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1: Um 7 Uhr mit Britta Wagner. US-Präsident Donald Trump sagt, dass sich die Ukraine und Russland auf eine dreitägige Waffenruhe geeinigt haben. Trump schrieb auf Social Media, dass die Feuerpause bis übermorgen gelten soll. Sie soll auch dazu genutzt werden, dass von jeder Seite 1000 Gefangene ausgetauscht werden. Das Ganze sei seine Idee gewesen. Der ukrainische Präsident Volodymyr Zelensky hat die Vereinbarung grundsätzlich bestätigt. Laut der russischen Nachrichtenagentur Interfax ist auch Russlands Regierung einverstanden. In Moskau findet heute die jährliche Militärparade zum Tag des Sieges der Sowjetunion über Nazi-Deutschland 1945 statt. Die Feier am 9. Mai nutzt der Kreml auch immer zur Selbstdarstellung. Dieses Jahr soll die Parade kleiner als sonst ausfallen, aus Sorge vor ukrainischen Drohnenangriffen. Bei der gesetzlichen Pflegeversicherung fehlt mehr Geld als erwartet. Bundesgesundheitsministerin Nina Wagen rechnet in den nächsten 2 Jahren mit einem Defizit von über 22 Milliarden Euro. Das ist noch mal mehr als ursprünglich eingeplant. Ein Grund ist, dass viel mehr Menschen Pflegehilfe bekommen als kalkuliert. Wagen hat in der Rheinischen Post gesagt, wo sie sich Einsparungen vorstellen kann. Zwar sollten alle 5 Pflegegrade erhalten bleiben, aber wer Anspruch darauf hat, das soll strenger geregelt werden. Diesen Monat will Wagen ihre Sparvorschläge für die Pflegeversicherung offiziell vorstellen. Zwischen Israel und dem Libanon soll es nächste Woche möglicherweise Friedensgespräche geben. Laut US-Außenministerium sind die Verhandlungen für den 14. und 15. Mai geplant. Wie genau diese Gespräche ablaufen sollen, ist aber noch unklar. Israel und Libanon haben sich noch nicht dazu geäußert. Zwischen den beiden Ländern gilt eigentlich schon eine Feuerpause, die wird aber von beiden Seiten nicht eingehalten. Vor der Eröffnung der Kunstbiennale in Venedig haben am Abend rund 2000 Menschen gegen die Teilnahme Israels protestiert. Dabei kam es nach einem Bericht der Zeitung Corriere della Sera zu Zusammenstößen mit der Polizei. Auf einem Video ist zu sehen, wie Beamte Demonstrierende mit Schlagstöcken zurückhalten. Bei den Protesten wurden Palästinenserfahnen geschwenkt. Schon davor hatte es Proteste gegen die Teilnahme von Russland an der Biennale gegeben. In dem ganzen Streit ist auch die internationale Jury des Kunstfestivals zurückgetreten. Deswegen fällt auch die traditionelle Eröffnungsveranstaltung mit der Verleihung der Goldenen Löwen aus. Preise gibt es erst zum Ende der Biennale im November und die Preise sollen diesmal vom Publikum vergeben werden. Die Venedig-Biennale gehört neben der Documenta in Kassel zu den wichtigsten Veranstaltungen zeitgenössischer Kunst.
0: Das Wetter.
1: Das geht örtlich mit Nebel los, später wird es aber oft sonnig. In den Bergen im Süden sind Schauer oder Gewitter möglich. In der Nordosthälfte werden es 16 bis 20 Grad, sonst 20 bis 25.
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0: So entspannt kann doch ein Samstagmorgen starten. Tom Misch war das mit Slow Tonight. Es ist 8 Uhr, Britta Wagner ist da mit allem, was gerade wichtig ist. Hallo Britta.
1: Morgen.
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3: US-Präsident Donald Trump sagt, dass sich die Ukraine und Russland auf eine dreitägige Waffenruhe geeinigt haben. Trump schrieb auf Social Media, dass die Feuerpause bis übermorgen gelten soll. Sie soll auch dazu genutzt werden, dass 1000 Gefangene von jeder Seite ausgetauscht werden. Das Ganze sei seine Idee gewesen. Der ukrainische Präsident Volodymyr Zelensky hat die Vereinbarung grundsätzlich bestätigt. Laut der russischen Nachrichtenagentur Interfax ist auch Russlands Regierung einverstanden. Später hat Trump noch gesagt, er hoffe, dass die Feuerpause ausgeweitet wird. In Moskau findet heute die jährliche Militärparade zum Tag des Sieges der Sowjetunion über Nazi-Deutschland 1945 statt. Die Feier am 9. Mai nutzt der Kreml auch immer zur Selbstdarstellung. Dieses Jahr soll die Parade kleiner als sonst ausfallen, aus Sorge vor ukrainischen Drohnenangriffen. Bei der gesetzlichen Pflegeversicherung fehlt mehr Geld als erwartet. Bundesgesundheitsministerin Nina Warken rechnet in den nächsten 2 Jahren mit einem Defizit von über 22 Milliarden Euro. Das ist noch mal mehr als ursprünglich eingeplant. Ein Grund ist, dass viel mehr Menschen Pflegehilfe bekommen als kalkuliert. Warken hat in der Rheinischen Post gesagt, wo sie sich Einsparungen vorstellen kann. Zwar sollen alle 5 Pflegegrade erhalten bleiben, aber wer Anspruch darauf hat, das soll strenger geregelt werden. Diesen Monat will Warken ihre Sparvorschläge für die Pflegeversicherung offiziell vorstellen. Dänemark sucht nach der Parlamentswahl im März noch immer eine neue Regierung. Zuerst hatte es die bisherige Regierungschefin Mette Frederiksen von den Sozialdemokraten versucht, das brachte aber kein Ergebnis. Jetzt hat der dänische König dem rechtsliberalen Parteichef Troels Lund Poulsen den Auftrag zur Regierungsbildung erteilt. Der könnte es mit einer Mitte-Rechts-Koalition versuchen. Die dänischen Sozialdemokraten hatten die Wahl zwar gewonnen, aber das schlechteste Ergebnis seit mehr als 120 Jahren geholt. Im Karibikstaat Haiti hat sich die Lage noch mal massiv verschlechtert, seit vor knapp 5 Jahren der damalige Präsident Jovenel Moïse ermordet wurde. Im US-Bundesstaat Florida sind jetzt 4 Männer verurteilt worden. Sie sollen den Mord an Moïse geplant haben. Unter anderem haben sie laut Gericht ehemalige kolumbianische Soldaten zusammengetrommelt, die das Attentat an Moïse ausgeführt haben. Das Motiv der Männer war laut Staatsanwaltschaft, einen Präsidenten ihrer Wahl an die Spitze von Haiti zu setzen und sich zu bereichern. Das Strafmaß gegen die Männer steht noch nicht fest. Ihnen droht lebenslange Haft. Wegen des Mordes an Moïse sind schon einige Leute verurteilt worden, hauptsächlich in den USA. In Haiti werden die Ermittlungen wegen der instabilen Lage im Land behindert. Die Bandengewalt ist seit dem Tod von Moïse noch mal schlimmer geworden.
2: Das Wetter.
3: Es geht örtlich mit Nebel los, später wird es aber oft sonnig. In den Bergen im Süden sind Schauer oder Gewitter möglich. In der Nordosthälfte werden es 16 bis 20 Grad, sonst 20 bis 25.
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0: Guten Morgen. Die gute Nachricht, ihr müsst kein Bodybuilder werden, der sich nur noch von Proteinshakes ernährt. Die schlechte Nachricht, ihr solltet den Arsch trotzdem hochkriegen und wenigstens ein bisschen Muskeltraining machen. Vielleicht ja eine richtig gute Motivation jetzt für einen Samstag. Kann uns nämlich tatsächlich vor Krankheiten wie Diabetes schützen. Wie wir dafür am besten trainieren und was ihr dafür im Gym gleich beachten solltet, das gucken wir uns an nach dem übernächsten Song.
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0: Es klingt echt auf den ersten Blick so ein bisschen so. Und ihr müsst das auch nicht selber machen, ja. Aber bei mir ist es halt so, wenn ich jetzt hier nicht für euch moderieren würde, was ich ganz großartig finde, ich wäre im Gym. Samstagmorgen im leeren Fitnessstudio Krafttraining. Das ist mein absoluter Happy Place. Da mache ich mir eine kleine süße Musik an. Da ist einfach der Noise Cancelling Kopfhörer aktiv. Da sind nicht viele Leute und da heb ich schwere Sachen hoch. Das räumt meinen Kopf so gut auf, Leute, das glaubt ihr überhaupt nicht. Dementsprechend habe ich mich diese Woche über eine Meldung gefreut, über die wir hier bei Deutschlandfunk Nova gesprochen haben. Muskeln haben ist gesund. Muskeln, die schützen uns nämlich tatsächlich vor Stoffwechselstörungen wie Diabetes. Das zeigt eine neue größere Studie an der Uni Freiburg. Ich habe darüber gesprochen mit Tobi Blum aus unserem Deutschlandfunk Nova Wissensteam. Und ich habe ihn erstmal gefragt, Tobi, wovor genau schützen uns Muskeln denn?
1: Also die Forschenden aus Freiburg, die haben rausgefunden, wer viele Skelettmuskeln hat, der lebt im Schnitt länger und hat seltener Diabetes oder bestimmte Herzkrankheiten. Da wurden Daten von 66.000 Leuten aus Großbritannien und Deutschland ausgewertet. Von denen wurden im Krankenhaus Bilder gemacht mit einem CT oder MRT, also Bilder, die zeigen, wie der Körper von innen aussieht. Eine KI hat dann berechnet, wie sich Muskeln und Fett da verteilen. Also es geht da um die Körperzusammensetzung und auch das Verhältnis von Fett zu Muskeln.
0: Jetzt kann man ja auch sich eine Körperfettwaage besorgen und da sein Körperfett messen, oder?
1: Genau, ist auf jeden Fall was einfacher. Und wenn es um das Risiko für Diabetes geht, da denken ja viele direkt ans Fettgewebe. Gerade Bauchfett erhöht das Risiko dafür ja. Mit so simplen Methoden wie dieser Waage oder dem Bauchumfang, den man misst, oder dem Body Mass Index, kannst du ganz grob abschätzen, ob du ein höheres Risiko für Stoffwechselstörungen hast. Aber das hängt halt auch von deinem Alter ab. Wie viel Alkohol du trinkst, dem Geschlecht und. Die Auswertung von CT- und MRT-Bildern sind da ein bisschen detaillierter, weil die eben nicht nur aufs Fett, sondern auch auf die Skelettmuskulatur schauen, die ja eben einen schützenden Effekt hat.
0: Ist CT oder MRT der einzige Weg, um rauszufinden, wie gesund der Körper ist?
1: Also das sind jetzt natürlich Messwerte, die man da erheben kann und so kann man das rausfinden. Aber so detailliert für dich musst du das nicht unbedingt wissen. Also du musst jetzt nicht ins Krankenhaus laufen und sagen, hier, ich möchte jetzt unbedingt ein CT haben, weil das sind Untersuchungen, die kosten auch ganz schön Geld, haben auch so ein paar Nachteile und die werden im Krankenhaus häufig dann gemacht, wenn Ärztinnen oder Ärzte mehr über deine Organe, Entzündungen oder Verletzungen im Körper wissen wollen. Mhm. Und die Forschenden, die schreiben jetzt, dass mit ihrer KI Easy dann halt auch die Infos über Fett- und Skelettmuskeln einfach mit abgelesen werden können. Einfach um zu wissen, ob die Patientinnen und Patienten vielleicht ein höheres Risiko haben für bestimmte Herzkrankheiten. Und wenn du Medikamente bekommst, könnte die Dosis mit diesen Infos besser angepasst werden zum Beispiel. Also das ist jetzt kein neuer Fitnesstest für Hobbysportler für zu Hause, sondern da geht es wirklich darum, die Medizin zu verbessern, indem eben mehr auf die Skelettmuskulatur geschaut wird.
0: Du hast jetzt schon öfter Skelettmuskulatur gesagt. Was sind das für Muskeln?
1: Also Skelettmuskulatur, das sind die Muskeln, die du dir so allgemein als Muskeln vorstellst. Also die großen Muskeln in Armen, Beinen, am Oberkörper, Rücken. Die sind aus biologischer Sicht so ein bisschen anders als die Muskeln am Herz oder auch als die kleinen Muskeln an deinen Blutgefäßen, die steuern, wie viel Blut durchfließt. Es gibt schon länger Hinweise, dass vor allem diese Skelettmuskulatur gut für dich ist.
0: Also das sind quasi auch die Muskeln, die man trainiert. Wenn ich hier Bizeps-Training mache.
1: Genau, also das, was du dir halt als Muskel vorstellst, was direkt am Knochen dran ist und dann halt deinen Knochen, deinen Körper bewegt, die sind das. Und da gibt es schon länger jetzt Hinweise drauf, dass die eben gut für dich sind. Also die sorgen zum Beispiel dafür, dass mehr Zucker verbrannt wird und weniger Fett in deinem Blut ist. Also dass dein Stoffwechsel gesünder abläuft. Wichtig dabei ist nicht nur, wie viel Muskeln du insgesamt hast, sondern auch, welche Qualität diese Muskeln haben. Da geht es zum Beispiel darum, wie viel Fett zwischen den Muskelfasern eingelagert ist.
0: Gibt es denn irgendwelche Sportübungen, die da am besten sind?
1: Also am besten ist eine Kombi aus Krafttraining, das stärkt deine Muskeln und kurbelt deren Energiebedarf an und dazu noch Ausdauertraining, damit Fett, das dann auch zwischen den Muskeln sein kann, gezielt verbrannt wird. Wichtig dabei, die Fettverbrennung braucht so ein bisschen, bis sie so richtig loslegt. Typischerweise eine halbe Stunde, also deine Ausdauersessions beim Joggen oder auf dem Rad, die sollten dann so eine Dreiviertelstunde bis Stunde mal mindestens gehen, damit deine Muskeln auch wirklich das Fett als Energiequelle nutzen. Dabei solltest du aber nicht Vollgas geben. Länger durchhalten ist für die Fettverbrennung besser, als schnell am Ziel zu sein. Das wird auch Zone 2 Training genannt. Viele Sportuhren, die zeigen an, ob du da in der richtigen Zone trainierst.
0: Und ein ganz kleiner, süßer, unverbindlicher Tipp von mir, immer schön auch Mobility machen, dann landet ihr auch nicht beim Physio, weil euer Hintern so verspannt ist, weil der Leg Day vielleicht ein bisschen zu sehr geleckdate hat. Es könnte sein, dass ich da aus Erfahrung spreche. Könnte.

0: Nein heißt nein. Das gilt in Deutschland aktuell, wenn es vor Gericht darum geht, ob Sex einvernehmlich war oder nicht. Im EU-Parlament, da haben vor kurzem 2/3 der Abgeordneten dafür gestimmt, dass jetzt Ja als Ja, nein, dass nur Ja heißt Ja als einvernehmlich gilt. Also statt Nein heißt Nein, Ja als Ja. Ah, Ja heißt Ja, was ist los? Also, Ja heißt Ja. Das klingt auf den ersten Blick jetzt nicht so unterschiedlich von Nein heißt Nein, ne? Ist es aber. Lilith Rhein, die studiert Jura und die berät Betroffene von sexualisierter Gewalt. Sie sagt, viele Betroffene, die berichten, dass sie im entscheidenden Moment gar nicht Nein sagen können, weil sie nämlich in totalen Schockzustand verfallen. Die sagen Sachen wie das hier.
1: Ich konnte mich gar nicht wehren und irgendwie war ich wie so in einem Schock und ich konnte überhaupt nichts machen. Und dann im Nachhinein zu erfahren, dadurch, dass man nicht Nein gesagt hat oder irgendwie sich körperlich gewehrt hat oder geschrien hat, wäre das dann keine Vergewaltigung.
0: Lilith Rhein, die kritisiert, durch Nein heißt Nein wird die Verantwortung für eine Vergewaltigung an die Betroffenen weitergegeben.
1: Der Täter ist ja die problematische Person und die, die auch das Geschehen in der Hand hält. Dass man dann aber rechtlich fragt, ja, was hat denn die betroffene Person gemacht? Hast du irgendwie laut geschrien? Bist du weggerannt? Hast du dich körperlich gewehrt? Als hätte die betroffene Person irgendwas in der Hand. Dabei liegt ja das Problem ganz klar beim Täter, der vergewaltigt.
0: Mit Ja heißt Ja könnte die Verantwortung verschoben werden, sagt Lilith Rhein. An der Art der Ermittlung würde das allerdings nichts ändern. Das sagt Strafverteidigerin Isabel Kratzer-Ceylan. Die sagt, eine ausführliche Vernehmung von allen Beteiligten, bei der alle sexuellen Handlungen im Detail beschrieben werden müssen, gehört immer zur Ermittlung.
2: Und letztendlich wäre das mit einer Ja-heißt-Ja-Lösung ganz genauso. Auch hier müsste man dann eben ganz sorgfältig eruieren, ob tatsächlich eine Nachfrage erfolgt ist. Willst du das wirklich? Und wirklich auch ein Ja erfolgt ist von den Betroffenen. Ich möchte das.
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0: Das Neue auf der Deutschlandfunk Nova Playlist, Suki Waterhouse mit Tiny Raisin. Anke von der Weyers hier, freue mich, dass ihr den Samstagmorgen mit mir verbringt. Und hier gibt's jetzt ein Best-of der Wissensnachrichten. Claudia Neumeier ist das.
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2: Moore schützen das Klima, denn sie binden CO2. Trockengelegte Moore dagegen schaden dem Klima, denn sie setzen CO2 sogar frei. Bayern hat vor 5 Jahren eine Offensive zur Wiedervernässung von Mooren angekündigt. Passiert ist seitdem aber wenig. Das geht aus einer Anfrage der Grünen im Bayerischen Landtag hervor. Bis 2040 hatte sich die Koalition aus CSU und Freien Wählern vorgenommen, dass Bayern klimaneutral wird. Dazu gehört unter anderem, dass 55.000 Hektar Moorfläche saniert oder wiedervernässt werden. Davon geschafft sind bisher gerade mal 3%. In Bayern gibt es unter anderem das Donaumoos. Vor über 200 Jahren wurde es fast vollständig trockengelegt und wird seitdem landwirtschaftlich genutzt. Auch dort sollen große Flächen wiedervernässt werden und Landwirtschaft auf moorschonende Art und Weise passieren. Das gehe aber nur gemeinsam mit den

0: Landwirtinnen und Landwirten, heißt es von Seiten der Grünen. Es brauche Planungssicherheit, faire Vergütung und neue Einkommensquellen. In Norwegen haben zwei Schatzsucher mit ihren Metalldetektoren tatsächlich einen echten Schatz entdeckt. Münzen aus der Wikingerzeit. Auf einem Feld haben sie 19 Münzen entdeckt und dann die Behörden eingeschaltet. Deren Archäologen haben dann sogar über 3000 weitere Münzen ausgegraben. Etwa 1000 Jahre sind die Münzen alt und stammen aus Deutschland, England, Dänemark und Norwegen. Sie wurden unter anderem vom Wikingerkönig Knut dem Großen geprägt, vom deutschen Kaiser Otto dem Dritten oder von Harald Hardrade. Er gilt als erster norwegischer König, der im großen Stil Münzen geprägt hat. Inzwischen sind die Münzen im Kulturhistorischen Museum in Oslo. Dort glauben die Forschenden, dass die Münzen zusammen in einem Lederbeutel vergraben wurden. Der hat sich mit der Zeit wahrscheinlich aufgelöst, sodass die Münzen zum Beispiel beim Pflügen übers ganze Feld verteilt werden konnten.
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0: Das Wetter wird wärmer, die Parks werden voller, es gibt mehr Events draußen. Und darüber freuen sich tatsächlich Menschen, die Pfand sammeln natürlich, weil dann ist einfach viel mehr Pfand da. Wie sieht der Alltag aus, wenn man vom Müll anderer Leute lebt? Deutschlandfunk Nova-Reporter Felix Feldmann, der hat Jayco getroffen.
1: Jayco ist Mitte 50, drahtig, rundum gepflegt und super freundlich. Er hält Quittungen aus einem Supermarkt in der Hand. Es ist gerade 12 Uhr und er hat heute schon 16 Euro verdient. Ein Glücksgriff.
2: Oft stehen ja auch Tüten, wie heute Morgen. Ich habe gerade meinen Pfand abgegeben, da steht schon wieder eine Tüte. Hier, die Kölner, die sind ja super zu den Obdachlosen.
1: Jayco ist seit einem Jahr obdachlos und sammelt Pfandflaschen, um zu überleben. Früher war er Boxer, Barkeeper, Parkettleger, Fotokünstler und hat auch mal krumme Dinger gedreht. Er sagt, er war mal professioneller Einbrecher. Und früher war er in einer Beziehung. Dann ist er krank geworden, eine Entzündung im Oberkiefer.
2: Wir haben am Rhein gewohnt, ja, meine Frau hat gearbeitet, hat die Kohle gemacht und wenn du 5 Jahre keine Tore schießt und 5 Jahre nicht lieferst, 5 Jahre krank bist, dann bist du halt nicht der du mal warst.
1: Dann ist er von zu Hause rausgeflogen, ohne Geld, ohne Job. Sein Tag jetzt als Pfandsammler geht los, wenn die meisten noch schlafen.
2: Ich stehe so 5.15 Uhr auf, dann mache ich Übungen, dann sammle ich Pfand, dann gehe ich in diesem Anno-Haus meistens frühstücken, dann dusche ich, dann sammle ich wieder mein Pfand, gehe ich in den Park, hole ich mir einen 10er Gras, ja dann fahre ich in eine andere Institution und da kann man Kaffee trinken und so umsonst und die sind auch nett, wenn du da eine Hilfe brauchst, soziale Hilfe oder irgendwas, helfen die dir auch.
1: Von Hilfestelle zu Hilfestelle, Mahlzeit zu Mahlzeit, Tag zu Tag. Jayco erzählt das so fröhlich, vielleicht ist das auch eine Art Selbstschutz.
2: Die Straße ist hart, alles ist brutal. Du musst es komplett umdenken. Wenn du mental und körperlich auch nicht stark bist, beides, da gehst du schnell unter. Ist wirklich, keiner ist dein Freund, keiner, das ist hart. Du bist ja sowieso allein, sonst wärst du nicht auf der Straße.
1: Vor allem im Winter ist es hart auf der Straße. Jayco hatte sich extra eine Hütte im Wald gebaut, um die kalten, nassen Nächte zu überstehen. Dazu kommt, die Parks sind leer. Viele Menschen bleiben zu Hause und dann fällt für Pfandsammler eben auch wenig an.
2: Und jetzt im Winter, da warst du wirklich unter Druck. Jetzt ist gar nichts im Sommer. Weißt du, was ich meine? Im Sommer ist ein richtiges Paradies. Da machst du Geld. Also 30 Euro, 40 Euro kannst du locker machen, wenn du willst. Ich mache alles mit dem Fahrrad natürlich.
1: Ohne sein Fahrrad wäre Jayco aufgeschmissen, sagt er. Das ist einerseits sein Packesel für den Pfand und andererseits würde er ohne es gar nicht zu Schlafplätzen, Suppenküchen und Sammelspots kommen. Jaycos Revier sind 2 Parks, in denen er genau weiß, wo die meisten Flaschen anfallen. Außerdem geht er auch zu jedem Spiel vom 1. FC Köln, denn vorm Stadion fällt immer Pfand an und da wird ihm auch gerne mal 1 Euro angeboten. Generell sind Events für Jayco eine Goldgrube.
2: Das hatte ich tatsächlich an meinem ersten Tag, wo ich das gemacht habe. Da war ich auf so einer Uni-Party, der einzige Typ, ich sag, kann ich hier rein, ich mache hier sauber. Ja, und da habe ich tatsächlich 40 Euro gemacht.
1: Mit Schamgefühlen hat Jayco kein Problem. Er sieht das Pfandsammeln einfach als Job, als ehrliche Arbeit, ein Stück Selbstwirksamkeit auf der Straße und er macht die Stadt sauber, sagt er.
2: Ich versuche einfach der Beste und der Netteste zu sein. Wie in jedem Job, wenn du der Beste und der Netteste bist, da kommst du immer am weitesten.
1: Natürlich träumt Jayco von einer Wohnung, einem guten Job und einer Beziehung, aber auch von einer eigenen Fotoausstellung.
2: Das ist mein allergrößtes Ziel. Verstehst du, die Aktion, die 1000 Herzen von Köln zu machen, mit dem Motto, where is the love? Wir haben ja ganz, ganz tolle Herzen in Köln.
1: Jayco hat schon weit über 1000 unscheinbare Graffiti-Herzen in Köln fotografiert. Ein ganz eigener Blick auf die Stadt von jemandem, der den ganzen Tag auf den Beinen ist.
0: Deutschlandfunk Nova Reporter Felix Feldmann, der hat Jayco getroffen und hat mit ihm nicht nur gesprochen über seinen Alltag mit dem Flaschensammeln.

Wir hören jetzt hier richtig tolle Musik von Licky Lee. Einfach eine hammer tolle schwedische Sängerin. Ich werde mich wirklich für immer in den Auftritt beim Haldern Pop Festival erinnern. 2008, da war ihr erstes Album gerade draußen. Sie war noch so wirklich ein schwedischer Geheimtipp, hat viel zu früh gespielt im Spiegelzelt. Aber Leute, ich bin da rumgesprungen, ihr glaubt das nicht, ja? Und jetzt verabschiedet sich Licky Lee. Gestern ist tatsächlich ihr neues Album rausgekommen, The After Party. Und es soll ihr letztes sein, sagt sie. Also, sie hat jetzt tatsächlich nicht gesagt, auf jeden Fall ist es mein letztes. Aber sie hat gesagt, es war so anstrengend, das Album zu machen, dass sie gesagt hat, boah, also es könnte echt gut sein, dass ich, also dass das ein bisschen zu doll war jetzt alles. Und After Party, ne, wenn wir uns mal den Titel angucken, das ist ja die Party nach der Party, ne? So oft bei irgendwem zu Hause, wo man dann halt noch so strandet, obwohl man längst zu Hause sein sollte, weil irgendwie, man konnte den Abend noch nicht loslassen, ja? Die Stimmung ist irgendwo zwischen melancholisch und überdreht. Es ist irgendwie total chaotisch alles, weil auf jeden Fall haben natürlich alle viel zu wenig gepennt und naja, nüchtern weiß ich jetzt auch alles nicht so richtig, ne? Und Licky Lee hat über dieses Album gesagt, dass sie eben genau diesen Moment auch einfangen wollte und genau diese Stimmung, dieses chaotisch-melancholische, ja? Dieser Moment, bevor so der Kater reinknallt, so bevor einen die Konsequenzen der Feierei von der letzten Nacht oder den letzten Nächten irgendwie wieder einholen. Wie gesagt, es ist melancholisch, aber es ist eben auch aufgekratzt, ja? Man bäumt sich nochmal auf, bevor man ins Bett fällt und bevor man eben akzeptiert, dass die Party vorbei ist. Ich hoffe einfach, dass für Licky Lee die Party noch nicht vorbei ist. Aber das, wir freuen uns jetzt erstmal über dieses tolle Album, was da gestern rausgekommen ist, die Afterparty. Und daraus hört er jetzt einen Track. Das ist Licky Lee für euch bei Deutschlandfunk Nova mit Happy Now. Und dieses Album dazu, das lege ich euch wirklich sehr ans Herz. Ist auch nur 24 Minuten lang. Könnt ihr schnell mal durchhören.

0: Die Sportfreunde Schiller. Keine Blumen ohne Regen. Das war, ist auch ein schönes Motto für, wie das Wetter diese Woche war. Aber jetzt am Wochenende wird ja, glaube ich, ein bisschen sonniger. Mehr dazu wird euch jetzt auf jeden Fall um 9 Uhr Britta Wagner sagen. Die ist jetzt nämlich da mit den News. Hi Britta.
1: Hallo.
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3: US-Präsident Donald Trump sagt, dass sich die Ukraine und Russland auf eine dreitägige Waffenruhe geeinigt haben. Trump schrieb auf Social Media, dass die Feuerpause bis übermorgen gelten soll. Sie soll auch dazu genutzt werden, dass 1000 Gefangene von jeder Seite ausgetauscht werden. Das Ganze sei seine Idee gewesen, sagt Trump. Der ukrainische Präsident Volodymyr Zelensky hat die Vereinbarung grundsätzlich bestätigt. Laut der russischen Nachrichtenagentur Interfax ist auch Russlands Regierung einverstanden. In Moskau findet heute die jährliche Militärparade zum Tag des Sieges der Sowjetunion über Nazi-Deutschland 1945 statt. Die Feier am 9. Mai nutzt der Kreml auch immer zur Selbstdarstellung. Dieses Jahr soll die Parade kleiner als sonst ausfallen, aus Sorge vor möglichen ukrainischen Drohnenangriffen. Bei der gesetzlichen Pflegeversicherung fehlt mehr Geld als erwartet. Bundesgesundheitsministerin Nina Wagen rechnet in den nächsten 2 Jahren mit einem Defizit von über 22 Milliarden Euro. Das ist noch mal mehr als ursprünglich eingeplant. Ein Grund ist, dass viel mehr Menschen Pflegehilfe bekommen als kalkuliert. Wagen erklärt in der Rheinischen Post, dass zum Beispiel Kinder und Jugendliche mit ADHS als pflegebedürftig eingestuft werden. Die Ministerin will, dass auch in Zukunft alle 5 Pflegegrade erhalten bleiben. Aber wer Anspruch darauf hat, das soll strenger geregelt werden. Außerdem hat Wagen angekündigt, Besserverdienende bei der Pflegeversicherung stärker zu belasten. Diesen Monat will sie offizielle Sparvorschläge vorstellen. Das US-Militär hat ein weiteres mutmaßliches Drogenschmugglerboot im Pazifik angegriffen. Dabei wurden nach Angaben des zuständigen Regionalkommandos 2 Männer getötet. Es soll auch einen Überlebenden geben, sein Schicksal ist aber unklar. Das US-Militär hat nicht gesagt, zu welcher Drogenbande das versenkte Boot gehören soll. Nach Zählung der New York Times ist es schon Angriff Nummer 57 dieser Art. Auch dieses Mal wurden keine detaillierten Beweise dafür vorgelegt, dass das versenkte Boot tatsächlich für den Drogenschmuggel genutzt wurde. Die US-Angriffe auf Boote im Pazifik und in der Karibik sind umstritten. Menschenrechtsorganisationen verurteilen sie als außergerichtliche Hinrichtung. Nepal hat nach Behördenangaben eine Rekordzahl an Genehmigungen für die Mount Everest-Besteigung erteilt. Für die Hauptsaison im Frühjahr wurden 492 Genehmigungen rausgegeben an Menschen aus 55 Ländern. Das Tourismusministerium spricht von einem historischen Moment. Die meisten Anmeldungen für den Everest kamen dieses Mal aus China, dahinter sind die USA und Indien. China hat dieses Jahr den Aufstieg zum Everest von der tibetischen Seite aus gesperrt. Für Nepal bringen die Everest-Genehmigungen viel Geld in die Staatskasse. Letztes Jahr wurden die Gebühren von 11 auf 15.000 US-Dollar erhöht. Die diesjährige Klettersaison startet mit Verspätungen. Über dem Hauptweg zum Gipfel macht ein großer, instabiler Eisblock Probleme. Nordnepals Regierung ist die Aufstiegsroute bis zu einem Camp auf rund 7.900 Metern Höhe jetzt aber offen. Wegen der Verspätung und wegen der vielen Genehmigungen könnte es auf dem höchsten Berg der Welt wieder zu Staus kommen.
2: Das Wetter.
3: Das bringt heute insgesamt viel Sonne. Im Nordosten ist es aber auch mal stärker bewölkt. In den Bergen im Süden sind einzelne Schauer oder Gewitter möglich. Die Temperaturen steigen auf 16 Grad in Vorpommern bis 25 Grad im Breisgau.
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0: Guten Morgen. Britta, ich habe eine Frage an dich.
1: Bitte.
0: Erinnerst du dich noch an den Polo Harlequin?
1: Ist das ein Auto?
0: Dieses bunte Auto,
1: nee.
0: wo die Motorhaube eine andere Farbe hatte als die Türen, die Heckklappe. Das sah so aus, als hättest du so aus 5 Autos 1 zusammengebaut.
1: Wahrscheinlich habe ich das mal gesehen, aber gedacht, hat jemand wild gebastelt, ja?
0: Totales Kultding aus den 90ern. Gab keine 4000 Stück von diesen Dingern. Und deswegen, weil es eben nur so wenige gab, sind die jetzt mega teuer. Das Ding wirklich so ein Zauberwürfel auf 4 Rädern, ne? Und ich habe letztens auf Instagram so eine Kaffeemaschine gesehen, in genau dem Design, wo auch jedes Teil eine andere Farbe hat. Und ich dachte mir, ich brauche ja wohl diese Kaffeemaschine. Ich war schon am Recherchieren, ich hatte schon eine Freundin geschickt. Und dann musste ich leider feststellen, das Bild, das war gar nicht echt.
1: Oh.
0: Das ist ja wirklich schade. Und das bringt uns zu der Frage, ist unser Gehirn eigentlich gemacht für die ganze KI-Flut, die uns gerade überrollt? Das gucken wir uns ja an nach dem übernächsten Song.
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0: Achtung Leute, Breaking News. Es ist nicht alles echt, was wir im Internet sehen. Das war früher schon so, das ist natürlich durch KI noch krasser geworden. Trotzdem fallen wir aber immer wieder auf KI-Content rein, weil der ist auch teilweise einfach echt gut gemacht. Lässt sich unser Hirn tatsächlich so einfach überlisten? Guck mal drauf mit Henning Beck, unserem Experten für alle Fragen rund ums Gehirn. Henning, ist dir das auch schon mal passiert, dass du auf KI-Content reingefallen bist?
1: Neulich, es war ein Frühabend, scrollte ich durch Instagram und ich sah eine Parade an Meerestieren, die ich so noch nie gesehen hatte. Und da ich mich ja immer für Meerestiere interessiere, insbesondere Tiefseewesen, habe ich mir gedacht, Junge, was ist denn das? Und ja, im Laufe der Zeit dachte ich, das macht irgendwie keinen Sinn. Das sieht so aus, als wären die schon ausgestorben, also riesengroße Asseln oder irgendwie so Käfer oder Krebstiere, so groß wie Backbleche. Und dann, genau, ich muss aber dreimal nachschauen, auch auf der eigentlichen Seite, um festzustellen, dass das KI-generierte Tiere waren. Das war mir eine Lehre. Ja.
0: Es ist ja so, wir gucken uns diese Videos an und die Alarmglocken, die treten dann wie bei dir so ein bisschen später ihre Arbeit an. Warum ist es so? Was passiert da im Gehirn?
1: Ja, wir kommen ja aus einer Zeit kognitiv, in der Informationen spärlich waren. Also früher war es so, du hattest nicht viele Informationen und das Gehirn behilft sich deswegen eines Tricks. Es sagt, die Informationen, die häufig und vor allem sehr einfach zu uns kommen, man spricht von Flüssigkeit, also wie flüssig, wie schnell kommen sie zu einem, die sind dann auch besonders wahr, weil normalerweise nur Wahrheit häufiger in gleicher Form auftritt und Lügen eben nicht so häufig wie Wahrheit. Kurzum, wenn du etwas häufig siehst heutzutage oder es sehr einfach erreichen kannst, dann glaubst du das eben auch sehr leicht. Und es nennt sich dann Overconfidence, also so Übervertrauen, dass du es gar nicht mehr hinterfragst, sondern einfach nur, all das, was schnell zu dir kommen kann, wird wohl auch stimmen. Das hat früher gepasst, viele Jahrtausende lang und heute eben nicht mehr.
0: Unser Gehirn ist nicht gemacht für die KI-Zeit, ja?
1: Naja, das Gehirn ist für gar nichts wirklich gemacht. Ja? Also du könntest ja umgekehrt sagen, KI vor 20.000 Jahren hätte denselben Effekt gehabt. Und ich bin sicher, in vielen tausend Jahren wird man genau dasselbe sagen. Also das Gehirn passt sich an, aber das Besondere ist schon, dass wir in einer heutigen Zeit so die Schwächen des Gehirns ausnutzen, ganz gezielt. Denn es gibt ja einen Grund, warum so unfassbar viel KI-Schrott online rumschwirrt, weil das eben gut verfängt und weil es eben genau diese Schwäche für Informationsflüssigkeit, für Overconfidence, auch für Leichtgläubigkeit ausnutzt. Ja, das auf jeden Fall.
0: Also weil wir das glauben wollen auch so ein bisschen.
1: Ja, weil es für unser Gehirn kommt es nicht darauf an, dass es stimmt, sondern dass es stimmig ist. Das ist ein Unterschied. Also die Wahrheit ist für unser Denken gar nicht so wichtig wie Plausibilität. Passt es zu meiner Erwartungshaltung? Passt es zu dem, was ich möchte? Also zum Beispiel unterhalten werden, zu meiner Erwartung an Lustigkeit, an Überraschung. Das sind in vielen Bereichen unseres Lebens wichtige Kriterien als die eigentliche Wahrheit.
0: Können wir denn da irgendwas machen, genauer hingucken oder so?
1: Das hilft nicht wirklich. Es gibt Studien, da hat man sich angeschaut, sollten Geschichtsprofessoren, Elite-Unis, von Elite-Unis, Studenten dort und die traten gegen Faktchecker an und die sollten jetzt solche Fake-News-Seiten erkennen. Und man könnte ja meinen, oh, Leute, die sich mit Geschichte auskennen, in Quellenarbeit trainiert werden,
0: die können das Profis.
1: Gut. Genau, die machen ja nichts anderes, als die ganze Zeit da zu schauen, ob das richtig ist. Nein, das stimmt nicht. Die sind extrem schlecht im Vergleich zu Faktcheckern, weil die Leute denken, sie können Fake News durchschauen. So nach dem Motto, ich bin ja schlauer als die von diesen Fake News und deswegen erkenne ich das, weil da irgendwie die Nase ein bisschen länger ist oder der hat fünf Finger oder diese Assel, die hat halt irgendwie zu viele Beine. Ich bin schon schlauer. Nein, man ist nicht schlauer. Was taten die Faktenchecker, was die anderen nicht machen? Sie verließen die Seiten. Man wird schlauer über das Internet und die Informationen dort, wenn man die Information verlässt und querschaut, ob diese Information plausibel ist. Eine Seite zu durchschauen erfordert sehr viel Aufwand und ist in vielen Fällen gar nicht möglich. Also die Geschichtsprofs waren schlechter als die Faktchecker, weil sie eben versuchten, die Seite zu durchschauen. Deswegen Praxistipp, weg von den Seiten, schauen, ob die Seite an sich vertrauenswürdig ist, sprich ist die woanders schon mal aufgetaucht oder einfach viel mehr hin und her springen zwischen diesen Informationen, um sie gegeneinander abzugrenzen, plus Allgemeinbildung. Also es gibt schöne Studien, die zeigen, Menschen mit viel Allgemeinbildung oder die älter sind, fallen nicht so sehr auf Fake News rein. Also Ältere sind eher vor Fake News gefeit im Durchschnitt als jüngere Menschen, weil sie einfach mehr Wissen und neues Wissen mit dem bekannten Wissen abgleichen können.
0: Das sagt Henning Beck, unserem Experten für alle Fragen rund ums Gehirn. Mit ihm habe ich darüber gesprochen, wie unser Gehirn mit KI-Content klarkommt.

0: Boah, bei Kunden-Hotlines anzurufen, ne? Erstmal dauert es irgendwie 10 Minuten, bis man überhaupt mit einem Menschen spricht. Vorher gibt man irgendwie irgendwelche Zahlen ein, muss irgendwas sagen und irgendwann ist man nur noch so, oh, Leute, ey. Ich dachte, es geht jetzt hier schnell, ey. Oh Gott. Auch der Papst, ja, der hatte Probleme mit einem Kundenservice. Der hat nämlich unter seinem bürgerlichen Namen bei seiner amerikanischen Hausbank angerufen und war so, hey, ihr habt eine neue Adresse, weil diese Woche vor einem Jahr ist er ja als neuer Papst gewählt worden. Und von den USA ging es dann eben für ihn in den Vatikan. Und die Bank war aber so, ja, sorry, also hier könnte ja jeder anrufen und sagen, dass er der Papst ist. So hat es unser Korrespondent Samuel Jakisch in den USA erzählt.
1: Das ist eine Geschichte, die ein Vertrauter des Papstes hier in den USA neulich ausgeplaudert hat und die seitdem durch die Medien geistert. Und die geht so. Robert Prevost, so heißt der Papst mit bürgerlichem Namen, ist da gerade 2 Monate im Amt gewesen. Da habe er bei seiner Bank angerufen in Chicago, seiner Heimatstadt, um seine Adresse und seine Telefonnummer zu ändern. Das kann man aber nicht am Telefon machen, aus Sicherheitsgründen, sagt die Mitarbeiterin da, sondern nur persönlich in der Filiale, weil da könnte ja sonst jeder kommen, Betrugsgefahr und so. Der genervte Papst habe dann versucht, seine letzte Karte auszuspielen und gesagt, würde es vielleicht etwas ändern, wenn ich Ihnen verrate, dass ich der Papst bin. Da hat die Mitarbeiterin der Bank einfach aufgelegt. Und das finden hier alle ziemlich lustig, weil irgendwie hat so etwas ja jeder schon mal erlebt. Und es ist doch ein tröstender Gedanke, dass es selbst dem Heiligen Vater nicht anders geht.
0: Ja, total down to earth, ne, dass sich der Papst da irgendwie persönlich um sowas kümmert. Aber na klar, also ne, bei der Bank kann man das ja wahrscheinlich auch nur selber machen. Und Papst Leo hat da nicht aufgegeben. Ich sag mal, der hat teilweise auch einen anderen Draht nach oben. Nicht nur spirituell gesehen.
1: Na, die katholische Kirche hat ja selbst allerbeste Kontakte in die internationale Finanzwelt. Und so hat Papst Leo der 14. dann auch jemanden gefunden im Vatikan, der für ihn bürgen konnte. Der dann in Chicago beim Präsidenten der Bank angerufen hat und um Verständnis bat, dass Leo der 14. einen festen Job im Vatikan hat und dass es ihm schwerfalle, mal eben vormittags zur Sprechzeit seiner Bankberaterin nach Chicago zu fliegen. Man möge doch bitte eine Ausnahme machen und das hat dann wohl auch geklappt. Wahrscheinlich wollte die Bank ihren prominentesten Kunden nicht verlieren.
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0: Dieser Song ist auch so Peak Nuller Jahre Indie. Phoenix mit Listomania. Ich will jetzt aufs Melt-Festival. Oh. Claudia Neumeier hört ihr jetzt mit einem Best of der Wissensnachrichten hier bei Deutschlandfunk Nova.
1: 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Der Kungaka Stachelsking ist wohl eine der seltensten Echsenarten der Welt. Nur 20 Exemplare haben Forschende in einer felsigen Schlucht in Australien zählen können. Dass der Kungaka überhaupt eine eigene Art ist, haben erst Genanalysen gezeigt. Früher hatte man ihn für eine andere, weit verbreitete Stachelsking-Art gehalten. Er entwickelte sich zu einer Zeit, als es in Australien mehr Regen gab als heute. Als das Klima dann trockener und heißer wurde, überlebte der Kungaka nur in einer einzigen geschützten Felsschlucht. Aber auch dort lauern Gefahren für die Echse. Verwilderte Ziegen grasen die Vegetation ab und zertrampeln brüchige Felsunterschlupfe. Außerdem sorgt der Klimawandel für noch extremere Hitze und Trockenheit in der Region. Für eine Tierart mit einem so kleinen Bestand könnte das das Aus bedeuten. Ein blau schimmerndes Fell, prächtige Hörner. Kurz nachdem der Blaubock zum ersten Mal wissenschaftlich beschrieben war, war er um 1800 auch schon ausgerottet. Jetzt hat die Gentechnikfirma Colossal Bioscience angekündigt, dass sie die afrikanische Antilopenart wieder zum Leben erwecken will. Dabei soll die am nächsten verwandte und noch lebende Antilopenart helfen. Das Team hat nach eigenen Angaben Zellen dieser Art gentechnisch so verändert, dass sie jetzt wichtige Merkmale des Blaubocks in sich tragen. Daraus will das Team einen Embryo züchten, der dann von einer Antilopenleihmutter ausgetragen wird. Vor gut einem Jahr hatte die Firma 3 Wolfswelpen präsentiert, die genetische Merkmale des ausgestorbenen Schattenwolfs in sich tragen. Die Firma spricht von einer Wiederbelebung der Art. Kritiker sehen in den Tieren genetisch veränderte Grauwölfe. Auch ethisch sind die Projekte umstritten. Manche Fachleute finden, dass es wichtiger ist, heute noch lebende Arten zu retten. Eichen haben eine raffinierte Strategie gegen Fressfeinde. Sie produzieren weniger Nahrung für die Schädlinge. Eine internationale Studie unter Leitung der Uni Würzburg zeigt, wenn Eichen zu stark von Raupen angefressen werden, dann treiben sie im nächsten Frühling später aus. Dabei geht es nur um 3 Tage, aber das reicht schon, damit die Raupen deutlich schlechtere Überlebenschancen haben. Die Insekten haben ihr Leben nämlich nach dem Rhythmus der Bäume ausgerichtet und brauchen schon direkt nach dem Schlüpfen Blätter, die sie fressen können. Für die Eichen geht die Strategie

0: Strategie auf. Wenn sie später austreibend sind, verglichen mit dem Vorjahr, weniger als halb so viele Blätter angefressen. Einer der Forschenden sagt, dass diese neue Erkenntnis unser Wissen über den Frühlingsbeginn im Wald grundlegend verändert. Das Austreiben der Bäume orientiert sich nicht bloß passiv am Wetter, sondern passt sich flexibel an mögliche Gefahren an.
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0: Grenzkontrollen, die gibt es in Deutschland schon seit der Ampelregierung wieder. Unter Innenminister Alexander Dobrindt sind die aber nochmal verschärft worden. Bis auf Ausnahmen sollen Asylsuchende an den deutschen Grenzen abgewiesen werden. Und tatsächlich ist es so, die Zahl der Asylgesuche geht runter. Was das alles bedeutet, darüber habe ich diese Woche gesprochen mit Viktoria Rietig. Sie ist Leiterin des Zentrums für Migration an der Deutschen Gesellschaft für Auswärtige Politik. Und ich habe sie erstmal gefragt, wenn jetzt immer weniger Menschen Asyl in Deutschland suchen, waren die Grenzkontrollen also tatsächlich in diesem Sinne erfolgreich und die von Dobrindt angekündigte Migrationswende, die hat geklappt?
1: Sie waren sicher ein wenig erfolgreich, aber eben nicht so erfolgreich, wie die Regierung das sagt. Also natürlich haben Grenzkontrollen Effekte, ja, aber wenn wir die messen, müssen wir verschiedene Zahlen anschauen. Wir müssen die unerlaubten Einreisen anschauen und die sind tatsächlich gesunken. Die liegen heute bei etwa 4.000 im Monat und im letzten Jahr waren es noch 5.000. Auch bei den Asylanträgen, die sind etwa um 1.000 pro Monat gefallen, in diesem Jahr im Vergleich zum Vorjahr. Aber interessanterweise die Zurückweisung, also die Leute, die ich direkt an der Grenze zurückweise, die Zahl ist gleich geblieben, obwohl wir seit einem Jahr mehr Beamte an der Grenze haben. Die liegt bei 3.000 im Monat. Das ist jetzt genauso wie im Vorjahr und in den 3 Jahren davor. So. Wenn jetzt die Regierung sagt, diese Zahlen belegen doch, wie effektiv unsere Kontrollen sind und das ist super, unsere Wende wirkt, muss man einwenden, wissenschaftlich gesprochen. Also eine Wende sind diese Zahlen ganz sicher nicht, sondern die Fortführung des Trends der letzten 3 Jahre. Eine echte Wende, also eine zahlenmäßig nachweisbare Wende, die gab es im Herbst 23 unter der Ampelregierung. Da sind binnen eines Monats die unerlaubten Einreisen massiv gefallen, nachdem die Ampel Grenzkontrollen an der Süd- und Ostgrenze eingeführt haben. Also im Gegensatz dazu hat Schwarz-Rot diese unerlaubten Einreisen und auch das Asyl eben nur auf diesem bereits niedrigen Niveau stabilisiert, was wir von der Ampel geerbt hatten. Also deswegen Fazit, das ist eine gefühlte Wende, wenn ich freundlich urteile. Und wenn ich ehrlich urteile, ist das vor allem PR.
0: Sie haben gesagt, unter der Ampel ist quasi die Wende passiert. Was sind denn die Ursachen dafür, beziehungsweise Gründe, warum die Zahlen eben zurückgegangen sind in den letzten Jahren?
1: Es gibt eine Menge Gründe. Auf einmal natürlich haben die Grenzkontrollen nach Süden und Osten unter der Ampel eine Rolle gespielt, aber es gab andere Faktoren und ganz klar die verbesserte Situation in Syrien. Die war natürlich ein sehr wichtiger Faktor und ich würde auch sagen ein wichtigerer Faktor als unsere deutschen Politiken. Das sehen wir auch daran, dass die Asylzahlen ja nicht nur in Deutschland gefallen sind sehr stark, sondern eben europaweit, weil eben dieses wichtige Herkunftsland plötzlich weniger Leute geschickt hat oder weniger Leute aus diesem wichtigen Herkunftsland gekommen sind. Dann andere Faktoren sind die stärkeren Kontrollen um Europa herum. Also in Nordafrika haben wir mehr Kontrollen als zuvor, auch in der Türkei und auf dem Balkan. Also die deutschen Politiken spielen natürlich eine Rolle. Also ich will die nicht kleinreden, aber wir müssen realistisch sein, dass die wichtigere Rolle oder die wichtigeren Faktoren meistens außerhalb Europas liegen.
0: Ein bisschen ein anderes Thema. Es gibt das Recht auf Asyl in der EU, auch bei uns in Deutschland. Das steht sogar im Grundgesetz. Ist das rechtlich überhaupt erlaubt, Menschen an der Grenze zurückzuschicken, die Asyl suchen?
1: Also Asylsuchende zurückzuweisen an der Grenze, das ist nach wie vor rechtlich total wackelig. Wir haben mehrere Verwaltungsgerichte jetzt im vergangenen Jahr gehabt, die geurteilt haben, dass Zurückweisungen rechtswidrig waren. Und da hat die Regierung darauf reagiert und gesagt, ja, das sind ja nur Einzelfallentscheidungen. Und das ist eine seltsame Argumentation. Denn Gerichtsurteile basieren natürlich immer oder meist auf Einzelfällen. Und wenn das Vorgehen der Regierung an der Grenze eben einmal rechtswidrig ist und sie dasselbe Vorgehen aber weitermacht, ohne es zu ändern, dann können wir davon ausgehen, dass es auch das nächste Mal rechtswidrig ist. Das ist nicht gut, wenn die Regierung regelmäßig Gerichtsurteile als irrelevant darstellt oder als fehlgeleitet darstellt oder eben als Einzelfallentscheidung, die sie ja nicht so zu interessieren hat. Wir müssen ganz klar sagen, es ist nicht der Job der Regierung, Gerichte zu kritisieren, sondern umgekehrt wird ein Schuh draus. Es ist der Job der Gerichte, der Regierung Grenzen zu setzen, auch und vielleicht gerade bei Grenzkontrollen.
0: Kann man das irgendwie lösen, dieses Problem, dass die Regierung sagt, ja, das sind ja alles nur Einzelfälle, also müsste man sich dann immer weiter hochklagen, bis man dann so ein Grundsatzurteil hat?
1: Man müsste immer in weitere Instanzen gehen. Und das Interessante ist, dass eben Leute, die klagen und sagen, ich bin zurückgewiesen worden, die bleiben ja nicht dann ewig außerhalb Deutschlands, sondern selbstverständlich kann man es am nächsten Tag einfach wieder versuchen. Grenzkontrollen sind totale Sisyphusarbeit. Wir machen sie aber trotzdem, weil sie ein sichtbares Zeichen von gefühlter Handlungsfähigkeit sind. Wir machen was.
0: Das sagt Viktoria Rietig von der Deutschen Gesellschaft für Auswärtige Politik. Sie hat die Migrationspolitik der Bundesregierung mit mir diese Woche eingeordnet.

0: Ach, richtig schöner Deutschlandfunk Nova Classic, will ich es mal fast nennen. Regina Spektor mit Fidelity. Wirkt mega aus der Zeit gefallen, aber gibt's immer noch die Unterscheidung zwischen U-Musik und E-Musik. Und E, das steht für ernste Musik. Ja, das ist eigentlich wirklich die komplette klassische Musik, die das umfasst. U-Musik, Unterhaltungsmusik, ja? Das ist alles, was Spaß macht. Die ganze Deutschlandfunk Nova Playlist ist U-Musik. Uns als Musikfans, ja, kann die Unterteilung eigentlich total egal sein. Also wir hören halt, worauf wir Bock haben. Für Musikerinnen und Musiker entscheidet das aber teilweise tatsächlich über Kohle haben oder nicht haben. Weil E-Musik bisher bei uns stärker gefördert wird als die Popmusik. Und das soll sich bald ändern. Und da kommt die Verwertungsgesellschaft GEMA ins Spiel. Die hat nämlich diese Woche eine große Reform beschlossen. Zentrales Ergebnis, dass Popmusiker mehr Chancen auf Förderung haben als bisher. Die GEMA, die will die Trennung zwischen U- und E-Musik abschaffen nach und nach. Julian Cooper aus den Deutschlandfunk Nova Nachrichten erklärt das so.
1: Und das ist wichtig, weil die GEMA für Musikerinnen und Musiker extrem viel Geld verteilt. Nicht nur Einnahmen aus Radios, Konzerten oder Streaming, sondern eben auch Fördergelder. Bisher war es so, dass ungefähr ein Drittel dieser Fördergelder automatisch für die sogenannte E-Musik reserviert waren, obwohl sie wirtschaftlich nur etwa 3% zum Fördertopf beiträgt.
0: Und genau das ändert sich jetzt. Christopher Annen von der Band Anmai Kantereit hat dem NDR gesagt, dass jetzt eben Leute aus anderen Bereichen es einfacher haben, an Förderungen zu kommen.
2: Es gibt ganz viel Indie, Pop, Rock aus allen möglichen Genres, die sich eben nicht mehr am Markt komplett finanziert und die Grenzen verschiebt, die innovative Musik macht, die förderungswürdig ist. Und genau für diese Musikschaffenden ist das, glaube ich, eine sehr, sehr positive Entwicklung.
0: Also zum Beispiel für kleinere Acts, die kulturell wichtig sind, aber die eben nicht riesige Streaming-Zahlen haben. Julian Cooper hat sich die Reform angeguckt.
1: Also diese Förderung, die soll künftig mehr nach Projekten vergeben werden und weniger nach Genre. Die GEMA nennt das eine genreoffene Förderung. Es soll also eher darum gehen, fördert das Projekt Nachwuchs, ist es kreativ, hat es kulturelle Bedeutung und nicht mehr so stark ist das jetzt Oper oder Indie-Pop.
0: Die Reform, die wird schrittweise umgesetzt bis 2030. Insgesamt sagen viele in der Musikbranche jetzt, das ist eine der größten Reformen in der Geschichte der GEMA und auch ein Zeichen dafür, wie sich einfach der Blick auf Musik verändert hat.

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3: Das ist der Sender, den ihr eingeschaltet habt. Das habt ihr sehr, sehr gut gemacht. Hier ist jetzt Britta Wagner. Die bringt uns um 10 Uhr auf den neuesten Stand. Hallo Britta.
4: Hallo.
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5: In Moskau ist die traditionelle Militärparade zum Sieg der Sowjetunion über Nazi-Deutschland 1945 losgegangen. Über den Roten Platz marschieren Soldatengruppen aus verschiedenen Armeebereichen. Aus Sorge vor möglichen ukrainischen Drohnenangriffen sind dieses Mal keine Panzer oder Raketen dabei. Allerdings gilt nach Angaben von US-Präsident Donald Trump von heute bis übermorgen eine Waffenruhe, der die Ukraine und Russland beide zugestimmt haben. Es sollen auch wieder Gefangene beider Seiten ausgetauscht werden. Für Russlands Präsident Wladimir Putin ist die Parade zum 9. Mai immer ein wichtiger Termin, um Macht zu demonstrieren und seine Sichtweise der Welt zu präsentieren. Auch dieses Mal teilt er wieder gegen die Ukraine und die NATO aus. Bei der gesetzlichen Pflegeversicherung fehlt mehr Geld als erwartet. Bundesgesundheitsministerin Nina Wagen rechnet in den nächsten 2 Jahren mit einem Defizit von über 22 Milliarden Euro. Das ist noch mal mehr als ursprünglich eingeplant. Ein Grund ist, dass viel mehr Menschen Pflegehilfe bekommen als kalkuliert. Wagen erklärt in der Rheinischen Post, dass inzwischen zum Beispiel Kinder und Jugendliche mit ADHS als pflegebedürftig eingestuft werden. Die Ministerin will, dass auch in Zukunft alle 5 Pflegegrade erhalten bleiben. Aber wer Anspruch darauf hat, das soll strenger geregelt werden. Außerdem hat Wagen angekündigt, Besserverdienende bei der Pflegeversicherung stärker zu belasten. Diesen Monat will sie offizielle Sparvorschläge vorstellen. Mexikos Bildungsminister will das laufende Schuljahr 40 Tage früher als üblich enden lassen, wegen der bevorstehenden Fußball-WM und weil es in mehreren mexikanischen Bundesstaaten schon sehr heiß ist. Der Vorschlag hat Kritik ausgelöst. Bildungsfachleute warnen davor, dass den Schulkindern so wichtige Unterrichtszeit flöten geht, und Wirtschaftsverbände halten den Schritt für zu kurzfristig. Mexikos Präsidentin betont, das Ganze sei ein Vorschlag des Bildungsministers. Bisher gäbe es noch keine Entscheidung. Der Bildungsminister hat ergänzt, dass nach frühen Sommerferien auch der Beginn des neuen Schuljahrs vorgezogen werden könnte. Der Bundesstaat Jalisco, der von der Opposition regiert wird, hat schon gesagt, dass das Schuljahr dort ganz normal bis Ende Juni laufen soll. Nur die 4 Tage mit WM-Spielen in Guadalajara sollen unterrichtsfrei sein. Die Deutsche Bahn will ab Sommer 2028 eine neue Direktverbindung von Berlin nach Oslo starten in 14 bis 15 Stunden über Hamburg, Kopenhagen, Malmö und Göteborg. Das hat der DB-Fernverkehrsvorstand den Funke-Medien gesagt. Mit rund 1000 Kilometern sei die Strecke eine der längsten in Europa. Auch die norwegische und die dänische Bahn sollen bei der neuen Direktverbindung dabei sein. Sie gehört zu 10 Pilotprojekten, mit denen die EU-Kommission den grenzüberschreitenden Verkehr ausbauen will. Wie die Funke-Medien schreiben, sieht die Deutsche Bahn im internationalen Verkehr Wachstumschancen. Aktuell macht sie große Verluste.
1: Das Wetter.
5: Das bringt heute insgesamt viel Sonne. Im Nordosten ist es auch mal stärker bewölkt. In den Bergen im Süden sind einzelne Schauer oder Gewitter möglich. Die Temperaturen steigen auf 16 bis 25 Grad.
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3: Guten Morgen. Jetzt kommen hier wieder die 2 Stunden bei Deutschlandfunk Nova, wo ich fühle immer sehr mit, ich bin sehr emotional involviert. Wir spielen Wissensbundesliga. Für mich könnt ihr immer alle gewinnen, aber einer oder eine, manchmal auch zwei, die werden es am Ende werden bei der Wissensbundesliga. Und das Beste ist, also wir spielen das Quiz, ne, um Dinge, die diese Woche passiert sind. Merkt ihr, wie aufgeregt ich schon bin? Deutschlandfunk Nova Überraschungspaket. Was ich eigentlich sagen wollte ist, Wenn ihr um kurz nach 23:30 noch nichts vorhabt und spontan seid und Bock habt mitzumachen, dann sag ich, das ist ja fantastisch. Wir suchen nämlich noch eine Person, die Bock hat. Ihr meldet euch gerne per WhatsApp bei der 03085038503 oder per Mail mail@deutschlandfunknova.de. Wenn ihr eine Mail schreibt, bitte mit Telefonnummer. So, jetzt nochmal kurz beruhigen mit Jolle.
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0: Deutschlandfunk Nova ist hier. Wir spielen Wissensbundesliga ja hier immer am Samstag zwischen 10 und 12. Und ich habe gestern schon mit Jan gesprochen aus der Pfalz und ich habe mich mit ihm lecker, lecker, lecker über Essen unterhalten. Jan, ich habe über dich gehört, dass du an deiner Heimat der Pfalz auch total gerne den Wein und das leckere Essen magst. Was ist so ein Pfälzer Lieblingsessen von dir?
1: Da gibt es natürlich einiges. Hervorzuheben ist der schiefe Sack. Kennst du den?
0: Nee. Was könnte das? Ist das irgendwas auf Kohlenhydratbasis? Kartoffeln?
1: Um Gottes Willen, nee, das ist ein Leberknödel und eine Bratwurst und nennt sich schiefer Sack.
0: Weißt du, warum das schiefer Sack heißt?
1: Na, wenn du dir das optisch vorstellst, kannst du das vielleicht selbst beantworten.
0: Bratwurst und also zwei Leberknödel dann?
1: Nee, ein Leberknödel.
0: Ich glaube, ich bin nicht versaut genug dafür. Ich krieg den schiefen Sack noch nicht so bildlich. Das heißt zweimal Fleisch.
1: Ja, zum Beispiel. Ja, grundsätzlich ist die Küche jetzt nicht besonders gesundheitsorientiert ausgelegt, würde ich mal behaupten.
0: Was isst man denn dazu zum schiefen Sack? Oder ist das dann so low-carb-mäßig?
1: So Sauerkraut, Bratkartoffeln oder auch eine Scheibe Brot wäre üblich.
0: Mhm. Ich überlege gerade, mir fällt natürlich direkt der Saumagen ein, aber ansonsten,
1: ist auch gut.
0: Ja, es ist auf jeden Fall gehaltvoll in der Pfalz, ne?
1: Das kann man so sagen, ja.
0: Und was für einen Wein würdest du dann zum schiefen Sack trinken?
1: Also im Zweifel eine Rieslingschorle.
0: Eine Rieslingschorle.
1: Ja, auch eher aus größeren Gläsern getrunken wird. Aus dem Schoppe.
0: Und wenn jetzt uns so vegetarische Menschen zuhören, gibt es da auch irgendwas, wo du sagst, da kommen auch Vegetarierinnen und Vegetarier auf ihre Kosten bei der Pfälzer Küche?
1: Ein Handkäse mit Musik, sagt dir das was?
0: Ja, weil ich wohne in Frankfurt und
1: okay,
0: da isst man das natürlich auch.
1: Sehr
0: das,
1: gut, ja.
0: Das ist der Harzer Käse, der wird dann eingelegt in Öl und ein bisschen Essig und die Musik, die kommt dann dazu in Form von Zwiebeln.
1: Exakt, genau. Da sind die Hessen und die Pfälzer einer Meinung.
0: Wo sind sie denn nicht einer Meinung? Ob Kümmel reinkommt oder nicht?
1: Ich glaube eher, wenn man Richtung Fußball oder sowas schaut.
0: Ach so, dafür. Ja, du bist Kaiserslautern, ne?
1: Das könnte sein, ja.
0: Du, ich komme von ganz woanders her. Mit mir musst du über ganz andere Fußballvereine streiten. Jan, du hast uns ja jetzt schon hervorragend mit Essensinspo fürs Wochenende vorbereitet. Ich würde sagen, wir hören jetzt einen Song zusammen und dann spielen wir eine Runde.
1: Sehr gut, ich freue mich.
0: Ja, das hier Half Moon Run für euch mit Full Circle. Und dann gucken wir mal in 3 Minuten, wie Jan abgeliefert hat bei der Wissensbundesliga.

0: Deutschlandfunk Nova ist hier. Wir spielen die Wissensbundesliga mit Jan. Der hat heute leider andere Sachen zu tun, deswegen, ich habe gestern schon mit ihm gesprochen. Jan, gerade haben wir schon Pfälzer Küche geklärt. Jetzt müssen wir mal klären, was du dir so gemerkt hast von Dingen, die diese Woche wichtig waren. Ich würde mit dir eine Runde Wissensbundesliga spielen.
1: Okay, let's do.
0: Es geht um Dinge, die diese Woche passiert sind. Du hast immer drei Antwortmöglichkeiten zur Auswahl. Eine davon ist richtig. Du kannst A, B oder C sagen. Du kannst die Antwort sagen. Und wenn du B oder C sagst, gerne sehr deutlich, wegen der Telefonverbindung. Aber ich denke, das kriegen wir hin.
1: Okay.
0: Fühlst du dich bereit, Jan?
1: Ich glaube schon. Ein bisschen Angst habe ich.
0: Nee. Du, wir machen das einfach. Wollen wir starten?
1: Gerne.
0: Dann starten deine 90 Sekunden jetzt.
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0: Welches deutsche Ministerium gibt es seit dieser Woche, seit einem Jahr? A. Energie und Raumfahrt, B. Arbeit und Verkehr, C. Digitales und Staatsmodernisierung.
1: C.
0: Richtig. Bayern München hat den Einzug ins Finale der Fußball-Champions League verpasst. Gegen wen haben sie gespielt?
1: Paris Saint-Germain.
0: Richtig. Medienmanager Ted Turner ist im Alter von 87 Jahren gestorben. Welchen US-Nachrichtensender hat er gegründet? A. CNN, B. ABC, C. Fox News. Richtig. Wie zeigte sich Heidi Klum auf der Met-Gala? A. In einem Fleischkostüm, B. Als lebende Statue, C. Als Shrek.
1: C.
0: B. Um herauszufinden, welchen Einfluss die Bauweise eines Instruments auf eine Komposition hat, bauen Forschende jetzt den Flügel von welchem Komponisten nach? A. Mozart, B. Bach, C. Beethoven.
1: Beethoven.
0: Richtig. Wer ist in diesem Jahr mit dem Günther-Wallraff-Preis ausgezeichnet worden? A. Die Organisation Hate Aid, B. Die Bürgerrechtlerin Maria Baslenikava, C. Die israelische Initiative Women Wage Peace.
1: C.
0: A. Laut neuen Zahlen kommen immer mehr Kinder in Deutschland per Kaiserschnitt auf die Welt. Wie viele Kinder waren es 2024? A. Etwa jedes zweite, B. Etwa jedes dritte, C. Etwa jedes vierte.
1: B.
0: Richtig. Welcher Aktionstag war am vergangenen Sonntag? A. Tag der Arbeit, B. Tag der Pressefreiheit, C. Weltgesundheitstag.
1: C.
0: B. Nach dem Ausbruch des Hunter-Virus auf einem Schiff wurde eine erste Frau in ein deutsches Krankenhaus gebracht. Wohin? A. Dortmund, B. Düsseldorf, C. Duisburg.
1: Düsseldorf.
0: Richtig. Am Wochenende beginnt für Caitlin Clark eine neue Saison. In welcher Sportart startet sie in den USA durch? A. Baseball, B. Basketball oder C. American Football?
1: B.
0: Den hast du dir nochmal geholt, Jan.
1: Sehr
0: eins.
1: Gut.
0: Boah, du warst richtig gut, ey. Eins, zwei, drei, vier. 5, 6, 7. Du hast saugut vorgelegt, Jan. Also da müssen jetzt zuerst mal die anderen nachlegen.
1: Ich bin gespannt und drück die Daumen.
0: Danke dir. Also notieren wir bei Jan 7 richtige Antworten und dann gucken wir mal, ob noch jemand drüber kommt heute. Und wenn ihr spontan seid, Leute, und um kurz nach 11:30 noch nichts vorhabt, dann meldet euch auch total gerne und spielt mit uns Wissensbundesliga. Ihr könnt entweder eine WhatsApp schreiben an die 030 8503 8503 oder ihr schreibt eine Mail an mail@deutschlandfunknova.de. Wenn ihr eine Mail schreibt, bitte mit Telefonnummer.
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Falls ihr gerade dachtet, Leute, Moment mal, die Hook, die kenne ich doch irgendwoher. Yes, Lizzo hat sich den 90er-Jahre-Klassiker, würde ich sagen, Bitch von Meredith Brooks genommen und hat die Hook auf ihre ganz eigene Weise interpretiert. Habe ich gerade schon gesagt, 97 ist er rausgekommen und jetzt, 2007, 2017, fast 30 Jahre später, hat Lizzo den richtig nice gemacht. Das hier sind Half Alive mit Automatic bei Deutschlandfunk Nova.

0: Deutschlandfunk Nova ist hier. Wir spielen noch bis 12 Uhr Wissensbundesliga. Und wenn ihr ein bisschen spontan seid und in einer Stunde noch nichts vorhabt, wir suchen noch eine Person, die Bock hat, mitzuspielen. Geht um ein Deutschlandfunk Nova Überraschungspaket. Und ich kann aus Erfahrung sagen, manchmal ist es perfekt, sich spontan irgendwie zu melden. Sich gar nicht vorbereiten, dann ist man irgendwie manchmal ein bisschen lockerer. Also wenn ihr Bock habt, eine WhatsApp schreiben an die 030 8503 8503 oder eine E-Mail an mail@deutschlandfunknova.de. Wenn ihr mailt, bitte eine Telefonnummer mitschicken. Hier ist ein Best auf der Wissensnachrichten mit Raphael Krämer.
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2: Es ist eine Science-Fiction-Szene. Auf dem Planeten des Helden in Star Wars ist ein Sonnenuntergang mit zwei Sonnen zu sehen. Planeten, die zwei Sterne umkreisen, gibt es tatsächlich. Bekannt ist unter anderem Kepler 16b. Forschende der Universität New South Wales in Australien haben jetzt 30 weitere Kandidaten ausgemacht. Wissenschaftlich ist dabei die Rede von zirkumbinären Planeten. Dabei gibt es die wahrscheinlich deutlich öfter, nur sind sie schwer zu finden. Sie werden von ihren Sternen überstrahlt. Denn im Universum sind Mehrfachsternsysteme eher die Regel als die Ausnahme. Das müsste deshalb auch für die dazugehörigen Planeten gelten. Ein romantischer Sonnenuntergang wie in Star Wars ist auf den zirkumbinären Planeten aber wohl eher unwahrscheinlich. Zwei Sonnen sorgen auf den Planeten wohl für extreme Bedingungen, zum Beispiel ein instabiles Klima oder besonders heftige Jahreszeiten. Zahnfleischprobleme in unserem Mund entstehen, wenn sich ein Bakterienfilm ablagert und dann für Entzündungen und Bluten sorgt. Unbehandelt kann das zu einer Parodontitis werden. Frühere Studien deuten darauf hin, dass nitratreiches Essen solche Zahnfleischentzündungen lindern kann, zum Beispiel grünes Blattgemüse und rote Beete, denn die fördern das Wachstum von entzündungshemmenden Bakterien. Weil aber nicht jeder und jeder diese Nahrungsmittel kauft und mag, hat sich jetzt ein Forschungsteam aus den USA eine Alternative überlegt. Die Forschenden haben einen Kaugummi entwickelt, das Nitrat enthält. Dieses Kaugummi haben sie 3 Wochen lang an Erwachsenen mit Zahnfleischbluten getestet. Die sollten 3-mal täglich so ein Nitrat-Kaugummi kauen. Am Ende hat sich bei den Teilnehmenden die Zahnfleischentzündung verringert, schreiben die Forschenden in einem Preprint. Ihre Studie muss aber jetzt noch von anderen Forschenden geprüft werden.
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0: Little Sims und Cleo Sol habt ihr gehört mit Selfish. Wir spielen Wissensbundesliga hier bei Deutschlandfunk Nova. Am Telefon bei mir ist Stefan aus Bad Holzhausen. Hallo Stefan.
1: Danke.
0: Du wohnst in Bad Holzhausen, das ist ein Kurort und ich muss sagen, ich habe wirklich vorletzte Woche Kurorte für mich freigeschaltet. Ich war in Bad Lahr und das fand ich ja so schön da. Da gab's bei euch gibt es auch einen Kurpark, ne?
1: Bei uns gibt es auch einen Kurpark, genau. Alles sehr klein. Also ich glaube, wenn ich das richtig mal gelesen habe, ist es tatsächlich auch das kleinste und jüngste Kurort in Nordrhein-Westfalen. Das ist also seit 2014 oder 2011. Länger ist das noch gar kein Kurort, so mit diesem Bad davor.
0: Ah, und was ist da so die Attraktion im Kurpark?
1: Einmal haben die für die Kiddies ein super cooles Spiellandschaftsgeräte. Barfußpark ist entsprechend da. Ein tolles altes Ritterhaus, wo Aktivitäten drin sind. Ist richtig alles klein und super nett zurecht gemacht.
0: Da, wo ich war, da gab es auch so ein Kneippbecken, wo man dann so in so kaltem Wasser rumstarken konnte. Das hat mir also, ich habe da richtig rumgerannt. Ich fand das richtig nice.
1: Genau, das gibt es da auch. Kneippbecken, dann diese Outdoor-Sportgeräte, das ist auch für die Kiddies gut und auch für die älteren Leute, ne? Nutzen das echt immer ganz gut miteinander. Das ist gute Attraktion.
0: Es klingt und, auf jeden Fall sehr gemütlich, so das Leben in Bad Holzhausen.
1: Ja, ist es auch. Ist super entspannt. Und heute ist ja hier auch mal wieder, weil letzte Woche war Wetter nicht so toll, ne? Und jetzt ist gerade richtig gut. Ich sitze gerade ein bisschen draußen in der Sonne, gucke ein bisschen, mache ein bisschen Birdwatching. Gucke hier Stare, Spatzen, Meisen und so weiter an, die es sich hier auch gut gehen lassen. Macht richtig Spaß heute Vormittag.
0: Das klingt ja, also da möchte ich mich ja direkt dazu setzen. Und der NABU hat ja auch für dieses Wochenende ausgerufen zur, ich glaube, Stunde der Naturvögel heißt das oder so.
1: Man soll sich Stunde der Gartenvögel.
0: Ja,
1: ne?
0: genau, Stunde der Gartenvögel. Genau. Man soll sich am Wochenende mal hinsetzen und eine Stunde lang so zählen, was für so Piepmätze unterwegs sind. Ich habe das Gefühl, du bist schon eigentlich mittendrin in der Stunde der Gartenvögel.
1: Aber die Stunde habe ich, muss ich mir nochmal einen Slot für nachher. Morgen
0: aber hast du vor oder auch?
1: Ja, auf alle Fälle mache ich. Haben wir auch ganz mitgemacht.
0: Sehr
1: klar.
0: Gut. Ich habe mir das auch vorgenommen für dieses Wochenende. Ja. Ach Mensch, ey. Das klingt doch schon mal nach einem richtig erfolgreichen Tag. Und Stefan, vielleicht mal gucken, vielleicht kriegst du noch ein Überraschungspaket von uns, weil wir sind ja eigentlich verabredet, um Wissensbundesliga zu spielen. Da geht es um ein Deutschlandfunk-Nova-Überraschungspaket. Ich stelle dir Fragen über Dinge, die diese Woche passiert sind. 90 Sekunden hast du Zeit. Es gibt immer drei Antwortmöglichkeiten, A, B oder C. Eine davon ist richtig. Kannst die Antwort sagen, kannst auch A, B oder C sagen. Wenn du B oder C sagst, gerne sehr deutlich, weil es ist manchmal nicht so einfach zu hören am Telefon. Genau, okay. Das wäre so das, was ich dir anbieten würde.
1: Ja, okay. Dann können wir von mir aus starten.
0: Sehr gut, Stefan. Dann starten deine 90 Sekunden jetzt.
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0: Welche beiden Parteien haben in dieser Woche ihren Koalitionsvertrag in Baden-Württemberg vorgestellt? A, Grüne und CDU, B, CDU und richtig. Welches Bundesland führt ab nächstem Schuljahr eine Hymnenpflicht bei Schulabschlussfeiern ein? A, Baden-Württemberg, B, Bayern, C, Hessen.
1: B.
0: Richtig. Die deutschen Frauen stehen im Viertelfinale der Tischtennis-WM. Gegen wen hatten sie zuletzt gespielt? A, Hongkong, B, Japan, C, Belgien.
1: Belgien.
0: Hongkong. Die Reform der Musikverwertungsgesellschaft GEMA wurde beschlossen. Künftig soll bei der Ausschüttung nicht mehr wonach unterschieden werden. A zwischen ernster und Unterhaltungsmusik. B nach... Richtig. Es gab wohl keine Verbesserung im Schienennetz der Deutschen Bahn. Welche Schulnote hat das Bahnnetz im jährlichen Bewertungsbericht bekommen? Eine A3, B4, C5.
1: C.
0: A. Shakira hat an der Copacabana ein Konzert gegeben. Wie viel kosteten die Tickets im Schnitt? A. 15 Euro, B. 200 Euro, C. Nichts.
1: Nichts.
0: Richtig. Was ist morgen? A. Muttertag, B. Internationaler Kindertag.
1: Muttertag.
0: Richtig.
1: Muttertag.
0: Berlin hat jetzt einen Margot-Friedländer-Platz. Wo ist er? A. Gegenüber von Denkmal für die ermordeten Juden Europas. B. Vor dem Berliner Landesparlament. C. Vor dem Brandenburger Tor.
1: C.
0: B. Britney Spears ist einer Haftstrafe entgangen, weil sie im Prozess ein Geständnis abgelegt hat. Weswegen war sie angeklagt? A wegen Steuerhinterziehung, B wegen Alkohol am Steuer, C wegen Kindeswohlgefährdung.
1: B.
0: Richtig. Forschende haben mit Freiwilligen untersucht, dass schon eine einzige Dosis von Magic Mushrooms die Gehirnaktivität chaotischer machte. Die Folge, die TeilnehmerInnen fühlten sich A den ganzen Tag schwindelig, B in den nächsten Wochen besser und optimistischer oder C monatelang deprimiert. Das wäre B gewesen.
1: Ah, okay.
0: 6 richtige Antworten. Ach, knapp, knapp, Stefan.
1: Ja, okay.
0: Der Jan hat 7 vorgelegt, aber du warst sehr, sehr gut. Aber ich habe das Gefühl, also du sitzt da im Sonnenschein auf der Terrasse, die Vögel sind da. Das klingt schon trotzdem nach einem sehr, sehr deluxe-mäßigen Wochenende.
1: Ja, genau, finde ich auch. Bin ich auch nicht traurig. Ne?
0: Sehr, sehr gut.
1: Alles klar.
0: Und vielleicht sprechen wir uns einfach nochmal wieder und dann gewinnst du es einfach beim zweiten Anlauf, das Überraschungspaket.
1: Okay, bis dann.
0: Danke dir, bis dann, Stefan.

0: Das Gebäude vom K.
1: Jetzt wollte ich euch hier richtig nice Techno-Musik einspielen. Habe ich aber gerade nicht gefunden. Deswegen stellt euch einfach vor, dass Techno-Musik läuft. Ihr seid im Club, Leute tanzen, der Nebel wabert. Was ja so auf dem Samstag, ne? Vielleicht war der ja auch gestern schon aus. Ja, wie einfach eine sehr, sehr erstrebenswerte Party klingt, bis dann vielleicht Luftalarm losgeht. In Kiew ist genau das nämlich Realität. Das K41, das ist ein legendärer Techno-Club in Kiew und da wird weitergefeiert. Trotz Krieg, trotz Stromausfällen, trotz russischer Drohnen. Aber es ist nicht komplett alles so wie früher, weil die Partys, die müssen schon am Nachmittag starten, weil in der Ukraine gilt eine Ausgangssperre. Ab 22 Uhr müssen alle zu Hause sein. Unsere Korrespondentin Gesine Dornblüt, die war für uns an so einer Party dabei, die am Nachmittag startet.
0: Das Gebäude vom K41, das ist eine alte Brauerei, viel Backstein, hohe Decken, Industriecharme, DJs auf zwei Dancefloors und der eine war dann auch wirklich nachmittags bei Tageslicht, der andere schön dunkel für die, die es dunkel mögen. Und ganz wichtig, natürlich gibt es auch Barsecken zum Chillen und das Ganze ist aber sehr kommunikativ, hatte ich den Eindruck. Da wird nicht nur getanzt, da wird auch viel geredet.
1: Also es geht schon ums Feiern, aber es geht eben auch um Community, um Austausch und um einen Moment, der eben nicht so mit dem schweren Alltag verknüpft ist, was lange gar nicht möglich war. 2022, als Russland seinen Angriff auf die ganze Ukraine gestartet hat, da waren alle Kultureinrichtungen geschlossen. Ja, und trotzdem bleibt da dieser Zwiespalt. Ne? Ist das irgendwie okay, feiern zu gehen, während Krieg ist?
0: Ich hatte den Eindruck, die denken selbst viel nach, die machen sich das keineswegs einfach. Also einer hat mir gesagt, er war an dem Tag nach langer, langer Pause das erste Mal wieder da. Es sei ihm total schwer gefallen, sich durchzuringen, sei aber für ihn wichtig als Pause. Ein anderer, der war 3 Jahre bei der Armee, wurde gerade entlassen, nachdem sein Bruder gefallen ist. Und der hat auch gesagt, er war so ein bisschen nervös, das erste Mal wieder im Club zu sein. Er wolle jetzt versuchen zu tanzen.
1: Selbst wenn viele abschalten wollen, so ganz vergessen kann man den Krieg auch im Club tatsächlich nicht.
0: Der Krieg ist da auch im K41 präsent. Da kommen auch Soldaten hin, Veteranen haben freien Eintritt und ein Teil der Einnahmen des Clubs geht auch an die Armee.
1: Unsere Korrespondentin Gesine Dornblüt, die war für uns im Techno-Club K41 in Kiew. Da wird Party gemacht, trotz Krieg.

0: Zack, da war es auch schon wieder 11 Uhr. Jetzt kann man definitiv nicht mehr guten Morgen sagen. Hallo Britta
1: Wagner.
0: Kann
1: man schon guten Morgen.
0: Darf man? Okay. Wow, du bist ja wild.
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3: In Ungarn ist das neu gewählte Parlament zu seiner ersten Sitzung zusammengekommen. Dabei soll später der neue Regierungschef Peter Motyar gewählt und vereidigt werden. Seine konservative Tiso-Partei hat im neuen Parlament eine Zweidrittelmehrheit. Mit ihrem Wahlsieg bereitet sie der langen Regierungszeit von Ministerpräsident Viktor Orban ein Ende. Das freut unter anderem die EU, weil Orban mehrfach EU-Vorhaben blockiert hat. Aber auch die Beziehungen zur Ukraine dürften sich mit der Motyar-Regierung verbessern. Orban hatte sich im Wahlkampf gegen Brüssel und gegen die Ukraine positioniert. Motyar hat nach seinem Wahlsieg einen großen politischen Wandel angekündigt. Er will auch gegen Korruption vorgehen. In Moskau ist die traditionelle Militärparade zum Sieg der Sowjetunion über Nazi-Deutschland losgegangen. Über den Roten Platz marschieren Soldatengruppen aus verschiedenen Armeebereichen. Aus Sorge vor möglichen ukrainischen Drohnenangriffen sind dieses Mal keine Panzer oder Raketen dabei. Allerdings gilt nach Angaben von US-Präsident Donald Trump von heute bis übermorgen eine Waffenruhe, der die Ukraine und Russland beide zugestimmt haben. Es sollen auch wieder Gefangene beider Seiten ausgetauscht werden. Für Russlands Präsident Wladimir Putin ist die Parade zum 9. Mai immer ein wichtiger Termin, um Macht zu demonstrieren und seine Sichtweise der Welt zu präsentieren. Auch dieses Mal teilt er wieder gegen die Ukraine und die NATO aus. Das US-Militär hat ein weiteres mutmaßliches Drogenschmugglerboot im Pazifik angegriffen. Dabei wurden nach Angaben des zuständigen Regionalkommandos 2 Männer getötet. Es soll auch einen Überlebenden geben, sein Schicksal ist aber unklar. Das US-Militär hat nicht gesagt, zu welcher Drogenbande das versenkte Boot gehören soll. Nach Zählung der New York Times ist es schon Angriff Nummer 57 dieser Art. Auch dieses Mal wurden keine detaillierten Beweise dafür vorgelegt, dass das versenkte Boot tatsächlich für den Drogenschmuggel genutzt wurde. Die US-Angriffe auf Boote im Pazifik und in der Karibik sind umstritten. Menschenrechtsorganisationen verurteilen sie als außergerichtliche Hinrichtungen. In Berlin ist ein Volksbegehren für ein weitgehendes Autoverbot in der Innenstadt gescheitert. Die Initiative Berlin Autofrei sagt, dass sie aller Voraussicht nach nicht genug Unterschriften zusammenbekommen hat, um einen Volksentscheid anzustoßen. Nötig gewesen wären rund 175.000 Unterschriften. Die Initiative hat nach eigenen Angaben aber nur 140.000 gesammelt. Dazu kommen zwar noch weitere Unterschriften aus den Berliner Bezirksämtern. Die Zahl soll offiziell nächste Woche bekannt gegeben werden. Die Initiative Berlin Autofrei geht aber davon aus, dass es nicht reichen wird. Eine Sprecherin sagte, sie sei enttäuscht, aber man habe eine Debatte für eine Verkehrswende in Berlin angestoßen, die nicht mehr verstummen werde. Im September stehen in Berlin Wahlen an.
2: Das Wetter.
3: Das bringt heute insgesamt viel Sonne. Im Nordosten ist es aber auch mal stärker bewölkt. In den Bergen im Süden sind einzelne Schauer oder Gewitter möglich. Die Temperaturen steigen auf 16 Grad in Vorpommern bis 25 Grad im Breisgau.
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0: Guten Vormittag. So sage ich das jetzt einfach mal. Wir spielen jetzt noch mal bis 12 Uhr Wissensbundesliga. Also wenn ihr noch mal so ein bisschen Angeberwissen und Party-Smalltalk für heute Abend braucht, dann seid ihr sehr, sehr gut bei uns aufgehoben. Und wenn ihr drinnen bleibt und es euch gemütlich macht oder in der Sonne sitzt mit uns, dann ist es auch perfekt, alles super.
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0: Deutschlandfunk Nova ist hier. Wir spielen Wissensbundesliga und ich habe das Gefühl, Leute, das ist heute auch der Tag, wo wir euch mal Orte in Deutschland vorstellen, wo man einfach mal schön Urlaub machen kann, weil jetzt am Telefon ist Max und der wohnt am Starnberger See. Hallo Max.
1: Hallo Anke.
0: Wenn du sagst, du wohnst am Starnberger See, sind dann die Leute auch immer so, oho, der feine Herr?
1: Teilweise schon ein bisschen, aber ich habe das Glück, ich wohne nicht direkt in Starnberg, sondern in einem schönen Ort in der Nähe, in einem Dorf.
0: Okay, und nutzt du auch die Umgebung des Starnberger Sees?
1: Ja, total. Also ich gehe super gerne wandern. Die Berge sind ja nicht weit weg und am See kann man natürlich dann auch baden gehen oder Stand-up paddeln. Das mache ich auch gerne im Sommer, auch gerade so nach der Schule oder sowas.
0: Du bist Lehrer, ne?
1: Genau.
0: Hast du schon eröffnet die Paddelsaison oder die Schwimmsaison für dieses Jahr?
1: Tatsächlich noch nicht. Bisher war der See ein bisschen zu kalt und ich hatte dann doch Angst, vom Brett ins Wasser zu fallen und dann noch baden zu müssen.
0: Und du gehst auch heute wandern, ne?
1: Genau. Ich gehe heute vom Herzogstand zum Heimgarten rüber. Das ist direkt in der Nähe, am Walchensee. Das ist auch eine sehr schöne Strecke. Da hat man einen total schönen Blick auf die ganzen bayerischen Seen auf beiden Seiten von diesem Grat, auf dem man da wandern geht. Das ist eine sehr empfehlenswerte Strecke, aber im Sommer auch häufig überlaufen.
0: Das heißt, du hast heute noch hoffentlich einen guten Tag dann?
1: Genau, weil es ist noch nicht so ganz so heiß und noch nicht so ganz Urlaubssaison. Das passt hoffentlich ganz gut.
0: Und wie lange wirst du da unterwegs sein?
1: Ich schätze mal so zwischen 2 und 3 Stunden auf jeden Fall den Weg rüber, mit einer kleinen Pause dazwischen und dann am Ende noch der Abstieg, auch nochmal so 2 Stunden. Genau.
0: Und da interessiert mich natürlich, nach dem Abstieg folgt dann auch die Einkehr?
1: Wir haben vorhin geschaut, die Hütte hat leider noch nicht offen, die war nämlich oben. Da gibt es wunderschönen Kaiserschmarrn, aber ich habe gestern was Leckeres gekocht, das wartet dann zu Hause
0: auf uns. Okay, das ist ja auch gut, weil ich finde, wenn man irgendwo hochgeklettert ist oder wenn man eine Wanderung, also dieses Hüttenessen, das ist schon sein ganz eigenes Ding, ne?
1: Ja, total. Also die machen, glaube ich, ab dem 14. Mai oder sowas auf. Also um 7 Tage verpasst.
0: Schade. Aber vielleicht auch eine Motivation dann nochmal. Wobei bei euch gibt es ja wahrscheinlich noch viele, viele andere schöne Hütten, wo man richtig lecker essen gehen kann, ne?
1: Ja, genau. Da freue ich mich schon drauf, die dann zu entdecken.
0: Sehr, sehr schön. Das klingt hervorragend. Max, ich würde jetzt nochmal einen Song spielen und dann spielen wir Wissensbundesliga. Passt das für dich?
1: Ja, auf jeden Fall.
0: Sehr schön. Dann bleibst du einfach am Telefon und für Max und für alle anderen sind das hier die Beginner mit Liebeslied. Mal ein bisschen Hip-Hop-Classics.

0: Deutschlandfunk Nova. Die Wissensbundesliga ist hier. Wir spielen mit Max. Hallo Max.
1: Hallo Anke.
0: So, wir spielen um ein Deutschlandfunk Nova Überraschungspaket. Max, geht um Dinge, die diese Woche passiert sind. 90 Sekunden hast du Zeit. Es gibt immer drei Antwortmöglichkeiten. Eine Antwort davon ist richtig. Du kannst A, B oder C sagen, kannst die Antwort sagen. Wenn du es gar nicht weißt, einfach raten. Und wenn du B oder C sagst, gerne sehr deutlich, weil man das manchmal nicht so gut unterscheiden kann. Und da verlieren wir manchmal wertvolle Zeit.
1: Gut, mache ich.
0: Fühlst du dich bereit, Max?
1: Aber sowas von.
0: Sehr gut. Dann starten deine 90 Sekunden jetzt.
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0: Experten vermuten, dass Buckelwald Timmy tot ist. Wo wurde er zuletzt gesehen? A. Im Skagerrak zwischen Dänemark, Norwegen und Schweden. B. Vor Helgoland. C. Im Wattenmeer. Nochmal bitte. Richtig. In Deutschland hat das erste Black Community Center eröffnet. In welcher Stadt? A. Berlin, B. Köln, C. München.
1: A.
0: Richtig. Die Eisbären Berlin sind deutsche Eishockeymeister 2026. Wie oft haben sie den Titel insgesamt schon geholt? A. 5-mal, B. 12-mal, C. 26-mal.
1: C.
0: B. In dieser Woche fand wieder das OMR-Festival statt. Wofür steht OMR? A. Online-Messe für Radsport, B. Online-Media-Route, C. Online-Marketing-Rockstars.
1: B.
0: C. Die Met-Gala in New York wurde von einigen Promis boykottiert wegen des Hauptsponsors, nämlich A. Jeff Bezos, B. Kanye West. Richtig. A. Welche Bank hat angekündigt, weitere 3000 Stellen zu streichen? A. Commerzbank, B. Deutsche Bank, C. Targobank.
1: A.
0: Richtig. Mit am Tag wurde es in dieser Woche plötzlich dunkel in Albay auf den Philippinen. Warum? A. Wegen einer Sonnenfinsternis, B. Wegen eines Vulkanausbruchs, C. Wegen Sahara-Staub.
1: B.
0: Richtig. Auf welchen Produkten will Irland Gesundheitswarnhinweise einführen? A. Auf Alkoholflaschen, B. Auf Energydrinks, C. Auf Cannabisprodukten.
1: B.
0: A. Gestern wurde vielerorts an das Ende des Zweiten Weltkriegs in Europa gedacht. Wie lange ist das jetzt her? A. 61 Jahre, B. 71 Jahre, C. 81 Jahre.
1: C.
0: Das ist richtig. Ich mache nochmal die letzte Frage, weil wir diesen Holperer hatten. In dieser Woche haben Mitarbeitende von welchem Telekommunikationsdienst in Deutschland gestreikt? A. Telekom, B. Vodafone, C. Kabel Deutschland.
1: B.
0: Das wäre A gewesen. Und damit sind wir bei 1, 2, 6 richtige Antworten. Naja, das ist knapp diese Woche. 2x6, 1x7. Aber Max, ich hoffe, dass du trotzdem eine richtig schöne Wanderung hast dann gleich.
1: Das hoffe ich auch. Ich habe mir vorgenommen, mindestens 5 Punkte zu bekommen.
0: Ja, guck
1: und
0: mal.
1: Die habe ich erreicht.
0: Das ist doch tippitoppi. Sehr schön.
1: Genau.
0: Dann, wie sagt man beim Wandern? Gibt es da so einen Wanderergruß? Außer Grüß Gott? Schial, gut Stock, was weiß ich, irgend sowas. Knick dir nicht den Fuß um. Das wünsche ich dir.
1: Genau. Alles
0: Danke
1: klar.
0: Dir, Max.
1: Dir noch einen schönen Sonntag.
0: Danke dir auch. Tschüss.
1: Danke dir auch. Tschüss.

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0: Deutschlandfunk Nova ist hier. Eine Runde Wissensbundesliga, die gibt's noch für euch. Vorher gibt es ein Best of der Wissensnachrichten und zwar mit Raphael Krämer.
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2: Mikroplastik in unserer Umwelt sorgt für viele Probleme. Die Erderwärmung kommt einem da vielleicht nicht als erstes in den Sinn. Aber auch daran ist Mikroplastik beteiligt. Laut einer Studie im Fachmagazin Nature Climate Change werden die kleinen Plastikpartikel in der Luft durch Sonnenstrahlung erwärmt und geben diese Wärme dann an ihre Umgebung ab. Mikroplastik heizt also die Erde mit auf, wenn auch nur zu einem sehr kleinen Anteil. Die Forschenden hinter der Studie sagen allerdings, dass dieser Effekt bisher nicht in Klimamodellen berücksichtigt wurde. Für die Studie wurde unter anderem im Labor gemessen, wie viel Wärme Plastikteilchen in bestimmten Größen aufnehmen können. Die Forschenden vergleichen das Plastik mit Ruß in der Luft. Auch der sorgt dafür, dass sich die Erde weiter aufheizt. Ist der Sportschuh mal durchgelaufen und kommt auf den Müll, dann kann er eigentlich nur noch verbrannt werden. Es ist praktisch unmöglich, ihn zu recyceln. Denn normalerweise sind da verschiedene Plastiksorten miteinander verklebt, damit er funktioniert, damit er an der einen Stelle federt und an der anderen eben nicht nachgibt. Fraunhofer-Forschende wollen das alles mit einem Material schaffen. Sie hatten schon zusammen mit einem Sportartikelhersteller eine Sohle entwickelt, die alles mit nur einem Material können soll. Jetzt ging es noch darum, dass auch der Rest des Schuhs nur aus diesem einen Material ist. Dieses Material ist laut Fraunhofer ein thermoplastisches Copolyester-Elastomer. Damit es unterschiedliche Formen und Eigenschaften bekommt, wird es in Zacken oder Rippen geformt, dann gestapelt und zu einem Schuh verbunden. Der Papst hat jetzt einen eigenen Schmetterling. Ein internationales Forschungsteam hat eine neue Art nach dem Oberhaupt der katholischen Kirche benannt. Der Papst Leo-Schmetterling wurde im Osten der griechischen Insel Kreta entdeckt und scheint nur da vorzukommen. Er fällt durch seine purpurfarbenen Vorderflügel auf und durch einen orangefarbenen Fleck in der Mitte. Über die Lebensweise der Papstschmetterlinge wissen die Forschenden noch nicht viel. Für den Studienleiter der Tiroler Landesmuseen in Österreich ist der Name in erster Linie eine Ansage. Er sieht ihn als Appell an den Papst, den Menschen ihre Verantwortung bewusst zu machen, die Natur zu bewahren.
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0: Deutschlandfunk Nova ist hier. Wissensbundesliga ist am Start. Die vierte Runde, die spielen wir jetzt mit Jakob. Und wir waren ja heute schon am Starnberger See, wir waren in der Pfalz, wir waren in NRW, in einem schönen Kurort. Und jetzt gehen wir nochmal richtig schön nach Osthessen, in die Rhön, nach Melpatz. Und da wohnt Jakob. Hallo Jakob.
1: Hallo Anke.
0: Du hast dir ja auch einen richtig schönen Wohnort rausgesucht, oder?
1: Absolut, total. Ist sehr schön hier bei uns in der Rhön. Ja, kann man nicht anders sagen.
0: Was siehst du so, wenn du aus dem Fenster guckst?
1: Tatsächlich unseren schönen Nachbarhof. Das ist ein kleiner Ziegen- und Schafhof, der Spiegelshof. Und ansonsten schaue ich auf den Melpatzer Rasenberg. Alles ist schön grün und die Sonne scheint. Also von daher perfekt.
0: Oh, Ziegen und Schafe in Sichtweite?
1: Ja. Genau, kleine Lämmer sogar.
0: Oh, ich könnte schon wieder ausrasten. Ich könnte schon wieder hier meinen Finger den Ziegen hinstrecken, damit die da mal ein bisschen dran rumlangen. Das ist ja richtig schön. Und die Rhön ist auch, ich habe das Gefühl, ein bisschen underrated, oder?
1: Ja, das stimmt. Wobei, es wird immer mehr, dass die Leute hierher kommen, das entdecken. Ist ja auch Sternenpark, also nachts sieht man hier wunderschön die Sterne. Wir haben keine Nachtbeleuchtung hier im Dorf. Und es ist schon so, dass immer mehr Leute kommen, gerade aus dem Frankfurter Raum. Aber es ist immer noch ein bisschen ein Geheimtipp, ja.
0: Das heißt, wenn man noch, also ihr habt da schon auch ein bisschen eure Ruhe noch. Und wenn man da so mal wandern oder spazieren geht, ist jetzt nicht so.
1: Ja, wir haben selber ein Seminar- und Ferienhaus, also hier ist immer wunderschön, hier kann man gut herkommen und vielleicht keine Schleichwerbung machen. Aber.
0: Nee, aber also in der Rhön, gutes Wasser habt ihr glaube ich auch, ne? Manche Mineralwässer kommen da auch her, glaube ich.
1: Ja, so ist es, das stimmt.
0: Ach,
1: lässt sich gut leben hier.
0: Also, ey, scheiß mal auf die Flugpreise und auf Kerosin und so, hier können wir schön mit dem Zug durch Deutschland fahren, habe ich das Gefühl.
1: Ja, also, stimmt, wo es jetzt auch noch die super günstigen Tickets gibt und so. Also lohnt sich definitiv und genau, man muss nicht überfliegen, absolut nicht, da hast du recht.
0: Nee, ach Mensch, ich habe das Gefühl, vielleicht manchmal, ich weiß nicht, vielleicht mal eine kleine Deutschlandtour oder irgendwie sowas. Ich wohne auch selber in Frankfurt und denke eigentlich auch, ich müsste mal öfter in der Rhön sein eigentlich.
1: Ja, dann komm vorbei. Wie gesagt, also Frankfurter sind wirklich oft hier, also auch gerade Families und so und
0: Das ist ja mit dem Zug auch wirklich gar kein Problem von Frankfurt aus.
1: Nee,
0: sehr
1: das
0: gut.
1: Stimmt.
0: Jakob, ich könnte mit dir jetzt noch weiter über die Rhön sprechen, aber bei Mineralwasser noch eine Frage, mit oder ohne Kohlensäure, das muss ich jetzt noch kurz klären.
1: Ja, tatsächlich eher mit.
0: Mit, ja. Mit macht mehr Spaß, ne?
1: Ja, doch.
0: Wenn man so richtig Durst hat, so Wasser mit Kohlensäure.
1: Ja, wobei natürlich das Kranwasser hier auch super ist. Also von daher, aber ansonsten schon lieber mit.
0: Ja, voll. Man kann es ja auch in so ein Kohlensäure-Ding da reinschmeißen. Weil ich will jetzt nicht den Markennamen nennen. Ist das weißt du, wo man Kohlensäurewasser machen kann.
1: Ist schon klar. Ja,
0: genau.
1: Ich hatte auch extra keine Markennamen genannt.
0: Jetzt habe ich mich selber unterbrochen. Okay, Jakob, pass auf.
1: Gut.
0: Du hast dich ja ganz spontan gemeldet und hast gesagt, Deutschlandfunk, Nova, Wissensbundesliga, ich bin am Start. Überraschungspaket, vielleicht wird's ja was. Geht um Dinge, die diese Woche passiert sind. 90 Sekunden hast du Zeit. Gibt immer drei Antwortmöglichkeiten, A, B oder C. Ja. Eine Antwort ist richtig. Du kannst die Antwort sagen, kannst auch A, B oder C sagen. Wenn du B oder C sagst, gerne sehr deutlich, dann verstehe ich das sehr, sehr gut.
1: Ja.
0: Genau, und Jan hat vorhin vorgelegt mit 7 richtigen Antworten. Mal gucken, wie es bei dir läuft. Kann alles noch passieren.
1: Ja.
0: Hast du noch irgendwelche Fragen?
1: Nee, ich versuche es einfach.
0: Sehr
1: gut,
0: Jakob.
1: Bin ich vorbereitet, aber wir schauen einfach mal.
0: Wir schauen einfach mal. Deine 90 Sekunden, die starten jetzt.
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0: Von welchen Tieren wird das Hunter-Virus in der Regel auf Menschen übertragen? A. Zecken, B. Mäuse und Ratten, C. Gänse.
1: B.
0: Richtig. Welches Land will Soldaten aus Deutschland abziehen? A. Frankreich, B. USA, C. Großbritannien.
1: USA, B.
0: Richtig. Welcher Fußballverein steigt jetzt nach 3 Jahren wieder in die erste Bundesliga auf? A. Schalke 04, B.
1: A.
0: Richtig. Eine neue Studie zeigt, viele Vögel in der Stadt fliegen eher weg, wenn sich ihnen wer nähert? A. Eine Frau, B. Ein Mann, C. Eine betrunkene Person.
1: C.
0: A. Blake Lively und Justin Baldoni haben ihren Rechtsstreit überraschend mit einer außergerichtlichen Einigung beendet. Es geht um sexuelle Belästigung bei Dreh von welchem Film? A. Cafe Society, B. Nur noch ein kleiner Gefallen oder C. Nur noch ein einziges...
1: B.
0: C wär's gewesen. Jetzt wurde öffentlich, dass letztes Jahr eine riesige Tsunamiwelle durch einen unbewohnten Fjord in Alaska brauste. Wie hoch war die? A. 90 Meter, B. 250 Meter, C. 480 Meter.
1: C.
0: Richtig. Wo fand in dieser Woche die Met Gala statt? A. in Los Angeles, B. in New York oder C. in San Diego?
1: C.
0: B. Der SC Freiburg steht im Finale der Europa League und das zum A. ersten Mal, B. zweiten Mal. Richtig? War richtig. Welches Land plant nach einem Social-Media-Verbot nun anschließend auch ein Online-Shopping-Verbot für unter 16-Jährige? A. Australien, B. Indonesien, C. Frankreich.
1: A.
0: B. Es kamen Zahlen zu deutschen Exporten im März heraus. Diese sind im Vergleich zum Vormonat A. gestiegen, B. gesunken. Ja, richtig. Die hast du dir noch geholt. 1, 2, 3, 4, 5, 6. Richtig. Das ist krass. 3 mal 6 heute und 1 mal 7. Das finde ich richtig, richtig irre irgendwie.
1: Aber knapp. Ja.
0: Mensch, ach, manchmal ist es nur so eine blöde Frage, ne? Okay.
1: Ja.
0: Jakob, dann hoffe ich, dass du ein richtig schönes Wochenende hast in der Rhön mit schönem Wetter und
1: ein
0: bisschen Entspannung und so.
1: Werde ich haben.
0: Danke für deine Spontanität.
1: Ja, danke fürs Mitmachen dürfen.
0: Danke.
1: Okay. Ciao,
0: tschüss.
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0: Und wie habe ich das in den letzten Tagen gesagt? Jetzt darf auch mal Rambo Zambo im Adlerhaus.
1: Ja, diese Woche ist es ein Jahr her, dass Friedrich Merz nach dem zweiten Wahlgang zum Bundeskanzler gewählt worden ist. Und nach dem Rambo-Zambo im Adenauerhaus ging es ans Regieren mit der SPD. Ein Jahr schwarz-rote Koalition, da haben wir diese Woche drauf zurückgeguckt hier bei Deutschlandfunk Nova. Die Bilanz von Konstantin, puh.
2: Ich habe jetzt nicht viel erwartet, muss ich sagen, aber trotzdem enttäuscht.
1: Ja, laut einer Forsa-Umfrage ist er nicht alleine mit dieser Unzufriedenheit. Es ist eine repräsentative Umfrage im Auftrag von RTL und NTV und laut der sind nur noch 11% der Deutschen zufrieden mit der Arbeit der Koalition. 85% unzufrieden und Tendenz dieser Unzufriedenheit steigend. Wir haben uns in Berlin mal umgehört und wir wollten wissen, was würdet ihr euch denn von der Bundesregierung wünschen?
3: Ich würde mir wünschen, dass die Regierung sich mit dem Klimawandel beschäftigt und Maßnahmen trifft, die wirksam sind.
2: Aber vielleicht irgendwie ein Umdenken, für wen man diese Politik auch macht, nämlich für die Bevölkerung, nicht für Konzerne.
4: Mehr Klarheit und mehr Geschlossenheit.
1: Gerade der letzte Punkt ist ja auch was immer wieder Thema ist. Ne? Die Koalition streitet so viel. Dabei war das ja auch genau das, was sie bei der Ampel kritisiert haben. Ne? Also dieses Rumgestreite. Wobei das tatsächlich vielleicht auch was ist, was eben heute stärker an die Öffentlichkeit kommt als früher. Das sagt auch der Politikwissenschaftler Jannik Treiber von der Uni Dresden.
5: Es fällt sicherlich dadurch schon mehr auf, dass der unmittelbare Kontakt zu Medien und mit Social Media einfach stärker ist als noch vor 10, 20, 30 Jahren. Also Koalitionen haben schon immer gestreitet. Aber was man hier sieht, ist, dass es so ein bisschen, auch wenn man das zum Beispiel mit der Ampelregierung vergleicht, die ja nun am Ende im Streit kaputt gegangen ist, sieht man hier, dass so ein bisschen initial auch fehlt, dass man so einige Projekte hat, die wirklich, wirklich unstreitig sind und die man einfach im Sinn der guten Sache durchzieht oder auf die man sich eben inhaltlich einigen kann.
1: Jannik Treiber, der erinnert da zum Beispiel an das Deutschland-Ticket. Das ist ja überhaupt erst durch die Ampel entstanden. Und er hat eben den Eindruck, jetzt gerade gibt es überhaupt keine Reform oder Maßnahme, über die nicht gestritten wird.

0: Ich mag einfach so diese Herangehensweise, dass man ein Alltagsthema hat und das dann aber noch wissenschaftlich mit erörtert.
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0: Also es sind immer so Momente von, mit dem Gedanken bin ich irgendwie nicht alleine.
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0: Manchmal bin ich ja so ein Hater und denke mir so, muss das denn sein, dass irgendwie Hans Zimmer immer so die große Geste auspackt? Ja, wenn das so geil wird wie der Song gerade, Click Clack Symphony mit Ray, bitte sehr gerne. 12 Uhr ist es, Britta Wagner ist da mit dem News Update. Hi Britta.
1: Hallo.
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3: In Moskau ist mit einer Militärparade an den Sieg der Sowjetunion über Nazi-Deutschland 1945 erinnert worden. Dabei präsentierten sich Soldatengruppen aus verschiedenen Armeebereichen auf dem Roten Platz. Aus Sorge vor ukrainischen Drohnenangriffen wurden keine Panzer oder Raketen gezeigt. Moskau hatte Kiew im Vorfeld vor möglichen Angriffen scharf gewarnt. Allerdings hat US-Präsident Donald Trump dann nach eigenen Angaben eine dreitägige Feuerpause zwischen Russland und der Ukraine vermittelt. Beide Seiten haben die Einigung bestätigt. Es sollen auch wieder Gefangene ausgetauscht werden. Für Russlands Präsident Wladimir Putin ist die Parade zum 9. Mai immer ein wichtiger Termin, um Macht zu demonstrieren und seine Sichtweise der Welt zu präsentieren. Das hat er auch dieses Mal wieder gemacht. Er hat den Ukraine-Krieg verteidigt und die NATO kritisiert. In Ungarn ist das neu gewählte Parlament zu seiner ersten Sitzung zusammengekommen. Dabei soll später der neue Regierungschef Peter Motyá gewählt und vereidigt werden. Seine konservative Tiso-Partei hat im neuen Parlament eine Zweidrittelmehrheit. Mit ihrem Wahlsieg bereitet sie der langen Regierungszeit von Ministerpräsident Viktor Orbán ein Ende. Das freut unter anderem die EU, weil Orbán mehrfach EU-Vorhaben blockiert hat. Aber auch die Beziehungen zur Ukraine dürften sich mit der Motyá-Regierung verbessern. Orbán hatte sich im Wahlkampf gegen Brüssel und gegen die Ukraine positioniert. Motyá hat nach seinem Wahlsieg einen großen politischen Wandel angekündigt. Er will unter anderem auch gegen Korruption vorgehen. Bei der gesetzlichen Pflegeversicherung fehlt mehr Geld als erwartet. Bundesgesundheitsministerin Nina Warken rechnet in den nächsten 2 Jahren mit einem Defizit von über 22 Millionen Euro. Das ist noch mal mehr als ursprünglich eingeplant. Ein Grund ist, dass viel mehr Menschen Pflegehilfe bekommen als kalkuliert. Warken erklärt in der Rheinischen Post, dass inzwischen zum Beispiel Kinder und Jugendliche mit ADHS als pflegebedürftig eingestuft werden. Die Ministerin will, dass auch in Zukunft alle 5 Pflegegrade erhalten bleiben. Aber wer Anspruch darauf hat, das soll strenger geregelt werden. Die Deutsche Stiftung Patientenschutz hält dagegen, dass pflegebedürftige Kinder wohl kaum für das hohe Defizit der Pflegeversicherung verantwortlich sein könnten. Wenn da gestrichen werde, müsse die Bundesregierung klarstellen, wie Familien in Zukunft unterstützt werden können. In Venedig hat die Kunstbiennale begonnen, allerdings ohne die sonst übliche Eröffnungsfeier und die Vergabe der Goldenen Löwen. Denn die Jury des Kunstfestivals ist letzte Woche geschlossen zurückgetreten im Streit um die Teilnahme von Russland und Israel. Die Preise sollen jetzt vom Publikum vergeben werden, auch erst im November zum Ende der Biennale. Die gehört neben der Documenta in Kassel zu den wichtigsten Veranstaltungen zeitgenössischer Kunst.
2: Das Wetter.
3: Das bringt heute insgesamt viel Sonne. Im Nordosten ist es auch mal stärker bewölkt. In den Bergen und im Süden sind einzelne Schauer oder Gewitter möglich. Die Temperaturen steigen auf 16 Grad in Vorpommern bis 25 Grad im Breisgau.
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0: Hallo. Ich habe immer das Gefühl, nach diesen 2 Stunden Wissensbundesliga, ich bin da immer so involviert und voll Adrenalin, ich muss immer erstmal runterkommen und muss immer aufpassen, dass ich euch da nicht total anschreie. Wir machen uns jetzt noch eine schöne, entspannte Stunde, sprechen unter anderem über den Stand meines Tour-Outfits für Harry Styles und in 10 Minuten ungefähr darüber, warum wir eigentlich so einfach auf KI reinfallen. Unser Gehirn ist das Problem, Leute, nicht ihr.
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0: Fanny, aber erzähl mir was Neues. Sagt ihr wahrscheinlich, wenn ich sage, es ist nicht alles echt, was wir im Internet sehen. Okay, das ist jetzt auch keine neue News, ja, oder keine News. Das war auch früher schon so. Das ist aber natürlich durch KI noch krasser geworden, ne? Trotzdem, obwohl wir das auch wissen, dass nicht alles echt ist, was im Internet ist, fallen wir immer wieder auf KI-Content rein, weil der ist einfach sehr, sehr gut gemacht. Lässt sich unser Gehirn wirklich so einfach überlisten? Darüber habe ich heute Morgen gesprochen mit Henning Beck, unserem Experten für alle Fragen rund ums Gehirn. Und ich habe ihn erstmal gefragt, Henning, ist dir das auch schon passiert, dass du auf KI-Content reingefallen bist?
1: Neulich, es war ein Frühabend, scrollte ich durch Instagram und ich sah eine Parade an Meerestieren, die ich so noch nie gesehen hatte. Und da ich mich ja immer für Meerestiere interessiere, insbesondere Tiefseewesen, habe ich mir gedacht, Junge, Junge, was ist denn das? Und im Laufe der Zeit dachte ich, das macht irgendwie keinen Sinn, das sieht so aus, als wären die schon ausgestorben. Also riesengroße Asseln oder irgendwie so Käfer oder Krebstier, so groß wie Backbleche. Und dann, genau, ich muss aber dreimal nachschauen, auch auf der eigentlichen Seite, um festzustellen, dass das KI-generierte Tiere waren. Das war mir eine Lehre. Ja.
0: Es ist ja so, wir gucken uns diese Videos an und die Alarmglocken, die treten dann wie bei dir so ein bisschen später ihre Arbeit an. Warum ist es so? Was passiert da im Gehirn?
1: Ja, wir kommen ja aus einer Zeit kognitiv, in der Informationen spärlich waren. Also früher war es so, du hattest nicht viele Informationen und das Gehirn behilft sich deswegen eines Tricks. Es sagt, die Informationen, die häufig und vor allem sehr einfach zu uns kommen, man spricht von Flüssigkeit, also wie flüssig, wie schnell kommen sie zu einem, die sind dann auch besonders wahr, weil normalerweise nur Wahrheit häufiger in gleicher Form auftritt und Lügen eben nicht so häufig wie Wahrheit. Kurzum, wenn du etwas häufig siehst heutzutage oder es sehr einfach erreichen kannst, dann glaubst du das eben auch sehr leicht. Das nennt sich dann Overconfidence, also so Übervertrauen, dass du es gar nicht mehr hinterfragst, sondern einfach nur, all das, was schnell zu dir kommen kann, wird wohl auch stimmen. Das hat früher gepasst, viele Jahrtausende lang und heute eben nicht mehr.
0: Unser Gehirn ist nicht gemacht für die KI-Zeit, ja?
1: Naja, das Gehirn ist für gar nichts wirklich gemacht. Ja? Also du könntest auch umgekehrt sagen, KI vor 20.000 Jahren hätte denselben Effekt gehabt. Und ich bin sicher, in vielen tausend Jahren wird man genau dasselbe sagen. Also das Gehirn passt sich an, aber das Besondere ist schon, dass wir in einer heutigen Zeit so die Schwächen des Gehirns ausnutzen, ganz gezielt. Denn es gibt ja einen Grund, warum so unfassbar viel KI-Schrott online rumschwirrt, weil das eben gut verfängt und weil es eben genau diese Schwäche für Informationsflüssigkeit, für Overconfidence, auch für Leichtgläubigkeit ausnutzt. Ja, das auf jeden Fall.
0: Also weil wir das glauben wollen auch so ein bisschen.
1: Für unser Gehirn kommt es nicht darauf an, dass es stimmt, sondern dass es stimmig ist. Das ist ein Unterschied. Also die Wahrheit ist für unser Denken gar nicht so wichtig wie Plausibilität. Passt es zu meiner Erwartungshaltung? Passt es zu dem, was ich möchte? Also zum Beispiel unterhalten werden, zu meiner Erwartung an Lustigkeit, an Überraschung, das sind in vielen Bereichen unseres Lebens wichtigere Kriterien als die eigentliche Wahrheit.
0: Können wir denn da irgendwas machen, genauer hingucken oder so?
1: Das hilft nicht wirklich. Es gibt Studien, da hat man sich angeschaut, da sollten Geschichtsprofessoren von Elite-Unis, Studenten dort und die traten gegen Faktchecker an und die sollten jetzt solche Fake-News-Seiten erkennen. Und man könnte ja meinen, oh, Leute, die sich mit Geschichte auskennen, in Quellenarbeit trainiert werden,
0: die können das Profis.
1: Gut. Genau, die machen ja nichts anderes, als die ganze Zeit da zu schauen, ob das richtig ist. Nein, das stimmt nicht. Die sind extrem schlecht im Vergleich zu Faktcheckern, weil die Leute denken, sie können Fake-News durchschauen. So nach dem Motto, ich bin ja schlauer als die von diesen Fake News und deswegen erkenne ich das, weil da irgendwie die Nase ein bisschen länger ist oder der hat fünf Finger oder diese Assel, die hat halt irgendwie zu viele Beine. Ich bin schon schlauer. Nein, man ist nicht schlauer. Was taten die Faktenchecker, was die anderen nicht machen? Sie verließen die Seiten. Man wird schlauer über das Internet und die Informationen dort, wenn man die Information verlässt und querschaut, ob diese Information plausibel ist. Eine Seite zu durchschauen erfordert sehr viel Aufwand und ist in vielen Fällen gar nicht möglich. Also die Geschichtsprofs waren schlechter als die Faktchecker, weil sie eben versuchten, die Seite zu durchschauen. Deswegen Praxistipp, weg von den Seiten, schauen, ob die Seite an sich vertrauenswürdig ist, sprich, ist die woanders schon mal aufgetaucht oder einfach viel mehr hin und her springen zwischen diesen Informationen, um sie gegeneinander abzugrenzen, plus Allgemeinbildung. Also es gibt eine schöne Studie, die zeigen, Menschen mit viel Allgemeinbildung oder die älter sind, fallen nicht so sehr auf Fake News rein. Also Ältere sind eher vor Fake News gefeit im Durchschnitt als jüngere Menschen, weil sie einfach mehr Wissen und neues Wissen mit dem bekannten Wissen abgleichen können.
0: Das sagt Henning Beck, unser Experte für alle Fragen rund ums Gehirn. Mit ihm habe ich gesprochen, warum wir eigentlich so einfach leicht auf KI reinfallen, beziehungsweise wie unser Gehirn mit KI-Content klarkommt.

Da klingen My Ugly Clementine aus. Und hier gibt's jetzt so ein bisschen. Findet ihr auch immer so was Psychedelisches, aber jetzt nicht so. Ihr werdet jetzt keine Visionen kriegen, wenn ihr den Song hört. All Jay mit You and Me.

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2: Stellt euch vor, ihr legt den Finger auf die Landkarte, zum Beispiel auf Berlin, und dann reist ihr 320 Millionen Jahre in der Zeit zurück. Damals lag der Ort, an dem heute Berlin ist, noch am Äquator. Das liegt daran, dass sich im Laufe der Erdgeschichte geografisch einiges verändert hat. Dazu haben Forschende jetzt ein interaktives Tool entwickelt, mit dem alle gucken können, wo die Lage heutiger Orte vor Jahrmillionen war. Darüber berichtet das Team im Fachmagazin PLOS ONE. Für uns ist das eine nette Spielerei. Für die Forschenden ist sowas wichtig, weil sie damit Fossilienfunde besser einordnen und auch das Klima und andere Umweltbedingungen am Fundort besser einschätzen können. Zum Beispiel bestimmt die geografische Breite, aus welchem Winkel die Sonne auf einen Ort strahlt. Deshalb lässt sich aus der früheren Lage eines Ortes ablesen, ob dort mal ein tropisches oder arktisches Klima geherrscht hat. Den Inhalt eines Nachttopfes zu untersuchen, das klingt nicht so angenehm. Aber genau das hat ein Archäologieteam der Unis Posen und Warschau gemacht. Es hatte im heutigen Bulgarien Nachttöpfe aus der späten Römerzeit ausgegraben und sich die Überreste von Kot und Urin darin genauer angeschaut. Was auffiel, die Nachttöpfe wurden wohl immer von mehreren Personen benutzt, und zwar so lange, bis sie zu zwei Dritteln voll waren. Das entsprach je nach Größe des Nachttopfs 1 bis 2 Litern Kot und Urin. Trotzdem wurden die Töpfe damit vergleichsweise häufig geleert, sagen die Forschenden. In den Hinterlassenschaften entdeckten sie auch Spuren von Parasiten. Bei einer Art dachte man bisher immer, dass sie aus Mittelamerika stammt und erst viel später nach Europa kam.
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Heute in einer Woche, da geht's so langsam los und ich bin langsam, kennt ihr das, wenn man so Sachen so lange geplant hat und plötzlich merkt man so, man spürt so richtig körperlich, oh, das ist jetzt richtig nah. Was soll ich euch sagen, Leute? Harry Styles, ich bin am Start, ich werde nach Amsterdam fahren und ich hatte diese Woche gesagt, mein Outfit, das ist noch in der Mache. Ich will mir ja, beziehungsweise werde mir das T-Shirt stricken, was er, das ist nämlich auch ein Strick-T-Shirt, auf seinem neuen Album trägt. So, ich hatte ein bisschen spät angefangen, ich musste diese Woche ein bisschen, ich sag mal, ein paar Maschen machen und jetzt kleiner Zwischenstand, ich glaube, ich schaff's. Es hat jetzt eine Länge, kann noch 1-2 Zentimeter, ist aber, kann man zur Not auch so lassen. Ich mache jetzt mal die Ärmel, weil wenn ein T-Shirt Ärmel hat, perfekt. Dann mache ich den Schriftzug da drauf und wenn ich dann noch Zeit habe, dann mache ich es ein bisschen länger. Aber ich fühle mich vorbereitet, ich kann die Texte und ich habe Bock. Und damit, denke ich, sollte das irgendwie klappen da nächste Woche in Amsterdam.

0: Lady Gaga und Doechii sind drauf auf dem Soundtrack zu Der Teufel trägt Prada. Gero Simone, wie bist du im Thema drin?
1: Ich modisch gar nicht.
0: Dein Teufel trägt Prada Thema?
1: Auch gar nicht. Ich hab keine Zeit für Kino, ich muss immer Radio moderieren.
0: Okay, ich hab letztens nochmal den ersten geguckt, der 20 Jahre alt ist. Und ich fand vor allen Dingen Stanley Tucci sah vor 20 Jahren älter aus als jetzt.
1: Das ist möglich, ja. Vielleicht altert auch der Teufel.
0: Ja, ich glaube, dass zu einem halt die Klamotten von damals kommen einem so alt vor, dass die Leute dann, finde ich, so alt aussehen, weißt du?
1: Ja, ist möglich, aber manche Sachen kommen ja auch wieder. Buffalos,
0: runtergeziert, Low-Waist-Hosen. Ja. Was ich eigentlich sagen wollte, ist, dass du jetzt hier gleich ab 13 Uhr übernimmst.
1: Wie kommst du von Teufel auf mich jetzt? Vielleicht habe ich nicht verstanden.
0: Ich habe einfach nur auf die Uhr geguckt und gesagt, bin jetzt auch hier fertig mit dem Bums. Und du bist ja auch da, daher, du kannst ja, hast ja gerade auch gesagt, dass du im Radio moderierst auch und deswegen ins Kino gehen kannst.
1: Ja, gleich ab 1 bin ich am Start, freue mich voll und wir reden auch über bescheuerte Namen mal wieder. Ich ist irgendwie so, keine Ahnung, so Guilty Pleasure, weißt du? Wir hatten letztens einen Augenoptiker, der heißt Ohren mit Nachnamen.
0: Okay.
1: Mit dem guten Werbeslogan, keine Brille ohne Ohren, fand ich sehr gut. Und ich spreche nachher mit einem, der der auch einen besonderen Nachnamen hat, eine Ziffer als Nachname. Was da so alles passiert, ne? Wenn du so einen Namen hast. Das kannst du mal gleich mal hören.
0: Du, ich kann auch vor allen Dingen sagen, ich heiße ja Pfannemeier mit Nachnamen, ne? Das ist jetzt, finde ich, kein bescheuerter Nachname, aber Schulkinder, die finden da schon was Arschlochhaftes, was sie draus machen können.
1: Pfanne?
0: Ja, großes W, kleine Eier zum Beispiel.
1: Oh wow, okay. Ja, ja gut, in der Schule hast du mehr Zeit.
0: Das Niveau gleich wird auf jeden Fall höher. Anke Pfannemeier bin ich, Gero Simone gleich da. Hab noch einen schönen restlichen Samstag meinerseits. Bleibt einfach dran, macht einfach genauso weiter wie jetzt gerade.

0: Ach, guck mal, der hört aber ganz schön langsam auf hier. Kenya Grace, Mr. Cool. Schönen guten Tag zusammen. 13 Uhr haben wir es. Es gibt jetzt die Nachrichten von Britta Wagner. Hallo, Britta.
1: Hallo.
0: Let's go.
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3: In Ungarn steht nach der Abwahl von Viktor Orbán und seiner Fidesz-Partei der Machtwechsel an. Dazu ist das neu gewählte Parlament zu seiner ersten Sitzung zusammengekommen. Die knapp 200 Abgeordneten haben schon ihren Amtseid abgelegt. Die konservative Tiso-Partei von Peter Motyar hat im Parlament eine Zweidrittelmehrheit. So einen deutlichen Wahlsieg hat nach dem Ende des Kommunismus keine andere ungarische Partei hinbekommen. Motyar selbst soll am Nachmittag zum neuen Regierungschef gewählt und vereidigt werden. Danach will er vor dem Parlamentsgebäude eine Rede halten. Und für den Abend hat Budapest liberaler Bürgermeister zu einer Feier an der Donau eingeladen. Auf Social Media schrieb er, mit der Feier solle allen Ungarinnen und Ungarn gedankt werden, die sich jahrelang gegen das System Orbán gestellt hätten. In Baden-Württemberg hat die CDU der Neuauflage der grün-schwarzen Landesregierung zugestimmt. Auf einem Landesparteitag gab es dazu nur eine Enthaltung. Davor hatte der CDU-Landeschef für eine Zusammenarbeit mit den Grünen geworben. Man werde koalieren, aber nicht fusionieren. Das gemeinsame Regierungsprogramm sieht unter anderem weniger Bürokratie und schnellere Klimaneutralität vor. Auch die Grünen beraten heute auf ihrem Landesparteitag über den Koalitionsvertrag. Wenn sie wie erwartet zustimmen, soll der Vertrag übermorgen offiziell unterschrieben werden. Zwei Tage später steht dann im Landtag die Wahl von Cem Özdemir zum neuen grünen Ministerpräsidenten an. In Moskau ist mit einer Militärparade an den Sieg der Sowjetunion über Nazi-Deutschland 1945 erinnert worden. Dabei präsentierten sich Soldatengruppen aus verschiedenen Armeebereichen auf dem Roten Platz. Aus Sorge vor ukrainischen Drohnenangriffen wurden keine Panzer oder Raketen gezeigt. Moskau hatte Kiew im Vorfeld vor möglichen Angriffen scharf gewarnt. Allerdings hat US-Präsident Donald Trump dann nach eigenen Angaben eine dreitägige Feuerpause zwischen Russland und der Ukraine vermittelt. Beide Seiten haben die Einigung bestätigt. Es sollen auch wieder Gefangene ausgetauscht werden. Für Russlands Präsident Wladimir Putin ist die Parade zum 9. Mai immer ein wichtiger Termin, um Macht zu demonstrieren. Nepal hat nach Behördenangaben eine Rekordzahl an Genehmigungen für die anstehende Mount Everest-Besteigung erteilt. Für die Hauptsaison im Frühjahr wurden 492 Genehmigungen rausgegeben an Menschen aus 55 Ländern. Das Tourismusministerium spricht von einem historischen Moment. Die meisten Anmeldungen für den Everest kamen dieses Mal aus China, dahinter sind die USA und Indien. China hat dieses Jahr den Aufstieg zum Everest von der tibetischen Seite aus gesperrt. Die diesjährige Klettersaison startet mit Verspätungen. Über den Hauptweg zum Gipfel macht ein großer instabiler Eisblock Probleme. Laut Nepals Regierung ist die Aufstiegsroute jetzt bis zu einem Camp auf rund 7.900 Metern Höhe offen. Wegen der Verspätung und wegen der vielen Genehmigungen könnte es auf dem höchsten Berg der Welt bald wieder zu Staus kommen.
2: Das Wetter.
3: Das bringt heute insgesamt viel Sonne. Im Nordosten ist es auch mal stärker bewölkt. In den Bergen und im Süden sind einzelne Schauer oder Gewitter möglich. Die Temperaturen steigen auf 16 bis 25 Grad. Morgen ändern sich die Werte kaum, aber es wird nur noch im Osten und Südosten länger sonnig. Sonst gibt's mehr Wolken und von Südwesten her ziehen Schauer und Gewitter auf.
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0: Schönen guten Tag. Cool, dass ihr wieder mit dabei seid an diesem Samstag, Nachmittag, Mittag, wie ihr es auch immer nennen wollt. Wir haben viel feine Musik hier in der Auslage, hört mal.
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Wer aufhört, wenn es am schönsten ist, hat sein Leben nicht im Griff. Deswegen machen wir immer hier schön weiter. Schönen guten Tag auch euch. Hier ist Deutschlandfunk Nova. Es ist ja wohl ein feines Wetterchen, oder? Also wenn ich hier aus dem einen Fenster gucke, kann ich bis Rostock sehen. Da ist es trocken soweit. Schönes Wetterchen, ein bisschen Sonne auch. Aus dem anderen Fenster kann ich bis an Bodensee gucken. Also ich gehe davon aus, dass ihr irgendwas Feines macht da draußen. Meldet euch doch mal gerne rein hier. Sagt mir doch mal, holt mich doch mal ab hier in meinem fensterlosen Studio und sagt mir mal, was ihr denn da gerade so alles Feines tut. Meldet euch einfach rein über die 030 8503 8503 oder per Mail an mail@deutschlandfunknova.de. Ich würde sagen, ich mache dann so eine kleine Anwesenheitsliste, wo ich euch dann so abhake. Zack. Und da kann ich dann immer schön schauen, ob ihr denn auch alle da seid. Was habt ihr vor? Was macht ihr gerade? Ich heute ehrlich gesagt nicht so viel. Ich habe immer noch einen kleinen Zeh gebrochen. Ich bin einfach kurz durch den Flur gelaufen nachts und leider an so einer Ecke hängen geblieben. Ziemlich dumm. Der Zeh stand auch so ein bisschen nach links ab. Linker Fuß ab ins Krankenhaus. Aber irgendwie war es da allen relativ egal. Also ich musste da 2 Stunden auf der Notaufnahme warten, was ja normal sein kann. Völlig klar. In meinem Fall war es aber so, dass einfach der Arzt noch geschlafen hat und dass der da auch nicht geweckt wurde für so einen kleinen Zeh. Das habe ich jetzt gemerkt. Also ob der jetzt noch dran war, abgebogen oder ab, das ist eigentlich komplett egal. Ich habe keine Schmerzen, ich kann laufen, alles gut, danke der Nachfrage. Aber ich würde jetzt irgendwie heute trotzdem nicht bei gutem Wetter in den Park und mich irgendwie von so footballspielenden Bros im Park umnieten lassen. Aber vielleicht macht ihr das ja, vielleicht habt ihr da Bock drauf, deswegen schreibt gerne mal rüber. Wenn ihr gerade zuhört, kurz mal einchecken und hier abhaken lassen auf meine Anwesenheitsliste. Wer seid ihr, was macht da gerade? Meldet euch rein über die 030 8503 8503 oder per mail@deutschlandfunknova.de. Gebt nachher auch wohl was Feines zu gewinnen, also möglicherweise eventuell. Deswegen gar nicht so schlecht, wenn ihr hier unsere Kontaktmöglichkeiten schon mal am Start habt. Und das hier ist Jamie XCX. Ach, Blödsinn. Doch, warte mal. Jamie XCX, genau. I know there's gonna be good times. So heißt der Song. Jetzt sind wir alle wach. Guten Morgen.

0: Deutschland von Nova hier mit Harry Styles, American Girls. Das wird die größte Feier der Menschheit.
1: It will be the greatest celebration of humanity.
0: Ja, gut. Ist halt einfach ein bescheidener Typ, dieser Gianni Infantino, FIFA-Präsident, der meint, dass die Fußball-WM der Männer die größte Show dieses Planeten werden wird. Am 11. Juni geht's los in Kanada, Mexiko und den USA. Aber es gibt Zweifel, dass das wirklich die größte Feier der Menschheit wird, weil für die Fans gibt's da schon ein paar Dinge, die nicht so geil sind. Und das könnte sich natürlich auch auf die Stimmung in den Stadien auswirken. Raphael Reisdorf aus der DLF Sportredaktion. Erster Punkt, sind ja die unnormal teuren Tickets, ne?
2: Ja, genau. Also Bescheidenheit findet man auch bei den Ticketpreisen nicht. Es wird ganz sicher das teuerste Fußballturnier aller Zeiten. Besonders der Blick auf die entscheidenden Spiele zeigt, wo man mittlerweile angekommen ist. Beim Finale sollten die besten regulären Karten außerhalb des VIP-Bereichs zunächst 9.000 US-Dollar kosten. Wow. Mittlerweile sind wir dabei 11.000 US-Dollar angekommen. Natürlich. In Katar, bei der viel diskutierten WM im Jahr 2022, da war das Ganze noch ein Schnapper. Da kosteten die teuersten Finalkarten 1.400 Euro, was auch schon irre ist.
0: Krass. Ja, und wenn es jetzt nicht gerade das Finale sein muss?
2: Ja, ich kann ja mal ein paar Beispiele nennen. Am 14. Juni, da geht es ja los für das deutsche Team gegen Curaçao. Die niedrigste Kategorie startet dabei umgerechnet 155 Euro. Das ist jetzt nicht wenig, aber das würden sicher viele noch zahlen. Die Realität sieht aber dann nochmal ein bisschen anders aus. Ich habe eben nachgeschaut. Wenn man sich nicht schon vor ein paar Monaten beworben hat, dann kauft man die Karten ja über so Ticketportale. Mhm. Und wenn du da überhaupt reinkommen möchtest, dann musst du schnell mal zu höheren Kategorien greifen. Und dann kann man für so ein Gruppenspiel gegen Curaçao oder die Elfenbeinküste ganz locker mal 600 Euro zahlen. Hohe dreistellige Beträge, die sind da absolut nicht unüblich, egal bei welchem Spiel. Sogar US-Präsident Donald Trump hat jetzt unter der Woche darauf angesprochen, gesagt, er würde das nicht zahlen.
0: Aber warum sind denn die Tickets so teuer?
2: Ja, die FIFA hat einfach ganz hohe Ziele ausgerufen. 11 Milliarden Dollar will man an Einnahmen machen und 3 Milliarden davon sollen aus Tickets und VIP-Paketen kommen. Das ist eine Verdreifachung im Vergleich zur letzten WM. Es sind ja auch noch mehr Teams dabei, 48 statt 32. Damit also auch noch mehr Fans, mehr Spiele und mehr Werbeeinnahmen. Und dazu hat sich die FIFA auch Wege überlegt, mehrfach zu verdienen. Sie haben nämlich eine Plattform ins Leben gerufen, auf der Fans Karten weiterverkaufen können. Und dabei zieht die FIFA dem Verkäufer 15% des Preises ab und schlägt beim Käufer 15% obendrauf. Oh, ursprünglich gab es mal so ein paar Tickets für 60 Dollar, die werden natürlich alle extrem schnell vergriffen und werden jetzt auf diesem Portal für vierstellige Preise gehandelt.
0: Okay, und Raphael, hast du denn das Gefühl, dass denn diese teuren Preise auch wirklich sich auf die Stimmung auswirken können?
2: Ja, also das hört man schon deutlich raus, wenn man den Leuten vor Ort zuhört. Und das liegt eben nicht nur an den Ticketpreisen, auch absolut banale Dinge wie die Anfahrt zum Stadion werden zum Wucher.
3: Um mit dem Regionalzug ins Stadion zu kommen, verlangen sie anstelle der sonst üblichen 12 Dollar bei der WM 150 Dollar. Das ist doch nicht richtig.
0: Krass.
2: Ja, das war Bernard Hamilton aus New York. Er ist Wachmann eines Hotels und die hohen Zugkosten kommen daher, dass die Verwaltung vor Ort die Mehrkosten nicht auf die Steuerzahler abwälzen will. Die FIFA weigert sich aber bislang auch und so kommt es jetzt halt zu einem Turnier, das sich wohl nur wohlhabende Menschen leisten können. Denn mit Anreise, Hotel, Verpflegung und Tickets wird das einfach viel zu teuer.
0: Okay, sagen wir mal, die Stimmung im Stadion wird trotzdem mindestens okay. Und wir wollen dir ganz gerne auch mal ein bisschen zuschauen hier, wie Deutschland abschneidet und so weiter. Geht das ganz gut live dann?
2: Also in der Theorie schon, ja. Durch die Ausweitung werden ja 104 Spiele ausgetragen, statt wie bislang nur 64. ARD und ZDF zeigen die deutschen Spiele und auch einige andere 60 Spiele insgesamt. Der Rest läuft bei Magenta. Problematisch sind aber die Anstoßzeiten. Viele Spiele starten mitten in der Nacht und dann spielt da eben Neuseeland gegen Ägypten um 3 Uhr nachts, Usbekistan gegen Kolumbien und um 4 Uhr oder Jordanien, Algerien um 5 Uhr. Das können alles wirklich tolle Spiele werden, aber die Zeiten, in denen einige Leute wirklich alle Spiele verfolgen wollten, die sind wahrscheinlich vorbei. Dafür werden sich die wenigsten einen Wecker stellen, aber Deutschland spielt in der Gruppenphase auch zweimal um 22 Uhr. Das sollte zwar für viele noch funktionieren, aber wird für Leute wie für mich problematisch, die um 6 Uhr Frühdienst haben.
0: Oh, eine Runde mit Leid, ja, an Raphael Reisdorf, mein Gott. Teure Tickets, miese Stimmung, wir werden es sehen bei der WM. Die startet in gut einem Monat am 11. Juni. Das erste deutsche Spiel ist dann am 14. Juni gegen Curaçao. Um 22 Uhr.

0: Leben. Vorher noch Wiebke Lehnhoff mit den Wissenshighlights der Woche um 13:30.
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2: Schon eine Dosis von Magic Mushrooms kann offenbar unser Gehirn nachhaltig verändern. Das berichtet ein Forschungsteam im Fachmagazin Nature Communications. Dabei geht es um den halluzinogenen Stoff Psilocybin, der in diesen Pilzen drin steckt. Die Forschenden wollten herausfinden, was dadurch im menschlichen Gehirn passiert. Dafür haben sie Tests mit rund 30 Freiwilligen gemacht. Die hatten vorher nie bewusstseinsverändernde Drogen genommen. Sie bekamen unter kontrollierten Bedingungen eine hohe Dosis Psilocybin. Dadurch wurde ihre Hirnaktivität chaotischer, vor allem während des Trips, aber auch noch Wochen später. Gleichzeitig fühlten sich die Freiwilligen besser als vorher, waren optimistischer und hatten den Eindruck, gut mit Problemen umgehen zu können. Die Forschenden sagen, das Pilzgift scheint festgefahrene Muster der Hirnaktivität aufzulockern und Menschen zu neuen Einsichten zu bringen. Das erklärt vielleicht, warum Psilocybin bei psychischen Erkrankungen helfen kann. Pellkartoffeln, Püree und Pommes. Kartoffeln sind seit einigen Jahrhunderten Grundnahrungsmittel in Europa. Zuerst angebaut wurden sie aber vor rund 6.000 bis 10.000 Jahren in den Anden. Und jetzt schreibt ein Forschungsteam im Fachmagazin Nature Communications, die Menschen in den Anden sind genetisch auch am besten angepasst an die Verdauung der stärkerhaltigen Kartoffel. Das zeigen umfangreiche Genomanalysen. Die genetische Anpassung fing genau ab dem Zeitpunkt an, als die Menschen in den Anden begannen, Kartoffeln zu züchten. Die Studie zeigt nochmal, wie unsere Ernährungsweise langfristig auch das Genom verändern kann. Spannend ist aus Sicht der Forschenden, ob sich weltweit auch andere Bevölkerungsgruppen genetisch noch stärker ans Kartoffelessen anpassen. Eine Chemotherapie kann Leben retten, aber sie kann auch unfruchtbar machen. Deshalb gibt es für Jugendliche und Erwachsene die Möglichkeit, sich vor der Chemo Ei- oder Samenzellen entnehmen zu lassen, um sie für später einzufrieren. Vor der Pubertät geht das nicht. Aber jetzt machen Nachrichten aus Belgien Hoffnung. Dort entnehmen Mediziner der Freien Uni Brüssel seit rund 20 Jahren bei Jungen vor einer Chemotherapie Hodengewebe. Das enthält noch keine Spermien, aber Vorläuferzellen dazu. Bei einem ersten Patienten wurde das Hodengewebe jetzt wieder eingepflanzt und die Forschenden berichten, nach einem Jahr in seinem Körper produzieren 2 der 4 Transplantate tatsächlich Spermien. Ob damit wirklich Eizellen befruchtet werden können, ist unklar und die Ergebnisse müssen auch noch von anderen Forschenden geprüft werden. Ein britischer Experte hat der Zeitung The Guardian schon gesagt, dass das Konzept offenbar grundsätzlich erfolgversprechend ist.
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0: war. 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Zum Beispiel der Krieg in der Ukraine und was der für Anna bedeutet. Anna ist 26, kommt eigentlich aus Münster und heute lebt sie im Donbass, nur wenige Kilometer von der Front entfernt. Und während Russland immer wieder stärker angreift, fährt Anna mit ihrem Team dahin, wo viele andere nur noch weg wollen.
1: Den Menschen wurde gesagt, sie sollen ab einer gewissen Uhrzeit praktisch mit gepackten Sachen draußen vor dem Haus warten, wenn das die Situation erlaubt. Wir fahren dann mit einem kleinen Team in einem gepanzerten Auto vor und laden Menschen und Gepäck, oft auch Haustiere, ein und bringen sie weiter zu einem Shelter.
0: Das klingt erstmal recht organisiert. Uhrzeit, Adresse, Taschen, Auto, Shelter. Aber dahinter steckt, ein Leben wird in wenigen Minuten zusammengepackt. Viele Menschen verlassen ihr Zuhause vermutlich für immer. Und manchmal merkt Anna erst später, was da gerade eigentlich passiert ist.
1: Wenn man gerade Familien mit jüngeren Kindern im Auto hat und man endlich irgendwie in der Region Kharkiv bei diesem Shelter ankommt und die Kinder aus dem Auto aussteigen und sofort anfangen zu spielen und ihre Teddybears wieder aus den Koffern packen, das fühlt sich immer gut an und ich denke, boah, sehr gut.
0: Aber bis dahin ist jeder Einsatz weiter ein Risiko. Drohnen sind überall, ihr kennt die Fernsehbilder und Anna sagt, man muss längst nicht mehr nur wissen, wo die Front ist. Man muss auch wissen, was über einem fliegt.
1: Also jeder von uns trägt eine schusssichere Weste und verschiedene so Armor-Ergänzungen, auch einen Helm und geht dann weiter ins praktisch Auto. Also wir haben ein gepanzertes Auto und dabei haben wir nochmal einen Drohnendetektor, der praktisch uns sagen kann, wo die Drohnen sich befinden und in das Videosignal der Drohne, die ja hoffentlich nicht über uns ist, sich einhacken kann.
0: Anna hat eigentlich Krisen- und Sicherheitsmanagement studiert, Theorie also über Krieg, Konflikte und Sicherheit. Heute ist das aber ihr Alltag.
1: Also das hätte ich wirklich nie gedacht vor 4 Jahren oder so, dass ich irgendwann mal hier sitze und mich mit irgendwelchen Drohnenfrequenzen beschäftigen muss, weil ja mein Leben und das meiner Teamkameraden und der Evakuierten irgendwo davon abhängt, dass man immer informiert ist, was für neue Entwicklungen es gibt und einfach immer ein Auge drauf hat, was auch gerade um einen rum passiert und wie sich die Sachen entwickeln.
0: Und ihr könnt euch vorstellen, Annas Freunde in Münster und auch sonst in Deutschland, die fragen dann natürlich, wann kommst du zurück? Die Familie fragt das, die Freundinnen. Aber für Anna ist die Antwort kompliziert, weil sie sieht, was passiert, wenn niemand mehr hinfährt.
1: Ich glaube, das Zurückkommen haben sie ein bisschen aufgegeben. Aber ich bin natürlich trotzdem viel in Kontakt mit Freunden und Familie und man tauscht sich viel aus. Die verstehen das auch alle. Das ist keine Frage, aber ich glaube, sie würden sich wünschen, dass es jemand anders macht. Aber wenn jeder so denkt, dann macht es ja keiner. Also das denke ich mir oft.
0: Sehr, sehr spannende und ehrliche und auch wirklich schmerzhafte Einblicke hier von Anna aus Münster. Die lebt im Donbass, rettet dort andere Menschen, obwohl sie selbst sich damit in Gefahr bringt. Was das alles bedeutet für sie und für die Menschen dort, das klären wir in Unboxing News, unserem Podcast. 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

0: Hallo, hallo, hier ist Deutschlandfunk Nova. Gero Simone hier, guten Tag, und ich interessiere mich für verrückte Namen. Ja, weil ich meine, ich kriege selber oft falsch rum Post, liebe Simone Gero, so, ihr kennt das Problem. Und deswegen frage ich euch auch immer mal ganz gerne, wer von euch hat denn eigentlich einen bescheuerten Namen? Und da ist mir diese Woche in einem anderen Job, den ich habe, ein Praktikant untergekommen, der gute Marcel, Shoutout, wirklich guter Mann, der hat auch wirklich einen sehr ungewöhnlichen Namen. Marcel, sag mal selber, wie du heißt.
1: Marcel 3.
0: Wird auch wirklich so geschrieben, D-R-I-I, ja?
1: Ja, so wie die Zahl.
0: Okay. Denken manchmal Leute, du kommst dann zu dritt und sind überrascht, dass du alleine da bist, oder?
1: Nee, ich denke nicht.
0: Okay, ist auch noch nicht passiert. Okay, aber wir haben so eine kleine Story hier von der Person, die hier für die Praktikanten zuständig ist, von Kathi. Und du musstest ja so eine E-Mail schreiben mit Marcels Namen drin. Was ist da passiert?
2: Genau, verschiedene Anfragen an diverse Redaktionen, Abteilungen, um ihn unterzubringen während seines Praktikums. Und da habe ich immer solche Sätze geschrieben wie, habt ihr für unseren Praktikanten Marcel 3 Kapazitäten frei? Und ja, dabei entstanden ganz viele Missverständnisse.
0: Kannst du
2: weil
0: schon
2: alle
0: denken,
2: dachten, dass er 3 Tage oder 3 verschiedene Kapazitäten benötigt. Dann habe ich immer komische Rückfragen bekommen.
0: Ist dir das schon mal passiert, Marcel, vorher?
1: Nicht, dass ich wüsste tatsächlich, aber hin und wieder so beim Anrufen vielleicht, da wird so gefragt, ja Marcel, wie nochmal der Nachname? Dann sage ich halt auch hin und wieder auch einfach so, ja Marcel 3, so wie die Zahl, einfach um so Missverständnissen so aus dem Weg einfach zu gehen.
0: Und Kathi, du hast einfach da nur noch seinen Vornamen benutzt, hast du
2: genau,
0: gesagt.
2: Genau,
0: ne?
2: Nur noch Marcel ab da.
0: Aber Marcel, du hast gesagt, du hast auch noch eine Lehrerin an der Schule, die ganz gut zu dir passen könnte, ne?
1: Ja, sie heißt Frau 9 einfach.
0: Frau 9. 3x3 ist 9.
1: Ja.
0: Herrlich. Aber ey, ich würde sagen, Marcel, geiler Name, wirklich prägt sich ein ins Gehirn und du, glaube ich, kannst einfach nur froh sein, dass du nicht 6-7 heißt.
1: Ja, stimmt.
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0: 14 Uhr haben wir das Deutschlandfunk Nova hier und danke Maria nochmal für den Kürbisvergleich, deswegen kann ich mir deinen Namen gut merken. Die Nachrichten jetzt mit Marion Kürlis. Die Kürbis nur mit L.
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2: Mit einer Militärparade ist in Moskau an den Sieg der Sowjetunion über Nazi-Deutschland vor 81 Jahren erinnert worden. Auf dem Roten Platz haben sich Soldatengruppen aus unterschiedlichen Bereichen der russischen Armee präsentiert. Russlands Präsident Wladimir Putin hat auf einer Tribüne zugeschaut. In diesem Jahr fiel die Parade kleiner aus als sonst. Hintergrund ist der russische Angriffskrieg in der Ukraine. Aus Angst vor Drohnenangriffen wurden die Vorführung von Panzern, Geschützen und Raketen, die sonst immer gezeigt werden, gestrichen. Für Russlands Präsident Wladimir Putin ist die Parade zum 9. Mai immer ein wichtiger Termin, um Macht zu demonstrieren und seine Sichtweise der Welt zu präsentieren. Und das hat er auch dieses Mal gemacht. Er hat den Ukraine-Krieg verteidigt und die NATO kritisiert. Im Niger ist ein festgenommener Journalist der Deutschen Welle zumindest erstmal wieder frei. Nach Angaben des Senders ist er nach 105 Tagen vorläufig aus der Haft entlassen worden. Die Behörden werfen ihm Störung der öffentlichen Ordnung vor. Der Korrespondent hatte für die Deutsche Welle einen Bericht über die Lebensbedingungen nigerianischer Flüchtlinge veröffentlicht. Der Niger wird seit dem Putsch im Juli 2023 vom Militär regiert. Seitdem hat sich die Menschenrechtslage laut Amnesty International verschlechtert. Auf der Rangliste der Pressefreiheit der Organisation Reporter ohne Grenzen steht das afrikanische Land auf Platz 120 von 180. Dänemark sucht nach der Parlamentswahl im März noch immer eine neue Regierung. Zuerst hatte es die bisherige Regierungschefin Mette Frederiksen von den Sozialdemokraten versucht. Das brachte aber kein Ergebnis. Jetzt hat der dänische König dem rechtsliberalen Parteichef Troels Lund Poulsen den Auftrag zur Regierungsbildung erteilt. Der könnte es mit einer Mitte-Rechts-Koalition versuchen. Die dänischen Sozialdemokraten hatten die Wahl zwar gewonnen, aber das schlechteste Ergebnis seit mehr als 120 Jahren geholt. Heute ist Gratis Comic Day. Bedeutet, bundesweit verschenken 1000 Buchhandlungen und Büchereien Comics an vor allem Kinder und Jugendliche, aber auch an Erwachsene. Es sind spezielle Hefte. Es gibt 22 Versionen zu verschiedenen Themen und insgesamt 800.000 Hefte. Der Gratis Comic Day hat seine eigene Homepage. Da können alle nachgucken, welche Läden und Bibliotheken mitmachen. Die Verlage, die hinter der Aktion stehen, versuchen, den stationären Buchhandel zu stärken, vor allem gegen den mächtigen Onlinehandel. Außerdem geht es darum, Lust aufs Lesen zu machen. Unter anderem, weil nach Angaben des Bildungsministeriums die Lesekompetenz von Grundschülern und Schülerinnen immer weiter sinkt.
1: Das Wetter.
2: Ist heute in weiten Teilen sonnig. In den Bergen und im Süden sind einzelne Schauer oder Gewitter drin. Heute bei 16 bis 25 Grad. Morgen wird es ähnlich warm, aber bewölkter. Und von Südwesten her ziehen Schauer auf.
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0: Schönen guten Tag, Leute. Mario, darf ich verraten, dass du eben kurz hier ausgeflippt bist, weil der Computer noch nicht
2: hochgefahren ist? Ja, ich bin ja auch zu Recht ausgeflippt, das muss man ja auch mal sagen.
0: Und wie hast du es gelöst?
2: Ich habe, da klebt so ein kleiner Zettel an meinem Monitor, wo die Passworte, die mir fehlten, stehen. Also.
0: Ach so, weil ich hatte es so verstanden, dass du einfach durch das Anschnauzen den Computer wieder zum Hochfahren bewegt hast.
2: Ja, ich würde mir wünschen, das wäre meine Magic, aber es ist nur ein Teil der Magic.
0: Eine andere Magic, die gerade Leute finden, die sauer sind, weil die Spritpreise so hoch sind, also ungefähr so sauer wie Marion, ist, dass die einfach deren Lösung ist, nicht irgendwen anschreien, sondern die kaufen sich gerade E-Autos. Wir quatschen gleich über den E-Auto-Boom in 5 Minuten und bis dahin hast du dich bestimmt auch
2: wieder beruhigt. Ja, ich atme mich jetzt wieder runter.
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0: Take It to the Moon. Das denke ich bei den Spritpreisen gerade auch manchmal. Deutschlandfunk Nova hier. Klar, die sind leicht gesunken, aber tanken macht natürlich überhaupt trotzdem gar keinen Bock. Also ich würde sagen, E-Autofahrer, die erkennt man derzeit am breiten Grinsen. Kein Wunder, dass die Nachfrage nach Stromautos inzwischen deutlich gestiegen ist. Das liegt auch an einer neuen Kaufprämie. Nicolas Lieven, Wirtschaftsjournalist, lass uns mal kurz mitfahren. Ist das gerade wirklich ein richtiger Boom?
1: Ach, das kann man schon sagen, dass das ein richtiger Boom ist. Und zwar sowohl bei neuen als auch bei gebrauchten E-Autos. Wir haben das ja schon gemerkt bei den einschlägigen Portalen. Da gingen die Nachfragen massiv nach oben. Das war übrigens schon vor Kriegsbeginn im Golf, also bei diesen ganzen Einschlägen von mobile.de, Autoscout, Leasingmarkt, Carwow und so weiter und so weiter. Da haben sich die Aufrufe zum Teil verdoppelt, zum Teil sogar verdreifacht. Also die Nachfrage ist tatsächlich deutlich gestiegen. Es wird auch deutlich mehr gekauft. Wir sehen es an den Zulassungszahlen von dem vorletzten Monat auf den letzten. Da war es ein Plus von ungefähr 60%. Krass. Der große Nachteil ist natürlich, dass die Lieferfristen zunehmen. Also du musst jetzt länger warten, bis du so ein Auto kriegst. Und die Preise, muss man auch sagen, gehen auch nach oben. Also gerade bei den Gebrauchten sehen wir das. Und es gibt gerade eine ganz neue Studie vom Center Automotive Research und die sagen einfach, die Hersteller fahren jetzt nach und nach auch die Rabatte runter, weil ganz klar, die nutzen das natürlich aus.
0: Okay, aber kriegt man da irgendwie trotzdem noch was für einen kleinen Geldbeutel hin?
1: Man kriegt auch noch mal was für einen kleineren Geldbeutel hin. Also es war ja so, dass E-Autos vor ein paar Jahren, da musste es da richtig, richtig tief in die Tasche greifen. Und in der Zwischenzeit ist das so, dass sich auf dem Neuwagenmarkt schon einiges tut. Also ist immer noch wahnsinnig viel Geld. Machen wir uns nichts vor. Also wenn du für ein Auto immer noch 20.000, 25.000 Euro ausgeben musst, dann ist das viel Geld, überhaupt keine Frage. Aber dafür kriegst du heute halt schon einen neuen Wagen. Und bei den Gebrauchten, auch mit relativ wenig Kilometern, geht es so los bei 10, 12, 13.000 Euro, auch noch viel Geld, aber wir sind in der Zwischenzeit so auf dem Niveau von Verbrennern und jetzt kommen eben gerade relativ viele Autos auf den Markt, weil jetzt sehr viele Leasingverträge auslaufen, die so vor 3, 4 Jahren abgeschlossen wurden.
0: Und es gibt ja jetzt auch eine neue E-Auto-Förderung, bis zu 6.000 Euro Zuschuss. Bringt das dann nochmal vielleicht was?
1: Das bringt nochmal richtig was, wobei da sehe ich auch echt einen dicken Haken, weil ganz viele Angebote, die du gerade so siehst, da rechnen die Kaufprämie schon irgendwie mit ein, die Hersteller. Und die rechnen natürlich immer das Maximum ein. Und das Maximum bei der Kaufprämie beim reinen E-Auto liegt bei 6.000 Euro. Und wenn du das irgendwie mit einrechnest, dann sieht plötzlich der Preis total gut aus. Und die Leasingrate liegt plötzlich bei irgendwie 49 oder 69 Euro. Nur diese 6.000 Euro, dieses Maximum, das bekommen wahrscheinlich nur relativ wenige, weil die Grundförderung liegt eigentlich bei 3.000 Euro. Dann musst du mindestens 2 Kinder haben und dann das zu versteuernde Haushalt als Einkommen darf nicht höher sein als 45.000 Euro. Also das sind alles so Kriterien, die musst du erfüllen. Und ansonsten gibt es eben die Grundförderung. Und die Grundförderung liegt bei 3.000 Euro. Wenn du ein Hybridauto kaufst, also diesen Mix aus E und Benziner, dann landest du irgendwie bei 1.500. Also da musst du schon genau gucken.
0: Okay, und wenn wir jetzt alles zusammenrühren, also Kaufprämie kann es günstiger machen, Sprit sparen sowieso. Gleichzeitig steigt aber auch die Nachfrage, damit auch die Preise. Würdest du sagen, gerade ist ein guter Zeitpunkt, um ein E-Auto zu kaufen?
1: Ich würde schon sagen, ist ein guter Zeitpunkt, E-Autos zu kaufen, weil, wie gesagt, relativ viele auf dem Markt sind. Die Preise ziehen nach und nach so ein bisschen an. Ja, das ist so, aber es ist immer noch verhältnismäßig günstig. Also die Autos haben sehr viel an Wert verloren, gerade die aus den letzten Jahren, weil die Entwicklung ja auch weitergeht. Und viele sagen, ach Gott, nehme ich doch keinen Gebrauchten, warte ich ab, weil und so weiter. Aber so ein E-Auto muss halt immer so ein Stück weit zum Leben passen. Und bei vielen würde ich sagen, die pendeln zum Beispiel, bei vielen ist das einfach der Fall. Und ganz ehrlich, wenn ich auf die Spritpreise gucke, dann ist es halt so, dass die E-Auto-Fahrerinnen und Fahrer zurzeit doch ein relativ breites Grinsen haben. Und wenn wir uns so den Ölmarkt anschauen, die Spritpreise werden noch länger hoch bleiben. Also auf jeden Fall mal ausprobieren oder mal testen. Wenn man ein Auto braucht oder wenn man eins haben möchte, dann ist das sicherlich jetzt auch kein schlechter Zeitpunkt.
0: Wir gucken gleich nochmal von oben drauf, was vielleicht auch noch so die Probleme sind, wenn man sich ein E-Auto zulegt. Zum Beispiel reden wir da über Ladesäulen oder auch die Reichweite. Und natürlich auch, ob wir dann überhaupt im großen Ganzen so die Verkehrswende so schaffen können mit diesem Hype, ob das dafür reicht.

0: mich fest.
1: Guten Tag, Leute. Ihr beißt euch fest an Deutschlandfunk Nova. Wir haben gerade darüber gesprochen, dass wegen der hohen Spritpreise gerade immer mehr Leute ein E-Auto kaufen. Jede vierte Neuzulassung ist im Moment ein reines E-Auto. Eine Kaufprämie kann für den einen oder anderen auch interessant sein. Deswegen kein schlechter Zeitpunkt gerade, sich ein E-Auto anzuschaffen, sagt Wirtschaftsjournalist Nicolas Lieven. Aber schauen wir kurz auch mal drauf, dass sich einige bei E-Autos auch Sorgen machen um die Reichweite oder darum, ob es genug Ladesäulen gibt, vor allem in der Stadt. Hat sich da was verbessert?
2: Ich muss ehrlicherweise sagen, ich habe es nie ganz so dramatisch gesehen, gerade auch diese Sorge, was die Reichweitenangst irgendwie angeht, dass ich am Ende des Tages nicht ans Ziel komme. Ich sage immer, wenn ich einen Esstisch kaufe, wenn wir den heutzutage aussuchen, dann muss er auch wieder passen für eine Riesenfamilie, weil wir sagen, an Weihnachten kommen wir alle zusammen und 364 Tage im Jahr sitzen wir da zu zweit oder zu dritt, und so ist es halt auch mit der Reichweite. Also viele denken sich, oh Gott, wenn ich in Urlaub fahre, 1000 Kilometer, wie soll ich das mit dem E-Auto schaffen? So. Und wenn du auf den normalen Tag guckst, der Durchschnittspendler und Durchschnittspendlerin hat eine Strecke von keinen 20 Kilometern am Tag. Und da sage ich dir, jedes E-Auto schafft das. Die Reichweiten sind zurzeit bei den meisten Autos 200 Kilometer, zum Teil mehr. Die neuen schaffen 400, 500, 600. Es gibt Autos, die schaffen heute 1000 Kilometer Reichweite. Ja, die sind entsprechend teuer, aber ich sage dir, die brauchst du halt auch nicht. Und was das Laden angeht, die meisten, man sagt so um die 90%, die laden tatsächlich zu Hause. Nur ist es so, dass natürlich viele das nicht können, gerade wenn sie in einem Mehrfamilienhaus leben. Da gibt es immer noch große Probleme. Aber es gibt heute sehr viel mehr Ladesäulen als noch vor ein paar Jahren. Wir haben ganze Ladeparks, an Autobahnen sehen wir das oft. Und ehrlich gesagt, man kann auch so die Gelegenheit nutzen. Also wenn du shoppen gehst, wenn du einkaufen gehst, bei der Arbeit ist, wie auch immer. Ich würde sagen, der größte Haken beim Laden ist immer noch, dass die Preise zum Teil viel zu hoch sind. Mhm. Dann gibt es zum Teil auch Blockiergebühren, wenn du da zu lange stehst. Und die Preise sind wirklich intransparent. Da muss ich einfach noch ganz, ganz viel tun. Aber, also die Reichweitenangst, die große hätte ich nicht. Bei Gebrauchten vielleicht noch den Tipp, da sollte man sich ein Batteriezertifikat zeigen lassen, wenn man ein gebrauchtes Auto kauft, damit man noch weiß, wie viel von dieser Kapazität, wie viel von der Reichweite tatsächlich beim Gebrauchten noch übrig ist.
1: Wir haben ja jetzt über diesen E-Auto-Hype gesprochen, sprechen gerade drüber in Deutschland. Der Anteil von reinen E-Autos in Deutschland war 2025 bei 3,3%, aber nur Norwegen mal im Vergleich bei 99%, Spitzenreiter in der EU. Das Verbrenneraus ist gleichzeitig auch aufgeweicht worden. Wie wollen wir das eigentlich noch aufholen? Jetzt mal auch so aus Klimagründen. Gibt es da irgendeine Überholspur noch?
2: Also die Zahlen machen ein Stück weit Mut, sagen wir es mal so, irgendwie 60% mehr von einem Auto in einem Monat, das ist schon gut. Jedes vierte Auto, das heute zugelassen wird, ist ein reines E-Auto. Das ist auch tatsächlich, oder stimmt auch, die Branche so ein bisschen hoffnungsvoll. Nun hast du vollkommen recht, also die Zahl der E-Autos auf deutschen Straßen liegt ungefähr bei 2 Millionen. Die Zahl der Autos insgesamt auf deutschen Straßen liegt bei 50 Millionen. Und da kannst du ungefähr einschätzen, was wir da eigentlich noch aufholen müssen. Und da muss man ganz ehrlich sagen, da setzt die Politik gerade aus meiner Sicht wenigstens die falschen Signale, indem man das Verbrenner aus nochmal irgendwie aufweicht und so weiter. Wir sehen es in anderen Ländern, wenn da konsequent vorangegangen wird, wenn da konsequent die Infrastruktur aufgebaut wird, wenn auch konsequent die Preise günstig gehalten werden, ganz, ganz wichtiger Punkt, dann tatsächlich setzt das irgendwann ein. Aber, und das hatten wir 2022 auch, wir hatten einen Boom und der ist abgeflacht. Also nach diesem Überfall Russlands auf die Ukraine hatten wir auch einen E-Auto-Boom. Dann ist das, wie gesagt, wieder ein bisschen abgeflacht. Jetzt gehen viele davon aus, dass das schon der Türöffner ist, den wir gerade sehen, und dass viele Leute sich ein E-Auto mal angucken, das ausprobieren und wahrscheinlich auch dabei bleiben. Aber es ist schon echt noch viel Strecke, um das aufzuholen, und da muss die Politik die richtigen Zeichen setzen.
1: Während die Nachfrage für E-Autos gerade einen Gang zulegt, muss die Politik bei dem Thema einen Turbo starten, sagt Wirtschaftsjournalist Nicolas Lieven hier in Deutschlandfunk Nova.

0: 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Kurz nach halb drei haben wir es. Und das hier ist das Best-of aus der Welt der Wissenschaft mit Claudia Neumeier.
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2: Ja, denn wer freut sich nicht, wenn im Videocall auf einmal ein Katzennäschen auftaucht? Eine Forscherin der Hochschule München hat in ihrer Dissertation untersucht, wie solche Alltagsmomente persönliche Nähe schaffen. Mitten in der Corona-Pandemie von März 2021 bis Mai 2022 hat sie Meetings von zwei Teams ausgewertet. Sie schaute sich an, wer wann sprach, worauf die Leute reagierten und wie ihre Mimik und Gestik war. Dabei kam raus, Momente, in denen es nicht um Arbeit geht und wo zum Beispiel die Katze oder das Kind im Hintergrund angesprochen wird, gibt es vor allem als Smalltalk am Anfang oder Ende des Meetings, in kurzen Pausen oder um eine unangenehme Situation zu entschärfen. Auffällig war der Forscherin zufolge, dass die Teilnehmenden Körperlichkeit ins Digitale übertrugen. Sie winkten einander oder den Haustieren zu oder beschrieben ihr körperliches Empfinden. Die Forscherin sagt, solche Alltagsmomente könnte man bewusst einsetzen, um Nähe und soziales Miteinander in digitalen Meetings zu fördern. Bei der Entscheidung, welche Partei jemand wählt, gibt es viele mögliche Einflussfaktoren. Doch Menschen mit einer ähnlichen Herkunft wählen auch oft ähnlich. Und das ist laut einer Studie im Fachjournal American Political Science Review kein Zufall. Das Studienteam sagt, Herkunft und Sprache sind die wichtigsten Faktoren für eine Wahlentscheidung. Die Forschenden haben das Ganze in mehreren afrikanischen Ländern untersucht. Eine gemeinsame ethnische Herkunft oder Sprache war dort viermal so relevant wie Einkommen, Bildung, Religion oder der Stadt-Land-Unterschied. Erklären lässt sich das dadurch, dass Menschen mit ähnlicher Herkunft auch ähnliche Informationsquellen nutzen und mit ähnlichen Menschen sprechen. Den Effekt wollen die Forschenden jetzt auch für Europa untersuchen. Auch in Deutschland spielen Dialekt und regionale Identität eine Rolle in der Politik, etwa bei der CSU in Bayern.
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0: Muse in Deutschland von Nova. 14:42 haben wir es an diesem Samstagnachmittag. Schön, dass ihr alle dabei seid. Wir haben eben schon über die Fußball-WM gesprochen. Die steht ja ab Juni an. Das wird einfach die WM mit den höchsten Ticketpreisen ever. Kann sich keiner mehr leisten, so gefühlt. Konzerte ja auch, teilweise echt ein Wucher. Aber wir haben gesagt, hier bei Deutschlandfunk Nova, das machen wir nicht mit. Wir schicken euch zu einem feinen Konzert und zwar for free.
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0: Das ist Lotte, 26 aus Ravensburg, Singer-Songwriterin, die wirklich was kann. Die hat nämlich eher Bock auf einen ehrlichen, deepen Text als, keine Ahnung, auf so eine Leichtkost-Pop-Hymne oder so. Hat jetzt ihr drittes Album in der Pipeline und geht damit im Herbst auf Tour. Lotte ist in München, Münster, Köln, Berlin und vielen weiteren Städten. Und es lohnt sich sehr, vor allem live. Lotte war nicht umsonst schon Support von Max Giesinger oder Johannes Oerding. 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Zum Eingrooven jetzt. Wenn du tanzen willst, Lotte lädt euch zum Tänzchen ein. Also ran an die Tickets da.

Das hier ist Lotte, wenn du tanzen willst in Deutschlandfunk Nova. Und ihr könnt mittanzen, wenn ihr Bock habt. Am 14. September ist nämlich die Premiere von Lottes Tour in Stuttgart. Und ich würde euch da ganz gerne mal hinschicken. Wenn ihr da Bock drauf habt, dann schreibt mir einfach über WhatsApp an 030 8503 8503 oder eine Mail an mail@deutschlandfunknova.de. Das hier sind LP Jobby und Sophie Tucker. If Love is a Skill. Auch geiler Song.

0: 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Jetzt mal eben mit einem kleinen Wörterbuch.
1: Jenes heißt entweder Brudi oder Lörres. Bei Brüsten bin ich immer sehr kreativ. Enchiladas, Kirschen. Für Eier sage ich Glocken oder Nüsse. Analverkehr, Rambazamba durch die Hintertür. Und Masturbation heißt bei mir Solo Rambazamba.
0: Da habt ihr es vielleicht erkannt, am Rambazamba. Dr. Rambazamba ist nämlich Influencerin auf TikTok, Instagram und YouTube. Marie heißt sie eigentlich, aber ist unterwegs als Dr. Rambazamba. Und sie macht da vor allem Aufklärung und riskiert auch mit solchen Wörtern eben, wenn sie jetzt Sex, Vulva oder Masturbieren sagt, vom Algorithmus geblockt zu werden. So wie auch letztens passiert, deswegen eben so ein paar Codewörter. In ihren Videos, da geht es vor allem eben um Dinge, die beim Rambazamba ganz normal sind, über die aber keiner spricht. Zum Beispiel, wenn der Brudi gefallen ist. Marie findet, wenn Erektionsstörungen so beschrieben werden, dann fällt es viel, viel leichter, darüber zu reden. Humor macht da sehr viel möglich, sagt sie. Gleichzeitig ist es ihr aber auch ein großes Anliegen, Mut zu machen für mehr sexuelle Selbstbestimmung und dafür die eigenen Grenzen zu kennen und auch immer wieder zu kommunizieren.
1: Ich habe sexuelle Gewalt und Belästigung sehr viel erlebt. Und ich hätte mir jemanden gewünscht früher, der mir sagt, du musst das nicht akzeptieren, weil mir wurde beigebracht, so ist das halt und man kann sowieso nichts ändern. Und ich möchte, dass meine Generation und die nächste und die alle weiteren das eben nicht so hinnehmen, sondern aufstehen und laut werden.
0: Deswegen hat Marie jetzt mit 24 auch ein Buch geschrieben, in dem sie noch deeper und deutlicher über alle Themen rund um Sex, Sexualität und Empowerment sprechen kann, weil bei Büchern gibt es kein Risiko von der Plattform, zensiert zu werden oder gesperrt, auch wie jetzt vor 2 Wochen. Da ist Marie einfach bei Instagram gesperrt worden. Gab viel Solidarität, viele Fans, die geschrieben haben, dass das nicht sein kann, weil sie Maries Content so wertvoll finden. Aber Marie hat schon gesagt, dass sie nicht aufgeben will, wegen ihren Followern und deren Reaktionen.
1: Sie haben sich durch meinen Content das erste Mal getraut, beim Sex Nein zu sagen. Und dann denke ich mir, okay, vielleicht sollte ich mir doch mal auf die Schulter klopfen für meinen Content, weil dann erreiche ich ja anscheinend doch genau das, was ich möchte.
0: Auf jeden Fall. Und mittlerweile ist Marie auch wieder freigestellt. Ihre knapp 900.000 Follower kriegen also wieder den Content ausgespielt. Was ich Marie ansonsten vom Bundeskanzler wünschen würde, falls sie mal trefft, was sie vor allem ihren männlichen Followern mitgeben will und was sie mit den Codewörtern Soldaten meint, das hört ihr alles in der Podcast-Folge. Folge von Eine Stunde Liebe gibt's in der Deutschlandfunk-App mit Dr. Rambazamba.

0: Aurora, Your Blood. Gerade gehört hier in Deutschland vom Nova, kurz vor drei haben wir es. Jetzt gibt es wie gewohnt die Nachrichten von Marion Kürlis. Hallo.
1: Hallo.
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1: Weil Geld knapp ist, soll der Bund aus einem mehr als 600 Millionen Euro teuren Neubauprojekt aussteigen. Das wollen Bundestagspräsidentin Julia Knöckner von der CDU und Bundestagsvizepräsident Omid Nuripur von den Grünen. Es geht um den Bau von Bürokomplexen für den Bundestag am Spreeufer in Berlin. Klöckner und Nuripur sagen im Spiegel, dass man bei knappen Kassen keine teuren Erweiterungen des Parlaments vorantreiben sollte, wenn die nicht zwingend gebraucht würden. Über die Empfehlung der beiden Politiker soll jetzt Ende des Monats auf einer Sondersitzung der Bau- und Raumkommission des Bundes Tages entschieden werden. 2 Monate nach der Landtagswahl in Baden-Württemberg steht dort die Neuauflage der Koalition von Grünen und CDU. Nach der CDU haben auch die Grünen auf einem Landesparteitag dem Koalitionsvertrag zugestimmt. Der künftige Ministerpräsident Cem Özdemir hat an die Grünen appelliert, seinem Kurs der Mitte auch weiter zu folgen. Dass bei der Bundestagswahl 2025 nur 14% die Grünen gewählt hätten, bei der Landtagswahl in Baden-Württemberg aber mehr als doppelt so viele, habe Gründe, sagt er. Die Grünen hatten die Landtagswahl im März knapp vor der CDU gewonnen. Wegen bestimmter Wahlrechtsregeln kommen aber beide auf die gleiche Zahl an Mandaten. Wie jedes Jahr am 9. Mai gab es heute in Moskau eine Militärparade und es hat keine Zwischenfälle oder Angriffe gegeben. Mit der Parade wird der Sieg der Sowjetunion über Nazi-Deutschland vor 81 Jahren gefeiert. Das Besondere in diesem Jahr, es war eine Art Mini-Ausgabe. Präsentiert haben sich Soldaten aus unterschiedlichen Armeebereichen. Es gab aber keine Vorführung von Panzern, Geschützen und Raketen, die sonst immer gezeigt werden. Hintergrund ist der russische Angriffskrieg in der Ukraine. Aus Angst vor ukrainischen Drohnenattacken wurden Teile der Parade gestrichen. Noch bis 11. Mai gilt zwar eine dreitägige Waffenruhe, die die USA ausgehandelt hatten. Beide Seiten werfen sich aber gegenseitig vor, dagegen zu verstoßen. Unabhängig überprüfen lässt sich das nicht. Jeder kennt's, nicht jedes Mal schafft es ein komplettes Sockenpaar nach der Wäsche wieder in den Schrank. Das Phänomen oder Rätsel wurde ein ganzer Tag gewidmet. Der Tag der verlorenen Socke und der ist heute. Wie er genau entstanden ist, ist unklar. Angeblich wurde er 1998 in England erfunden. Die Bremer Verbraucherzentrale hat versucht, das Rätsel zu klären, ob die Waschmaschine Socken frisst. Die Antwort, falls die Maschine zu voll ist, könnte es sein, dass sich Socken in der Gummidichtung zwischen Tür und Trommel verhaken und ins Innere der Maschine gezogen werden. Dort lösen sie sich dann mit der Zeit auf.
2: Das Wetter
1: ist heute in weiten Teilen Deutschlands sonnig. In den Bergen im Süden sind einzelne Schauer oder Gewitter drin. Heute bei 16 bis 25 Grad. Morgen wird es ähnlich warm, sind aber mehr Wolken mit dabei und von Südwesten her ziehen dann auch Schauer auf.
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0: Die Frau hat recht. Ich bin's wirklich. Tag auch, Gero hier. Schönen Samstag.
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0: Deutschlandfunk Nova hier und sie hat euch was gefragt.
1: Wenn du tanzen willst.
0: Ja, wenn ihr tanzen wollt, dann könnt ihr das machen. Das ist Lotte. Ich habe hier Tickets rumliegen für Lotte zur Tourpremiere im Herbst am 14. September in Stuttgart. Ich habe euch eben gefragt, wer möchte mitspielen und Christina hat sich direkt gemeldet. Hallo Christina.
2: Hi.
0: Warum willst du denn da unbedingt mittanzen?
2: Weil ich die Musik ganz großartig finde und gerade mit meiner Tochter zusammen das Lied gehört habe und gesagt habe, Hanni, lass uns da hingehen.
0: Oh, du nennst sie Hanni, wie süß. Oder heißt sie Hanni?
2: Sie heißt Hanna.
0: Ah, okay. Ich nehme alles zurück, aber gut. Süßer Spitzname. Und Frank, du bist auch aus Stuttgart, du hast auch Bock auf Lotte.
3: Ja, unbedingt, ja.
0: Ja, wie ist denn so dein Tanzstil?
3: Eher nicht.
0: Du stehst da und guckst zu.
3: Genau.
0: Ja, das ist auch völlig in Ordnung. Pass auf, ich habe mir ein wirklich hochintellektuelles Spiel ausgedacht. Einer von euch beiden kann zu Lotte gehen am 14. Okay. September. Ich habe mir überlegt, ihr müsst eine Frage beantworten und erstmal müssen wir dafür klären, wer von euch anfängt. Ja, das ist wichtig anzufangen. Ratet mal kurz meine Schuhgröße. Wer näher dran ist, darf anfangen. Christina, was sagst du?
2: 43.
0: Frank?
3: 42.
0: Dann ist Christina näher dran. Ich habe 49.
2: Ah, okay.
0: Okay? So. Okay, Christina, du darfst anfangen. Und es geht jetzt um Folgendes. Ich sag euch die Aufgabe und ihr fangt dann sofort an, okay? Also, ihr müsst bitte möglichst viele Reime finden auf Lotte. Christina, bitte fang an. Was reimt sich auf Lotte?
2: Karotte.
0: Richtig. Frank.
3: Motte.
0: Richtig. Wem zuerst nichts mehr einfällt, der hat verloren. Richtig. Frank.
3: Flotte.
0: Ja, auch gut. Christina.
2: Mir fällt nichts mehr ein. Hanna, reimt sich noch irgendwas auf Lotte?
0: Schnell.
2: Ich weiß nichts mehr.
0: Tick,
2: shit.
0: Tick.
3: Ja,
0: Frank,
2: hatten wir ja schon.
0: Frank, wir haben verstanden, du hast gewonnen, Frank.
3: Ja,
0: Christina, tut mir leid, aber Frank hat es fantastisch gemacht.
2: Frank ist der beste Reimemonster, okay.
0: Ja, tatsächlich. Hey Frank, dann wünsche ich dir viel Spaß am 14. September bei Motte, Kalotte, Grotte, Lotte.
2: Grotte wäre es gewesen, ja.
0: Hab Spaß, mach's gut, ihr zwei.
3: Tschüss,
2: ciao.
0: Das hat auch gut geklappt. Hey, und wenn ihr auch zu Lotte wollt, kein Thema, die ist noch in ganz vielen anderen Städten unterwegs. Checkt es gerne mal online im Herbst. Lotte auf Tour, präsentiert von Deutschlandfunk Nova.

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0: Ihr hört Seeds Ding in Deutschlandfunk Nova. Und ich sag mal so, ne, ab Montag besuchen uns die Eisheiligen. Die Disney-Verstrahlten von euch denken bei Eisheiligen natürlich sofort an die hier.
1: Lass los, lass jetzt los.
0: Ja.
1: Nun bin ich endlich so.
0: Aber Leute, nein, die Eisheiligen, die heißen nicht Elsa oder Anna, sondern Kalte Sophie. Eine uralte Wetterregel, nach der es im Mai, und zwar ab kommendem Montag übermorgen, nochmal richtig kalt werden kann, bis hin zu Frost. Aber ist da heute noch was dran? Checken wir mal mit Meteorologin Verena Leindecker von Wetter Online. Verena, das heißt, am Montag wird's kalt, ja? Oder ist das Schnee von gestern?
2: Tatsächlich, dieses Jahr passt das in etwa. Wir bekommen vor allen Dingen in der Nacht zu Dienstag und zu Mittwoch nochmal tatsächlich so einen Wettersturz mit Temperaturen so zwischen 5 und 1 Grad. Das heißt, dieses Jahr passt das, aber man kann nicht sagen, dass es generell jedes Jahr zwischen dem 11. und dem 15., das ist halt der Zeitraum der Eisheiligen, immer kalt wird. Vielmehr ist es eigentlich eher so, dass man sagt, so die Frostgefahr, die nimmt im Laufe des Monats ab. Also Ende Mai ist die Frostgefahr natürlich niedriger als Anfang Mai. Und früher hat sich dann irgendwann mal so Mitte Mai herauskristallisiert, so das ist der Zeitpunkt, nach dem man dann pflanzen kann. Und in Zeiten des Klimawandels hat sich da eh alles verschoben. Also manchmal passt es zufälligerweise, wie kommende Woche, ganz häufig aber auch nicht.
0: Also ein bisschen so wie Horoskope, ja?
2: Ja, es ist schon eigentlich immer generell sinnvoll, noch etwas zu warten mit dem Rauspflanzen. Ne? Also Fröste kann es aber auch tatsächlich noch Anfang Juni oder auch Mitte Juni geben. Aber natürlich, also dass es jetzt ausgerechnet dann vom 11. bis zum 15. auftritt, das ist dann schon eher ein bisschen Horoskop, würde ich sagen, ja.
0: Okay, ich habe jetzt gerade eben was von der Kalten Sophie erzählt. Streng genommen, weil du das mir dann so gesagt hast im Vorfeld, dass das was mit der Kalten Sophie zu tun hat. Aber wer ist denn bitte jetzt diese Kalte Sophie? Ich habe es einfach vorgelesen.
2: Du, da stellst du mir Fragen. Also die Eisheiligen sind nach unterschiedlichen Namen benannt.
0: So.
2: Es gibt die Kalte Sophie, das ist ab 15. Mai. Nur davor gibt es noch Servatius, Pankratius und so weiter.
0: Ach.
2: Das sind irgendwelche Heiligen, nach denen dann diese Eisheiligen mal benannt wurden.
0: Liebe
2: Daher
0: Grüße.
2: Übrigens auch Eisheiligen.
0: Verstehe.
2: Genau, also Kalte Sophie nur ab 15.
0: Okay, wollen wir denn noch kurz hier auf dieses Wochenende schauen? Also heute ist ja wirklich ganz gut
2: Gerne.
0: Überall. Wie sieht es noch aus so für den Abend und für morgen?
2: Also heute bleibt es überall trocken und auch oft freundlich. Morgen ist es so in den Regionen, wo heute richtig viel Sonnenschein ist, da gibt es morgen etwas mehr Wolken. Es bleibt aber weitestgehend auch morgen trocken bis zum Abend. Da könnte es so Richtung Südwesten, Schwarzwald, Alpenrand schon die ersten Gewitter geben. Morgen dann nochmal Temperaturen ähnlich wie heute, ganz oft so 19 bis 24 Grad. Dann kommt Montag, der Wettersturz, da wird es deutlich kühler. Am Montag haben wir meistens nur noch 10 bis 15 Grad, die kalten Nächte zum Dienstag und zum Mittwoch. Kommende Woche sieht dann eher so wechselhaft und kühler aus. Also das Wochenende ist schön, nächste Woche, ja, vergessen wir
0: Schauen
2: besser.
0: Schauen wir mal. Sagt die schlaue Verena über die kalte Sophie. Besten Dank.
2: Genau.
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0: ist ein Burner. So wie wir coolen Kids sagen. Masterpiece, Save Me. Deutschlandfunk Nova hier um kurz vor 3:30. Jetzt nochmal ein kleines Best-of hier aus der Woche aus der Welt der Wissenschaft mit Claudia Neumeier.
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2: Eine große Gruppe bietet Schutz, aber es gibt auch mehr hungrige Mäuler zu stopfen. Wie Weißgesicht-Kapuzineräffchen damit umgehen, das zeigt eine Studie im Fachmagazin Nature Ecology and Evolution. Dafür haben Forschende einige Gruppen in Costa Rica 33 Jahre lang beobachtet. Ergebnis? In der Regenzeit, wenn das Nahrungsangebot relativ groß ist, dehnen große Gruppen ihr Revier aus. In der Trockenzeit konzentriert sich das Nahrungsangebot vor allem entlang von Flüssen. Das zwingt die Kapuzineräffchen-Gruppen in engeren Kontakt. Sie konkurrieren mehr um die knappen Ressourcen. Da haben die großen Gruppen einen Vorteil, kleinere Gruppen werden verdrängt. Die Forschenden schreiben aber auch, dass Extremwetterereignisse, die wegen des Klimawandels immer häufiger werden, die Nachteile einer großen Gruppe verschärfen könnten. Gruppen könnten sich aufspalten, der Klimawandel könnte die Zusammensetzung ganzer Tierpopulationen stark verändern. In einer Vollnarkose sind wir bewusstlos und bekommen nicht viel mit. Das heißt aber nicht, dass unser Hirn dann nicht aktiv ist. Im Gegenteil, es schafft dann sogar so komplexe Dinge wie Sprachverarbeitung. Das zeigt eine Studie im Fachjournal Nature. Dabei analysierte ein Team die Hirnaktivität von 7 Menschen, die für eine bestimmte Hirn-OP im Krankenhaus waren. Während sie in Narkose waren, wurden ihnen zuerst Töne und dann kurze Erzählungen vorgespielt. Ergebnis? Auch das bewusstlose Hirn konnte zum Beispiel Verben und Substantive auseinanderhalten oder die nächsten Wörter in einem Satz vorausahnen. Und es wurde dabei sogar besser, lernte also quasi dazu. Ob das Hirn bei anderen Formen von Bewusstlosigkeit genauso aktiv ist, etwa beim Schlafen oder wenn jemand im Koma liegt, ist unklar. Die Formel für den perfekten Espresso, die steht im Fachmagazin Royal Society Open Science. Die Qualität eines Espressos hängt davon ab, wie lange das Wasser beim Durchlaufen durch den Siebträger mit dem Kaffeemehl in Kontakt kommt. Denn je mehr Wasser über die Kaffeeoberfläche fließt, desto mehr Geschmack kann es annehmen. Forschende haben zwei

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Hey Leute, lasst mal gerade ein Herz da, bitte, für alle, die im Blumenladen arbeiten. Da ist nämlich heute und morgen Großkampftag. Ich war eben kurz ein Sträußchen einkaufen und die Blumenverkäuferin war so kurz vorm Verwelken, muss ich sagen. Also von ihrer Energie her, ne? Weil die meinte, die haben gestern bis 21:30 abends noch Sträuße gebunden. Morgen ist ja Muttertag, ne? Die war völlig fertig. Sie meinte auch, Muttertag ist für Blumenläden der krasseste Tag im Jahr. Schlimmer noch als Valentinstag, weil, Achtung, ich finde, das hat sie wirklich sehr gut formuliert. Ein Aha-Effekt auch für alle, die zufälligerweise nicht im Blumenladen arbeiten. Sie meinte nämlich, schlimmer als Valentinstag, weil nicht jeder hat eine Freundin oder einen Freund, aber alle haben eine Mutter. Das ist sehr wahr. Kommt natürlich auch so ein bisschen drauf an, wie man sich mit dieser Mutter dann versteht, ob man der dann Blumen kaufen will. Aber gut, die Verkäuferin, mit der ich gesprochen habe, meinte am Schluss noch so zu mir, Augen auf bei der Berufswahl. Also scheint dann doch einige zu geben, die zumindest einmal im Jahr dann Strauß Blumen rüberwachsen lassen. Deswegen lass ein bisschen Liebe da für die Leute, die heute und morgen Blumen verticken. Kleiner Gruß geht raus an alle fleißigen Bienchen. Jetzt mit passenderweise den Blossoms, den Blüten in Deutschlandfunk Nova.

0: Guten Tag, Deutschlandfunk Nova hier. 3:50 haben wir es. Ich hoffe, euch geht's gut. Ich habe ein bisschen das Gefühl, ich habe eben so ein paar von euch vielleicht ein bisschen vor den Kopf gestoßen, enttäuscht, wie auch immer man es sagen mag, weil ich habe Tickets rausgehauen für Lotte am 14. September in Stuttgart. Und natürlich konnten da nicht alle mitmachen, geschweige denn gewinnen. Christina und Frank haben nämlich gespielt, beide aus Stuttgart. Die mussten möglichst viele Reime finden auf Lotte. Christina, bitte fang an. Was reimt sich auf Lotte?
1: Karotte.
0: Richtig. Frank.
2: Motte.
0: Richtig. Wem zuerst nichts mehr einfällt, der hat verloren. Richtig. Frank.
2: Flotte.
0: Ja, auch gut. Christina.
1: Mir fällt nichts mehr ein. Hanna, reimt sich noch irgendwas auf Lotte?
0: Schnell.
1: Ich weiß nichts mehr.
0: Tick. Und dann war es leider vorbei. Also Frank geht zu Lotte am 14. September in Stuttgart. Aber ich habe mir gedacht, Leute, ich will jetzt auch, dass ihr alle gut drauf seid. Ich hab noch eine kleine Idee. Ich könnte noch was Kleines für euch raushauen, wenn ihr Bock habt. Wir machen noch ein kleines Quiz nachher. Ich würde sagen, ich habe noch keinen guten Namen dafür. Arbeitstitel Brainfuck Quiz. Und ihr könnt gewinnen ein Nova-Merch-Paket. Also da sind Socken mit dabei, Magnete, kleine Blöcke, Schlüsselbänder, Flaschenöffner, Lümmeltüten, habe ich mir sagen lassen, also Kondome und Postkarten. Also Leute, da ist ja wirklich für jeden Lebensbereich was dabei. Wenn ihr das Nova-Merch-Paket gewinnen wollt, wenn ihr mit mir drum zocken wollt, das macht wirklich Spaß und euer Gehirn wird danach erröten vor Anstrengung, aber vielleicht sogar auch ein bisschen gepimpt sein für alle Aufgaben, die heute noch kommen mögen. Falls ihr mitmachen wollt, meldet euch gerne über 030 8503 8503. Das ist unsere WhatsApp. Oder ihr schreibt eine Mail mit eurer Telefonnummer drin an mail@deutschlandfunknova.de. Wer von euch hat Bock auf ein kleines Nova-Merch-Paket? Einfach mal WhatsApp 030 8503 8503 oder mail@deutschlandfunknova.de. Bin heute ein bisschen im Gönnermodus hier. Aber das mache ich ja gerne. Deswegen jetzt auch nur noch geile Tracks. BLVTH Gorillas.

0: Lavender and Red Roses. Wegen dem Zaunfall, würde ich mal sagen. Morgen ist Muttertag. Jetzt aber erstmal 16 Uhr mit Marion Kürlis. Hallo Marion.
1: Hallo.
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1: Ungarn hat einen neuen Ministerpräsidenten. Peter Modyar ist heute vom Parlament gewählt worden. Modyar löst den rechtsnationalen Politiker Viktor Orbán nach 16 Jahren ab. Modyar hat gesagt, heute sei der offizielle Tag der Systemwende. Der neue Regierungschef will Ungarn verändern und wieder näher an die Europäische Union heranrücken. Orbán war EU-Kritiker. Modyar selbst sagt, dass der Kampf gegen die Korruption und die Wiederfreischaltung von gesperrten, milliardenschweren EU-Hilfen ganz oben auf seiner To-Do-Liste stehen. Seine Tiso-Partei hatte Mitte April die Parlamentswahl mit 53% der Stimmen klar gewonnen. Die Partei hat damit eine Zweidrittelmehrheit und kann Verfassungsänderungen beschließen. Die EU hatte Finanzhilfen gekappt, weil Viktor Orbán aus EU-Sicht gegen Regeln der Rechtsstaatlichkeit verstoßen hatte. Die Europäische Union ist mehr als nur die Politik in Brüssel. Deshalb wird an diesem Wochenende die europäische Idee gefeiert. Zum Europatag gibt es heute auch in deutschen Städten Aktionen. In Berlin zum Beispiel soll das Brandenburger Tor dazu in den europäischen Farben beleuchtet werden. In München werden der Olympiaturm, das Rathaus und die Fußballarena blau-gelb erstrahlen. In Köln leuchtet heute Abend auch das Fußballstadion. Außerdem gibt es Podiumsdiskussionen, viel Bühnenprogramm und Essen aus ganz Europa. Unter anderem in Frankfurt am Main, Bonn, Leipzig und Freiburg. In Brüssel und Luxemburg können sich heute alle die EU-Institutionen anschauen. Der Europatag erinnert an den 9. Mai 1950. Damals, kurz nach dem Zweiten Weltkrieg, hatte Frankreich eine neue Form der Zusammenarbeit in Europa vorgeschlagen, die den Frieden sichern sollte. Aus diesem Vorschlag ist dann nach und nach die Europäische Union entstanden, die 1992 offiziell gegründet wurde. In Venedig hat die Kunstbiennale begonnen, allerdings ohne die sonst übliche Eröffnungsfeier und die Vergabe der Goldenen Löwen. Denn die Jury des Kunstfestivals ist letzte Woche geschlossen zurückgetreten, im Streit um die Teilnahme von Russland und Israel. Die Preise sollen jetzt vom Publikum vergeben werden, auch erst im November zum Ende der Biennale. Sie gehört neben der Documenta in Kassel zu den wichtigsten Veranstaltungen für zeitgenössische Kunst. Mexikos Bildungsminister will das laufende Schuljahr 40 Tage früher als üblich beenden. Und zwar wegen der anstehenden Fußball-WM und weil es in mehreren mexikanischen Bundesstaaten schon sehr heiß ist. Der Vorschlag hat Kritik ausgelöst. Bildungsfachleute warnen davor, dass Schulkinder wichtige Unterrichtszeit flöten geht. Und Wirtschaftsverbände halten den Schritt für zu kurzfristig. Mexikos Präsidentin betont, das sei ja noch nicht beschlossen und erstmal nur ein Vorschlag. Der Bildungsminister hat ergänzt, dass nach den frühen Sommerferien auch der Beginn des neuen Schuljahrs vorgezogen werden könnte.
2: Das Wetter
1: ist heute in weiten Teilen Deutschlands sonnig. In den Bergen im Süden sind einzelne Schauer oder Gewitter drin. Dazu 16 bis 25 Grad. Morgen dann ähnlich warm, aber bewölkter. Und von Südwesten her ziehen dann auch Schauer auf.
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0: Tag Leute. Marion, jetzt bin ich ja ein bisschen enttäuscht. Ich habe jetzt mit dieser Iran-Meldung noch gerechnet, die du mir eben erzählt hast.
1: Ja, die habe ich ja gerade erst gesehen. Also ich habe festgestellt, das iranische Parlament besitzt durchaus Humor. Während man ja für alle anderen so das Internet ausschaltet und die sitzen und hängen lässt. Selber trifft man sich aber online zur Sitzung, weil es ist zu gefährlich, sich zu treffen. Macht ja Sinn.
0: Kannst du dir nicht ausdenken.
1: Nee, kann man sich nicht
2: ausdenken. 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

0: Geil, nochmal ein paar Drums am Schluss. So lieben wir das. Tag Leute, Deutschlandfunk Nova hier. Und ich sag mal, wie es ist, ne? Ich liebe Lizzo. Aber die hat mir auch mein Herz gebrochen. Ich war nämlich mit Lizzo schon mal in einem Musikvideo. Da war sie zu Gast damals noch beim Neo-Magazin Royal mit Jan Böhmermann. Ich war da irgendwie Hospitant und die brauchten halt noch so einen Komparsen. Ich habe mich richtig gefreut. Ich habe mich wirklich von Herzen gefreut. Ich dachte so, geil, Lizzo, absoluter Weltstar. Und ich in einem Video. Es kann ja wohl nicht besser sein. Ich komme ganz groß raus. Tja, dann habe ich das fertige Video gesehen. Ratet mal, wie lange ich da zu sehen war. Richtig, 0,3 Sekunden. 0,3 Sekunden. Ich durfte ein Pappflugzeug durch die Kulisse tragen. Und ich muss sagen, es tut sehr weh zu merken, dass Lizzo mich anscheinend nicht braucht. Sie hat aus dem Video nämlich mehr gemacht als ich. Sie hat seitdem 4 Grammys gewonnen und ich in der Zwischenzeit den 6. Platz bei einem Tischtennisturnier mit 8 Teilnehmern. Von daher kommen da jetzt auch ein paar Hurt-Feelings hoch bei mir, wenn ich euch jetzt Lizzos aktuelle Single spiele. Aber ich komme drüber hinweg. Ich tue es ja ganz selbstlos für euch.
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0: The Lasons in Deutschlandfunk Nova. Schönen guten Tag auch. Ich habe gesagt, Leute, ich bin gut drauf. Ich hau hier noch ein Merch-Paket raus. Gesagt, getan. Deswegen habe ich jetzt hier Marcel am Start. Hallo Marcel.
1: Hi.
0: Du wohnst in Garling zwischen Magdeburg und Wolfsburg. Was geht da heute so ab?
1: Ah, nicht guck mal. Viel.
0: Guck mal in die Nachrichten. Vielleicht geht da richtig viel ab gerade.
1: Ja, richtig viel. Nee, nicht so viel. Ich wollte nur einkaufen fahren gerade.
0: Ah, entspannt. Okay. Aber auf dem Weg dahin hast du gedacht, mache ich mal beim kleinen Brainfuck-Quiz von Deutschlandfunk Nova mit.
1: Genau.
0: Sehr gut. Weil es ist vielleicht gar nicht so schlecht, wenn wir dein Gehirn jetzt schon mal auf Hochtouren bringen, wenn du nachher zwischen den Supermarktregalen unterwegs bist und im Pfeffer suchst. Das kann ja nicht schaden.
1: Ja, absolut.
0: Okay, du kannst sogar was gewinnen, Marcel. Ich habe es eben schon gesagt. Socken, Magnete, kleine Blöcke, alles von Deutschlandfunk Nova. Wir haben ein Merch-Paket, Schlüsselbänder, Flaschenöffner, Kondome und Postkarten, alles mit dabei. Was kannst du am ehesten gebrauchen, Marcel?
1: Magneten. Keine Ahnung, nee, weiß ich nicht. Egal.
0: Okay, leidenschaftlich, sehr gut, das mag ich. Pass auf, das Quiz geht folgendermaßen. Ich stelle dir gleich 5 Fragen. Das Besondere ist aber, du antwortest immer auf die Frage davor. Okay?
1: Okay.
0: Das heißt, ich sag dir eine Frage, du musst kurz dir die Antwort merken und dann erst bei der nächsten Frage diese Antwort sagen.
1: Ja.
0: Okay. Und das fängt aber an mit deinem Namen, damit wir gut reinkommen. Also egal, was ich dich frage, sagst du erstmal Marcel, dann stelle ich dir die erste Frage, ne?
1: Ja.
0: Und dann kommt immer die Antwort von davor. Bist du bereit?
1: Alles klar, kann losgehen.
0: Sehr gut, dann starten wir mal rein. Wie heißt der beste Fernsehkumpel von Klaas Häufer Umlauf?
1: Marcel.
0: Genau, die Antwort merkst du dir? So.
1: Ja.
0: Wie heißt der kleine rothaarige Kobold mit der gleichnamigen Kinderserie, der sich unsichtbar machen kann?
1: Joko.
0: Richtig. Wie heißt der bayerische Ministerpräsident?
1: Pumuckl.
0: Richtig. Welcher Superheld sieht aus wie eine Fledermaus?
1: Söder.
0: Richtig. Und letzte Frage, wer moderiert gerade in Deutschlandfunk Nova? Denk an die Fledermaus.
1: Achso, Batman.
0: Richtig, Marcel, du hast gewonnen. Das gibt's ja gar nicht.
1: Oh. Ja, jetzt hast du mich gerade mit deinem Namen bekommen.
0: Nee, denn mein Name ist komplett egal. Du hättest nur wirklich Batman merken müssen. Hast du geschafft. Ich hab dir ein bisschen geholfen. Hör mal, herzlichen Glückwunsch. Du hast das Nova-Merch-Paket gewonnen. Lass krachen mit den Magneten, hör mal.
1: Ja, ey.
0: Schönen Tag dir noch. Grüße.
1: Danke, ebenso. Ciao.

0: Das klingt wirklich wie ein U-Boot. Beanie Underwater, sehr passend. Kurz vor 5:30 haben wir es. Hier das Best-of der Wissensnachrichten von dieser Woche. Claudia Neumeier.
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2: Die Hadsch, die Pilgerreise nach Mekka, machen jedes Jahr rund 2 Millionen Musliminnen und Muslime. Forschende warnen jetzt aber, der Klimawandel könnte sie immer öfter zu einem lebensbedrohlichen Unterfangen machen. Grund ist extreme Hitze. Ein Team vom pakistanischen Wetter- und Klimadienst hat die Hadsch im Jahr 2024 genauer untersucht. Bei ihr starben mehr als 1.300 Menschen, die meisten an den Folgen der extremen Hitze. Im Juni gab es da einige Tage, an denen Bedingungen herrschten, die im Freien, ohne Möglichkeit zur Abkühlung, potenziell tödlich waren. Teilweise auch für junge, gesunde Erwachsene. An diesen Tagen war es so heiß und feucht, dass der Körper seine Temperatur durch Schwitzen allein nicht mehr regulieren konnte. Viele der Rituale, die zur Hadsch gehören, finden allerdings im Freien statt. Zum Beispiel das Umrunden der Kaaba. Die Forschenden sagen, die Hadsch in ihrer traditionellen Form aufrechtzuerhalten, wird schwierig. Auch unter hoher Belastung lässt sich der Schlaf offenbar gezielt verbessern. Das zeigt eine Studie der Universität Salzburg mit 80 Spezialeinsatzkräften des österreichischen Bundesheers. Über mehr als ein Jahr haben Forschende rund 23.000 Nächte ausgewertet, unter anderem mit Sensoren und einer speziellen Schlaf-App. Die Probanden bekamen erst nur Daten zu ihrem Schlafverhalten, später dann auch konkrete Tipps. Das Ergebnis? Die Einsatzkräfte schliefen trotz hoher körperlicher und mentaler Belastung schneller ein, wachten nachts seltener auf und bewerteten ihren Schlaf insgesamt besser. Die Empfehlungen reichten von festen Schlafroutinen bis hin zu Entspannungsübungen und den Umgang mit Grübeln. Die Forschenden sagen, wenn solche Maßnahmen selbst unter starkem Stress helfen, könnten sie auch für viele andere Menschen im Alltag nützlich sein.
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0: Dieser Song heißt Nichts, aber er kann irgendwie alles. Tag auch, schönen Nachmittag euch. Ich muss ja sagen, was ich wirklich mag, ist, dass wir in den letzten Jahren immer mehr angefangen haben, ehrlich drüber zu sprechen, wenn es uns mental nicht gut geht. Ne? Also ist irgendwie ziemlich normal so, im Freundeskreis, im Bekanntenkreis auch über Therapie oder so zu sprechen. Psychische Krankheiten sind häufiger Thema, aber in manchen Bereichen noch immer so ein Tabu, also zum Beispiel im Leistungssport auch. Johanna Kaiser ist Psychologin und ehemalige Leistungssportlerin. Sie meint, es gibt zwar auch Ausnahmen, aber
1: es gibt eine

0: LeistungssportlerInnen, die sich dazu bekennen, die öffentlich dazu sprechen, die auch selber zugeben, hey, mir geht's nicht so gut. Oftmals sind es noch SportlerInnen, die das nach ihrer Karriere tun, weil sie eben doch während der Karriere Angst haben, sich da zu öffnen und eben als schwach wahrgenommen zu werden.
1: Also wenn drüber sprechen, dann erst nach der Karriere, weil da dann die Angst und auch die Belastung größer ist. Es gibt aber auch Ausnahmen, zum Glück. Zum Beispiel im Tennis Alexander Zverev und Naomi Osaka.
0: Und es gibt sogar einige Störungsbilder, so Richtung ADHS, Essstörungen, ganz, ganz dolle, aber auch verschiedene Suchterkrankungen, wo wir deutlich höhere Prävalenzen finden, also deutlich höhere Häufigkeit von psychischen Erkrankungen.
1: Also ihr habt es gehört, Essstörungen gibt es oft in der Leichtathletik, im Turnen, im Skispringen, in Sportarten auch mit Gewichtsklassen. Außerdem kommen psychische Erkrankungen häufiger auch bei jüngeren und weiblichen SportlerInnen vor.
0: Und wir haben zusätzlich eben noch viele Belastungsfaktoren, kritische Phasen, in denen Beanspruchungen, psychische Beanspruchungen besonders häufig auftreten und das sind Phasen, die nicht besonders selten vorkommen. Dazu gehören beispielsweise Verletzungen, die immer wieder kommen oder die sehr lange andauern. Dazu zählen auch so Standortwechsel, Vereinswechsel, weil es einfach ein großer Umbruch ist. Das ganze soziale Umfeld verändert sich.
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0: Ennio am Ende dieses Lieds. 16:47 haben wir aus Deutschland von Nova hier. Ich hoffe, ihr verbringt den fantastischsten Samstag, den ihr jemals in der ersten Maihälfte gemacht habt. Na, ihr werdet schon eine gute Zeit haben. Ihr wisst ja schon, was anzustellen, oder? Mit diesem feinen Wetter, wir haben es eben gehört, heute und morgen noch fantastisches Wetterchen. Kann man schön mal was rausgehen, was schön was machen. Ab Montag könnte es ein bisschen kalt werden. Schuld sind die Eisheiligen, Elsa und Anna, ihr kennt sie. Ich habe euch vorhin auch mal gefragt, was macht ihr denn so? Ich sage, ich kann nicht viel machen, Fuß kleiner Zeh, immer noch gebrochen, was willst du tun? Aber der Gute Björn hat sich reingemeldet, der ist aus Todenbüttel in Schleswig-Holstein. Und ich sag mal so, also dem scheint ja wohl die Sonne da aus dem Totenbüttel.
1: Ich wünsche dir im Studio mit deinem gebrochenen Zeh alles Gute. Werd wieder gesund, behalt deine gute Laune und ich hab sie auf jeden Fall und genieße jetzt einfach den Nachmittag in der Sonne auf der Terrasse bei einer schönen Tasse Kaffee und weiterhin cooler Musik von Deutschlandfunk Nova. Dir alles Gute, ciao, ciao.
0: Ja, ist schon ein kleiner Schleimer, ne? Der Björn. Aber ich würde sagen, Schleimer, der recht hat, weil das hier ist auch gute Musik. Das hier ist Müll für euch in Deutschlandfunk Nova mit Honeyband. Grüße an Björn. Tschüssi.

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4: Sie sagt, sie hätte das alles schon gesehen. Egal ob Mailand oder Bayern oder auch in Saint-Tropez.

0: BAC in Deutschland von Nova. Alles schon gesehen, aber habt ihr auch alles schon gehört? 17 Uhr. Marion Kürlis ist hier, jetzt mit den Nachrichten. Hallo.
1: Hallo.
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1: Nach dem Hunter-Virus-Ausbruch auf einem Kreuzfahrtschiff sind die Rückführungsflüge für deutsche und andere europäische Passagiere geplant. Starten sollen sie von der spanischen Urlauberinsel Teneriffa aus. An Bord des Kreuzfahrtschiffes sind Passagiere und Besatzungsmitglieder aus 23 Ländern. Das betroffene Kreuzfahrtschiff Honduras wird morgen früh in einem Hafen im Süden von Teneriffa erwartet. Dort sollen alle Passagiere noch an Bord auf Krankheitssymptome geprüft werden. Nach Nationalität geordnet sollen dann alle nacheinander in Gruppen über einen Militärflughafen ausgeflogen werden und in ihre Heimat in Quarantäne gehen. Die Weltgesundheitsorganisation spricht von 6 bestätigten Hunter-Virus-Fällen an Bord und 2 Verdachtsfällen. 3 der betroffenen Personen sind gestorben, ein Ehepaar aus den Niederlanden und eine Frau aus Deutschland. Der Virustyp aus Südamerika wird über engen Kontakt auch von Mensch zu Mensch übertragen. Krankheitssymptome treten erst Wochen später auf. Die Honduras war Mitte April in Argentinien gestartet. 2 Monate nach der Landtagswahl in Baden-Württemberg steht dort die Neuauflage der Koalition von Grünen und CDU. Nach der CDU haben auch die Grünen auf einem Landesparteitag dem Koalitionsvertrag zugestimmt. Cem Özdemir, der neue Ministerpräsident werden soll, hat an die Grünen appelliert, seinen Kurs der Mitte auch weiter zu verfolgen. Dass bei der Bundestagswahl 25 nur 14% die Grünen gewählt hätten, bei der Landtagswahl aber mehr als doppelt so viele, habe Gründe, hat Özdemir gesagt. Die Grünen hatten die Landtagswahl im März knapp vor der CDU gewonnen. Wegen bestimmter Wahlrechtsregeln kommen aber beide Parteien auf die gleiche Zahl an Mandaten. Nepal hat nach Behördenangaben eine Rekordzahl an Genehmigungen für die Mount Everest-Besteigung erteilt. Für die Hauptsaison im Frühjahr wurden 492 Genehmigungen rausgegeben an Menschen aus 55 Ländern. Das Tourismusministerium spricht von einem historischen Moment. Die meisten Anmeldungen für den Everest kamen dieses Mal aus China, gefolgt von den USA und Indien. Für Nepal bringen die Everest-Genehmigungen viel Geld in die Staatskasse. Letztes Jahr wurden die Gebühren von 11.000 auf 15.000 US-Dollar erhöht. Der Mount Everest ist der höchste Berg der Welt. Berlin hat seit heute eine Helmut-Kohl-Allee. Der CDU-Politiker Kohl war von 1982 bis 88 Bundeskanzler und gilt als Kanzler der Einheit. Die Deutsche Einheit 1990 fiel in seine Amtszeit. Der Berliner Senat hatte die Umbenennung der Straße im Stadtteil Tiergarten im Herbst letzten Jahres beschlossen. Zum 35. Jahrestag der Deutschen Einheit sollte damit Kohls historische Leistung gewürdigt werden. Unumstritten war Kohl nicht, unter anderem, weil er in einen großen Parteispendenskandal verwickelt war. Vor knapp 9 Jahren ist er gestorben.
2: Das Wetter
1: ist heute in weiten Teilen Deutschlands sonnig. In den Bergen im Süden sind einzelne Schauer oder Gewitter drin, noch bei 16 bis 25 Grad. Morgen wird es dann ähnlich warm, aber es sind mehr Wolken mit dabei und von Südwesten her ziehen Schauer auf.
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0: Schönen guten Tag. Ja, das ist alles korrekt. Gero Simone hier, hallo.
3: Simone, grüße dich. Na?
4: Hallo.
2: Und jetzt guter Puff. Hey.

0: Schönen guten Tag, Deutschlandfunk Nova hier. Auch wenn die Spritpreise leicht gesunken sind, habt ihr wahrscheinlich gemerkt, tanken macht trotzdem keinen Bock. Ne? Also E-Autofahrer erkennt man derzeit am breiten Grinsen. Und da ist auch kein Wunder, dass es gerade immer mehr Leute gibt, die sich ein E-Auto kaufen. Liegt auch an einer neuen Kaufprämie. Nicolas Lieven, Wirtschaftsjournalist, mit ihm habe ich drüber gesprochen, ob das gerade ein richtiger Boom ist.
1: Auch das kann man schon sagen, dass das ein richtiger Boom ist. Und zwar sowohl bei neuen als auch bei gebrauchten E-Autos. Wir haben das ja schon gemerkt bei den einschlägigen Portalen. Da ging die Nachfragen massiv nach oben. Das war übrigens schon vor Kriegsbeginn im Golf, also bei diesen ganzen Einschlägen von mobile.de, Autoscout, Leasingmarkt, Carwow und so weiter, da haben sich die Aufrufe zum Teil verdoppelt, zum Teil sogar verdreifacht. Also die Nachfrage ist tatsächlich deutlich gestiegen. Es wird auch deutlich mehr gekauft. Wir sehen es an den Zulassungszahlen von dem vorletzten Monat auf den letzten. Da war es ein Plus von ungefähr 60%. Krass. Der große Nachteil ist natürlich, dass die Lieferfristen zunehmen. Also du musst jetzt länger warten, bis du so ein Auto kriegst, und die Preise, muss man auch sagen, gehen auch nach oben. Also gerade bei den Gebrauchten sehen wir das. Und es gibt gerade eine ganz neue Studie vom Center Automotive Research, und die sagen einfach, die Hersteller fahren jetzt nach und nach auch die Rabatte runter, weil ganz klar, die nutzen das natürlich aus.
0: Okay, aber kriegt man da irgendwie trotzdem noch was für einen kleinen Geldbeutel hin?
1: Man kriegt auch noch mal was für einen kleineren Geldbeutel hin. Also es war ja so, dass E-Autos vor ein paar Jahren, da muss es ja richtig, richtig tief in die Tasche greifen. Und in der Zwischenzeit ist das so, dass sich auf dem Neuwagenmarkt schon einiges tut. Also ist immer noch wahnsinnig viel Geld. Machen wir uns nichts vor. Also wenn du für ein Auto immer noch 20.000, 25.000 Euro ausgeben musst, dann ist das viel Geld, überhaupt keine Frage. Aber dafür kriegst du heute halt schon einen neuen Wagen. Und bei den Gebrauchten, auch mit relativ wenig Kilometern, geht es so los bei 10, 12, 13.000 Euro, auch noch viel Geld, aber wir sind in der Zwischenzeit so auf dem Niveau von Verbrennern, und jetzt kommen eben gerade relativ viele Autos auf den Markt, weil jetzt sehr viele Leasingverträge auslaufen, die so vor 3, 4 Jahren abgeschlossen wurden.
0: Mhm. Und es gibt ja jetzt auch eine neue E-Auto-Förderung, bis zu 6.000 Euro Zuschuss. Bringt das dann nochmal vielleicht was?
1: Das bringt nochmal richtig was, wobei da sehe ich auch echt einen dicken Haken, weil ganz viele Angebote, die du gerade so siehst, da rechnen die Kaufprämie schon irgendwie mit ein, die Hersteller. Und die rechnen natürlich immer das Maximum ein. Und das Maximum bei der Kaufprämie beim reinen E-Auto liegt bei 6.000 Euro. Und wenn du das irgendwie mit einrechnest, dann sieht plötzlich der Preis total gut aus. Und die Leasingrate liegt plötzlich bei irgendwie 49 oder 69 Euro. Nur diese 6.000 Euro, dieses Maximum, das bekommen wahrscheinlich nur relativ wenige, weil die Grundförderung liegt eigentlich bei 3.000 Euro. Dann musst du mindestens 2 Kinder haben, und dann das zu versteuernde Haushalt Einkommen darf nicht höher sein als 45.000 Euro. Also das sind alles so Kriterien, die musst du erfüllen. Mhm. Und ansonsten gibt es eben die Grundförderung, und die Grundförderung liegt bei 3.000 Euro. Wenn du ein Hybridauto kaufst, also diesen Mix aus E- und Benziner, dann landest du irgendwie bei 1.500. Also da musst du schon genau gucken.
0: Okay, und wenn wir jetzt alles zusammenrühren, also Kaufprämie kann es günstiger machen, Sprit sparen sowieso, gleichzeitig steigt aber auch die Nachfrage, damit auch die Preise. Würdest du sagen, gerade ist ein guter Zeitpunkt, um ein E-Auto zu kaufen?
1: Ich würde schon sagen, ist ein guter Zeitpunkt, E-Autos zu kaufen, weil, wie gesagt, relativ viele auf dem Markt sind. Die Preise ziehen nach und nach so ein bisschen an. Ja, das ist so, aber es ist immer noch verhältnismäßig günstig. Also die Autos haben sehr viel an Wert verloren, gerade die aus den letzten Jahren, weil die Entwicklung ja auch weitergeht. Und viele sagen, ach Gott, nehme ich doch keinen Gebrauchten, warte ich ab, weil und so weiter. Aber so ein E-Auto muss halt immer so ein Stück weit zum Leben passen. Und bei vielen würde ich sagen, die pendeln zum Beispiel, bei vielen ist das einfach der Fall. Und ganz ehrlich, wenn ich auf die Spritpreise gucke, dann ist es halt so, dass die E-Auto-Fahrerinnen und Fahrer zurzeit doch ein relativ breites Grinsen haben. Mhm. Und wenn wir uns so den Ölmarkt anschauen, die Spritpreise werden noch länger hoch bleiben. Also auf jeden Fall mal ausprobieren oder mal testen. Wenn man ein Auto braucht oder wenn man eins haben möchte, dann ist das sicherlich jetzt auch kein schlechter Zeitpunkt.
0: Wir gucken gleich nochmal von oben drauf, was vielleicht auch noch so die Probleme sind, wenn man sich ein E-Auto zulegt. Zum Beispiel reden wir da über Ladesäulen oder auch die Reichweite. Und natürlich auch, ob wir dann überhaupt im Großen und Ganzen so die Verkehrswende so schaffen können mit diesem Hype.

0: Tampa City in Deutschlandfunk Nova. Und ihr habt es mitbekommen, die Spritpreise sind gerade sehr, sehr hoch und deswegen kaufen gerade mehr Leute ein E-Auto. Jede vierte Neuzulassung im Moment ist ein reines E-Auto. Eine neue Kaufprämie kann für den einen oder anderen auch interessant sein. Deswegen kein schlechter Zeitpunkt, gerade sich ein E-Auto anzuschaffen, sagt Wirtschaftsjournalist Nicolas Lieven eben hier in Deutschlandfunk Nova. Aber wir haben auch noch mal kurz drauf geschaut, dass sich einige bei E-Autos auch Sorgen machen um die Reichweite und ob es genug Ladesäulen gibt. Und deswegen habe ich Nicolas mal gefragt, ob sich denn da mittlerweile was verbessert hat.
1: Ich muss ehrlicherweise sagen, ich habe es nie ganz so dramatisch gesehen. Gerade auch diese Sorge, was die Reichweitenangst irgendwie angeht, dass ich am Ende des Tages nicht ans Ziel komme. Ich sage immer, wenn ich einen Esstisch kaufe, wenn wir den heutzutage aussuchen, dann muss er auch wieder passen für eine Riesenfamilie, weil wir sagen, an Weihnachten kommen wir alle zusammen und 364 Tage im Jahr sitzen wir da zu zweit oder zu dritt. Und so ist es halt auch mit der Reichweite. Also viele denken sich, oh Gott, wenn ich in Urlaub fahre, 1000 Kilometer, wie soll ich das mit dem E-Auto schaffen? So. Und wenn du auf den normalen Tag guckst, der Durchschnittspendler und Durchschnittspendlerin hat eine Strecke von keinen 20 Kilometern am Tag. Und da sage ich dir, jedes E-Auto schafft das. Die Reichweiten sind zurzeit bei den meisten Autos 200 Kilometer, zum Teil mehr. Die neuen schaffen 400, 500, 600. Es gibt Autos, die schaffen heute 1000 Kilometer Reichweite. Ja, die sind entsprechend teuer. Aber ich sage dir, die brauchst du halt auch nicht. Und was das Laden angeht, die meisten, man sagt so um die 90%, die laden tatsächlich zu Hause. Nur ist es so, dass natürlich viele das nicht können. Gerade wenn sie in einem Mehrfamilien in Haus leben. Da gibt es immer noch große Probleme. Aber es gibt heute sehr viel mehr Ladesäulen als noch vor ein paar Jahren. Wir haben ganze Ladeparks an Autobahnen, sehen wir das oft. Und ehrlich gesagt, man kann auch so die Gelegenheit nutzen. Also wenn du shoppen gehst, wenn du einkaufen gehst, bei der Arbeit ist, wie auch immer. Ich würde sagen, der größte Haken beim Laden ist immer noch, dass die Preise zum Teil viel zu hoch sind. Dann gibt es zum Teil auch Blockiergebühren, wenn du da zu lange stehst. Und die Preise sind wirklich intransparent. Da muss ich einfach noch ganz, ganz viel tun. Aber, also die Reichweitenangst, die große hätte ich nicht. Bei Gebrauchten vielleicht noch den Tipp, da sollte man sich ein Batteriezertifikat zeigen lassen, wenn man ein gebrauchtes Auto kauft, damit man noch weiß, wie viel von dieser Kapazität, wie viel von der Reichweite tatsächlich beim Gebrauchten noch übrig ist.
0: Wir haben ja jetzt über diesen E-Auto-Hype gesprochen, sprechen gerade drüber in Deutschland. Der Anteil von reinen E-Autos in Deutschland war 2025 bei 3,3%, aber nur Norwegen mal im Vergleich bei 99%, Spitzenreiter in der EU. Das Verbrenneraus ist gleichzeitig auch aufgeweicht worden. Wie wollen wir das eigentlich noch aufholen? Jetzt mal auch so aus Klimagründen. Gibt es da irgendeine Überholspur noch?
1: Also die Zahlen machen ein Stück weit Mut, sagen wir es mal so, irgendwie 60% mehr von einem Auto in einem Monat, das ist schon gut. Jedes vierte Auto, das heute zugelassen wird, ist ein reines E-Auto. Das ist auch tatsächlich, oder stimmt auch, die Branche so ein bisschen hoffnungsvoll. Nun hast du vollkommen recht, also die Zahl der E-Autos auf deutschen Straßen liegt ungefähr bei 2 Millionen. Die Zahl der Autos insgesamt auf deutschen Straßen liegt bei 50 Millionen. Und da kannst du ungefähr einschätzen, was wir da eigentlich noch aufholen müssen. Und da muss man ganz ehrlich sagen, da setzt die Politik gerade aus meiner Sicht wenigstens die falschen Signale, indem man das Verbrenner aus nochmal irgendwie aufweicht und so weiter. Wir sehen es in anderen Ländern, wenn da konsequent vorangegangen wird, wenn da konsequent die Infrastruktur aufgebaut wird, wenn auch konsequent die Preise günstig gehalten werden, ganz, ganz wichtiger Punkt, dann tatsächlich setzt das irgendwann ein. Aber, und das hatten wir 2022 auch, wir hatten einen Boom und der ist abgeflacht. Also nach diesem Überfall Russlands auf die Ukraine hatten wir auch einen E-Auto-Boom. Dann ist das, wie gesagt, wieder ein bisschen abgeflacht. Jetzt gehen viele davon aus, dass das schon der Türöffner ist, den wir gerade sehen und dass viele Leute sich ein E-Auto mal angucken, das ausprobieren und wahrscheinlich auch dabei bleiben. Aber es ist schon echt noch viel Strecke, um das aufzuholen und da muss die Politik die richtigen Zeichen setzen.
0: Während die Nachfrage für E-Autos gerade einen Gang zulegt, muss die Politik bei dem Thema einen Turbo starten, sagt Wirtschaftsjournalist Nicolas Lieven hier in Deutschlandfunk Nova. Ab!

0: Ihr hört Deutschlandfunk Nova. Wir haben kurz vor 17:30 und gleich so in 9 Minütchen spiele ich euch mal unser aktuelles Lieblingslied vorher, was wir diese Woche besonders feiern. Lohnt sich dran zu bleiben. Vorher gibt's noch das Best-of der Wissensnachrichten von Claudia Neumeier.
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2: Der NABU ruft ab heute bis zum Sonntag zur Stunde der Gartenvögel auf. Damit will die Naturschutzorganisation herausfinden, wie sich häufige Vogelarten in Gärten und Parks entwickeln. Das funktioniert so. Man sucht sich von Freitag bis Sonntag eine beliebige Stunde aus und beobachtet dann, wie viele Vögel von welcher Art sich an einem Ort so tummeln. Das meldet man dann über eine App oder ein Online-Formular beim NABU. Unter stundedergartenvögel.de gibt's die ganzen Infos. Dort findet ihr auch eine Hilfestellung, um die häufigsten Vogelarten richtig zu bestimmen. Vor allem an Finken ist der NABU dieses Mal interessiert. Denn in den vergangenen Monaten wurden wiederholt tote Buchfinken, Gimpel und Stieglitze gefunden, meist an Futterstellen. Deshalb könnte es sein, dass sich gerade bestimmte Krankheitserreger ausbreiten, die für Finken besonders gefährlich sind. Strategisch arrangierte Ehen sind offenbar ein wichtiger Grund dafür, warum die kalabrische Mafia-Organisation 'Ndrangheta so fest zusammenhält. Das zeigt eine Studie aus Italien, erschienen im Fachmagazin PLOS ONE. Dafür haben Forschende Gerichtsakten aus den letzten 15 Jahren ausgewertet und mehr als 700 Ehen zwischen Mafia-Familien analysiert. Ergebnis: Die Ehen dienen oft dazu, Allianzen zu festigen und Loyalität innerhalb der Organisation zu sichern, zum Teil über Generationen hinweg. Während andere kriminelle Organisationen auch Außenstehende rekrutieren, setzt die 'Ndrangheta fast ausschließlich auf familiäre Beziehungen. Besonders interessant, nicht die mächtigen Mafia-Familien gelten als größte Schwachstelle des Netzwerks, sondern kleinere Familien am Rande der Organisation. Denn wenn dort Verbindungen wegbrechen, etwa durch den Tod eines Ehepartners oder die Verhaftung eines Clanmitglieds, dann geht dieser Teil des Netzwerks verloren. In schottischen, irischen und walisischen Seen gibt es manchmal kleine, künstlich angelegte Inseln. Die meisten sind mehrere tausend Jahre alt. Eine solche Insel im schottischen Loch Wargastel untersucht ein Archäologieteam unter Leitung der Uni Southampton seit einigen Jahren genauer. Die Insel ist kreisrund und hat einen Durchmesser von ungefähr 25 Metern. Sie sieht erstmal aus wie eine Steininsel, aber die Untersuchungen zeigen, sie bestand zunächst aus einer recht großen Holzkonstruktion. Die ältesten Teile sind rund 5000 Jahre alt. Erst 1000 Jahre später fügten die Menschen eine weitere Schicht hinzu, diesmal auch mit Steinen. Wer diese Inseln warum gebaut hat, ist noch unklar. Auf und in der Nähe von solchen Inseln hat man aber viel Keramik gefunden, oft noch mit Speiseresten. Dort wurde also gekocht und vielleicht auch gefeiert.
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0: Deutschlandfunk Nova hier. Tag Leute, wir kommen jetzt zu einem Song, der eigentlich schon 12 Jahre alt ist. Trotzdem ist er diese Woche das hier für uns geworden.
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0: Wir haben uns nämlich gedacht, dass nicht nur ganz neue, sondern auch ältere, aber vielleicht vergessene Songs unser Lieblingslied der Woche werden können. Diesmal ist es Nichtstun, ein Song von Balbina aus Berlin. Und ich muss sagen, ich bin da großer Fan. Also ich finde, es gibt nichts, was ich lieber tue, als nichts tun. Das muss ich schon so sagen. Da kann ich auch mal wirklich sehr, sehr lange mal nichts tun. Aber bei Balbina löst das Panik aus. Die wird durchs Nichtstun, guck mal, allein wenn man das aussprechen muss, dann mache ich lieber nichts. Sie wird durchs Nichtstun verrückt. So. Und diese Langeweile, ne, die mag sie einfach nicht. Oder, wenn ich es im Song richtig verstehe, mag sie auch nicht, dass man bei zu viel Nichtstun dann ins Grübeln kommt auch irgendwann. Dass dann so die unangenehmen Gedanken kommen und ich glaube, sie hat auch so ein bisschen so ein Bedürfnis, gebraucht zu werden. Vielleicht finden sich da einige von euch drin wieder. Das hier ist Nichtstun von Balbina. Unser Lieblingslied dieser Woche. 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

0: Schönen guten Tag, ihr hört Deutschlandfunk Nova an diesem Samstag, 5:45 haben wir's. Und Freunde, was haben wir hier für einen fantastischen Nachmittag mittlerweile hier von am Start gelegt. Ich war wirklich begeistert, ihr wart wirklich richtig gut am Start, ihr habt gut mitgemacht. Ihr habt sogar auch euch mal selber auch belohnt dafür. Zum Beispiel Frank und Christina, die haben beide gespielt um Tickets für Lotte am 14. September in Stuttgart. Frank und Christina beide aus Stuttgart. Und ich habe denen spontan gesagt, also ihr könnt gerne diese Tickets gewinnen, also einer von euch, aber nur die Person von euch, die die meisten Reime auf Lotte hinkriegt. Hört nochmal nach hier. Christina, bitte fang an. Was reimt sich auf Lotte?
1: Karotte.
0: Richtig. Frank?
2: Motte.
0: Richtig. Wem zuerst nichts mehr einfällt, der
1: Charlotte.
0: Hat verloren. Richtig. Frank?
2: Flotte.
0: Ja, auch gut. Christina?
1: Mir fällt nichts mehr ein. Hanna, reimt sich noch irgendwas auf Lotte?
0: Schnell!
1: Ich weiß nichts mehr.
0: Tick,
1: shit.
0: Tick, tick, tick, tick. Ja, Frank,
1: hatten wir ja schon.
0: Frank, wir haben verstanden, du hast gewonnen, Frank.
2: Ja,
0: Christina,
2: Mann.
0: Tut mir leid, aber Frank hat es fantastisch gemacht.
1: Frank ist der beste Reimemonster, okay.
0: Ja, tatsächlich. Ja, Reimemonster Frank geht dann schön im September zu Lotte, das war schon mal fein. Und dann haben wir noch so ein kleines Merch-Paket rausgehauen. Mit da drin zum Beispiel Magnete, ein Schlüsselbund, Kondome, Socken und so weiter und so fort. Gespielt hat Marcel aus Sachsen-Anhalt. Er musste einen Quiz mit mir machen. Das hat noch den Arbeitstitel, vielleicht kommt ihr auf einen besseren. Brainfuck-Quiz, weil der gute Marcel, der musste immer 5 Fragen beantworten. Wenn er alle schafft, dann kriegt er dieses Ding. Aber er muss immer die Antwort nennen von der Frage davor. Und gestartet ist das Ganze mit seinem Namen, damit man irgendwie halt ein bisschen besser reinkommt. Ihr merkt schon, es ist alleine in der Erklärung ein bisschen wild, ne? Aber ich glaube, wenn ihr es einmal hört, dann rafft ihr es. Marcel hat sich wirklich gut geschlagen, muss ich sagen. Wie heißt der beste Fernsehkumpel von Klaas Häufer Umlauf?
3: Marcel.
0: Genau, die Antwort merkst du dir? So.
3: Ja.
0: Wie heißt der kleine rothaarige Kobold mit der gleichnamigen Kinderserie, der sich unsichtbar machen kann?
3: Joko.
0: Richtig. Wie heißt der bayerische Ministerpräsident?
3: Pumuckl.
0: Richtig. Welcher Superheld sieht aus wie eine Fledermaus?
3: Söder.
0: Richtig. Und letzte Frage, wer moderiert gerade in Deutschlandfunk Nova? Denk an die Fledermaus.
3: Achso, Batman.
0: Richtig, Marcel, du hast gewonnen. Das gibt's ja gar nicht.
3: Ja, jetzt hast du mich gerade mit deinem Namen bekommen.
0: Bester Mann, der Marcel. Er hat's gepackt und ein kleines Merch-Paket gewonnen. Sieh mal die

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1: Um 18 Uhr mit Marion Köhlis. Ungarn hat einen neuen Ministerpräsidenten. Peter Modyar ist heute vom Parlament gewählt worden. Modyar löst den rechtsnationalen Politiker Viktor Orbán nach 16 Jahren ab. Modyar hat gesagt, heute sei offiziell der Tag der Systemwende. Der neue Regierungschef will Ungarn verändern und wieder näher an die Europäische Union heranrücken. Orbán war EU-Kritiker. Modyar selbst sagt, dass der Kampf gegen die Korruption und die Wiederfreischaltung von gesperrten milliardenschweren EU-Hilfen ganz oben auf seiner To-Do-Liste stehen. Seine Tiso-Partei hatte Mitte April die Parlamentswahl mit 53% der Stimmen klar gewonnen. Die Partei hat damit eine Zweidrittelmehrheit und kann Verfassungsänderungen beschließen. Im Iran sind Internetsperren durch das Regime nichts Neues. Wenn es um die eigene Sicherheit geht, nutzen es Regierungspolitiker aber offenbar sehr gerne. Nach 3 Monaten Pause wegen des Iran-Kriegs soll die erste für heute angesetzte Parlamentssitzung online stattfinden. Aus Angst vor Angriffen durch die USA oder Israel. Ende Februar waren mehrere hochrangige Offizielle getötet worden. Die Menschen im Iran haben immer wieder und für längere Zeit kein Internet. Das Regime kappt es vor allem, wenn es massive Proteste im Land gibt, die oft über Social Media organisiert werden. Auch Handy- und Telefonnetz werden gestört. Im Irankrieg beispielsweise ging und geht online gar nichts für die Bevölkerung. Auch der Kontakt zu Angehörigen im Ausland ist sehr schwierig bis unmöglich. Nach Informationen der Deutschen Welle sollen rund 50.000 ausgewählte Iraner eine sogenannte weiße SIM-Karte haben und damit uneingeschränkt Internetzugang. Im Iran leben rund 90 Millionen Menschen. Weil Geld knapp ist, soll der Bund aus einem mehr als 600 Millionen Euro teuren Neubauprojekt aussteigen. Das wollen Bundestagspräsidentin Julia Klöckner von der CDU und Bundestagsvizepräsident Omid Nuripur von den Grünen. Es geht um den Bau von Bürokomplexen für den Bundestag am Spreeufer in Berlin. Klöckner und Nuripur sagen im Spiegel, dass man bei knappen Kassen keine teuren Erweiterungen des Parlaments umsetzen sollte, wenn die nicht zwingend gebraucht würden. Über den möglichen Stopp des Projekts soll jetzt Ende des Monats auf einer Sondersitzung der Bau- und Raumkommission des Bundestages entschieden werden. Jeder kennt's, nicht jedes Mal schafft es ein komplettes Sockenpaar nach der Wäsche wieder in den Schrank. Das Phänomen oder Rätsel? Dem Phänomen wurde ein ganzer Tag gewidmet. Der Tag der verlorenen Socke. Und der ist heute. Wie er genau entstanden ist, ist unklar. Angeblich wurde er 1998 in England erfunden. Die Bremer Verbraucherzentrale hat versucht, das Rätsel zu lösen, ob die Waschmaschine wirklich Socken frisst. Die Antwort, falls der Maschine zu voll ist, könnte es sein, dass sich Socken in der Gummidichtung zwischen Tür und Trommel verhaken und ins Innere der Maschine gezogen werden. Dort lösen sie sich dann mit der Zeit auf. Wahrscheinlicher ist aber wohl, dass wir die Socken selbst verbummeln.
0: Das Wetter.
1: Am Abend und in der Nacht oft bewölkt, aber trocken, kühlt runter auf 11 bis 2 Grad. Morgen oft bewölkt, nur im Osten und Süden länger sonnig bei 15 bis 26 Grad. Später von Südwesten her Schauer oder Gewitter.
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2: Ihr seid am Wochenende mit eurem Freund unterwegs. Ihr habt was Schönes geplant, ihr wollt erstmal ein bisschen wandern und dann irgendwo einkehren und was Leckeres essen. Nur immer, wenn ihr zusammen was essen geht, führt das zu Streit, denn ihr habt viel weniger Geld als euer Freund.
3: Dann habe ich halt immer darauf geachtet, irgendwie jetzt eher so kleinere Sachen zu bestellen oder wenig, damit es nicht so teuer ist, damit er nicht so das Gefühl hat, dass ich ihm so auf der Tasche liege. Ja, und dann habe ich halt immer so ein bisschen gefummelt und wenn ich jetzt ein ganzes Wochenende bei ihm war, halt auch immer so ein bisschen hungrig nach Hause gegangen und habe, als ich dann wieder in der WG war, erst mal den Kühlschrank geplündert, um die Kalorien, die ich vorher nicht zu mir genommen habe, irgendwie wieder aufzufüllen.
2: Ihr habt einfach Angst, dass euer Freund denken könnte, ihr nutzt ihn irgendwie finanziell aus. Aber kann so eine Beziehung mit verschieden viel Geld überhaupt funktionieren?
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2: Ich bin Pschemmekschuk. Schön, dass ihr wieder da seid. Wie immer schauen wir hier im Podcast auf eine Situation aus dem Alltag, die uns nicht mehr loslässt. Gemeinsam mit ExpertInnen suchen wir nach Ursachen, gesellschaftlichen Zusammenhängen und gehen mit Lösungen raus. Dass Geld zu Streit führen kann, ich denke, das haben die meisten von uns schon mal erlebt. In WGs, in der Familie, aber eben auch in Beziehungen. Aber es lässt sich ja wahrscheinlich kaum vermeiden, dass es zu solchen Herausforderungen kommt. Ich meine, schließlich können wir kaum vorher wissen, wie viel Geld die Person hat, in die wir uns dann verlieben. Deshalb will ich heute klären, wie gehen wir damit um, wenn ein Mensch in der Beziehung deutlich mehr Geld hat? Kann so eine Beziehung überhaupt eine Zukunft haben? Und wie können wir möglichst konfliktfrei darüber sprechen? Ihr habt gerade schon kurz Fred gehört. Sie hat ihren Ex-Freund über Bumble kennengelernt. Da gibt man sein Haushaltsnettoeinkommen ja nicht unbedingt direkt an. Aber nach und nach hat sie schon gecheckt, dass ihr Ex wohl etwas mehr Geld hat als sie. Also, sie war und ist Studentin, er hatte jetzt eine teurere Uhr, hochwertige Kleidung, eine schöne Wohnung alleine. Irgendwann hat sie gemerkt, er hat einfach einen teureren Lebensstil als sie.
3: Ja, kann halt scheinbar ganz gut mit Geld umgehen, dachte ich mir so. Aber grundsätzlich wollte ich eigentlich auch einen Studenten eher haben, also der auch nicht so viel Geld hat oder irgendwie einen Handwerker. Also er war jetzt eigentlich gar nicht der Typ Mann, den ich irgendwie gesucht habe.
2: Ja.
3: Aber ich war dann so, ja gut, es wird einem ja immer so als kleines Mädchen erzählt, ach, du bist hübsch, such dir einen reichen Mann. Und das wird ja immer so als das Ideal dargestellt. Und dann dachte ich so, ja, dann habe ich vielleicht schon einen ganz guten Fang gemacht.
2: Spannend. Also wolltest du eigentlich eher jemand, der auf finanzieller Augenhöhe ist mit dir?
3: Ich wollte jemanden, der insgesamt mehr auf Augenhöhe ist. Hm. Also ich wollte jemanden, der sich in der gleichen Lebensphase befindet, der, wie gesagt, finanziell auf Augenhöhe ist. Und ich habe halt so vom Typ Mann auch eigentlich eher jemanden gesucht, der eher so ein jemand ist, der halt so anpackt, der handwerklich begabt ist, eher auf der Ebene ein Macher und jetzt vielleicht nicht unbedingt auf der finanziellen Ebene so ein Macher ist.
2: Okay, verstehe. Und wann hat das dann zum ersten Mal zum Konflikt geführt? Gab es dann Wasserschaden und du wolltest, er soll ihn selber reparieren, aber er hat jemanden geholt?
3: Na, ich hab ihn dann immer gefragt, was er handwerklich kann und habe dann immer so gesagt, so, ja, ob er, keine Ahnung, ein Bad neu fließen kann, Lampen anmontieren und er hat dann immer gesagt, dass er das alles nicht kann und ich war dann immer so ein bisschen ernüchtert und dann meinte ich dann so, ja, wie kann denn das sein, dass du das alles gar nicht kannst? Er meinte, das klingt dann immer so ajachi von mir und dann später hat sich rausgestellt, dass er meinte, er kann das nicht professionell, wie jemand, der die Lehre gemacht hat, aber dass er halt angeblich schon so ein bisschen was handwerklich können würde. Rausgefunden habe ich es nicht, ob es stimmt. Also das weiß ich bis heute nicht.
2: Okay.
3: Bezüglich des Finanziellen, ja, also am Anfang war es so, mir war es halt schon so ein bisschen unangenehm, dass er für mich halt Geld ausgegeben hat. Und ich wollte dann immer nicht, dass es so viel ist. Und ich wollte dann auch eher, dass wir Sachen machen, die ich vielleicht selbst auch bezahlen könnte. Aber er wollte dann halt immer eher so die cooleren Sachen aussuchen. Und das waren halt irgendwie auch oft Sachen, die dann ein bisschen teurer waren. Ja, und dann ist es halt ganz schnell halt in so ein großes Ungleichgewicht halt gekippt. Und am Anfang hat er immer gesagt, dass das alles gar kein Problem sei, dass er das alles gerne zahlt. Und ich habe auch von Anfang an offengelegt, dass es bei mir finanziell immer ein bisschen schwierig ist. Aber mit der Zeit habe ich gemerkt, dass da eine sehr große Frustration bei ihm halt so entstanden ist.
2: Und worüber war er dann frustriert? Also, dass du einfach noch Studentin bist? Ich meine, das war ja irgendwie absehbar, auch dass sich das nicht so schnell ändert.
3: Ich glaube, er war frustriert, dass es halt einfach selbstverständlich war, dass er auch im Restaurant bezahlt. Und ich habe dann immer gefragt, ob das eh kein Problem ist. Er hat gesagt, nee, sei kein Problem. Aber an seinem Gesichtsausdruck habe ich halt gemerkt, dass er sich schon wünschen würde, dass ich jetzt auch mal zahle. Und so richtig schwierig wurde es, als ich dann das Verhalten abgelegt habe, dass ich geschaut habe, dass wir eher günstigere Sachen machen, weil dann dachte ich, okay, ich möchte jetzt auch gerne schon eine Beziehung auf Augenhöhe führen und wenn er immer nur bestimmen kann, was wir für teurere Sachen machen, ist das für mich halt auch nicht so das Level von Gleichberechtigung, was ich mir wünsche und deshalb habe ich halt Sachen vorgeschlagen, die auch ein bisschen teurer sind und das hat ihm dann halt gar nicht gepasst, weil ich das auch nicht hätte bezahlen können. So, also, dass ich etwas vorgeschlagen habe, wo schon klar war, dass er den Großteil finanziell übernehmen muss.
2: Und das hast du aber gemacht, weil deine Low-Budget-Ideen eh nicht angenommen wurden?
3: Nee, also ich habe auch ganz viele Low-Budget-Vorschläge gemacht, wie du schon sagst. Dass man spazieren gehen kann, dass man wandern gehen kann, dass man vielleicht im Hostel irgendwo übernachtet. Und das war alles, kam das für ihn nicht in Frage, weil es nicht seinem Lebensstil entsprochen hat und für ihn das keine Entspannung ist und er so einfach auch nicht seine Freizeit oder seinen Urlaub verbringen wollte. Da gab es die Möglichkeit, entweder man macht gar nichts oder man macht was Teures.
2: Ich höre bei Fred raus, dass Geld einfach immer ein belastendes Thema in dieser Beziehung war. Und damit ist sie bei weitem nicht alleine, denn auch wenn vielleicht unsere romantische, filmreife Vorstellung ist, dass das Finanzielle bei der Liebe gar keine Rolle spielen sollte, das ist weit entfernt von der Realität.
4: Geld spielt nach wie vor eine große Rolle in Beziehungen. Das sehen wir auch in neueren Umfragen, dass gerade jüngere Menschen tatsächlich sagen, dass Geld eine wichtige Rolle für sie spielt in Beziehungen und bei der Partnerwahl. Außerdem sehen wir in Umfragen halt regelmäßig, dass das Thema Geld und Finanzen zu den Hauptgründen gehört, weswegen Paare sich streiten.
2: Ihr hört hier Alina Bartscher, Professorin für Household Finance an der Frankfurt School of Finance and Management. In ihrer Forschung zeigt sich, dass sich viele Menschen davor scheuen, über Geld in ihrer Beziehung zu sprechen.
4: Allerdings ist das nicht immer eine gute Idee, denn es ist ja einfach ein sehr wichtiges Thema, gerade wenn man eine langfristige Beziehung plant und vielleicht irgendwann eines Tages Kinder bekommen möchte und dann Fragen aufkommen, okay, wer kümmert sich um das Kind, wer arbeitet wie viel, welche Abhängigkeiten entstehen da vielleicht in finanzieller Hinsicht, wie viel Absicherung wollen die Partner einander geben. Das heißt also, es ist wahrscheinlich sinnvoll, sich früh über diese Themen Gedanken zu machen.
2: Für alle, die sich jetzt denken, ja okay, und wie mache ich das? Ich spreche nachher noch mit Paartherapeutin Mashal Omari. Sie hat in ihrer Praxis viel mit Paaren zu tun, die unterschiedliche finanzielle Ausgangslagen haben. Aber davor noch ein Fakt von Alina Bartscher. Die Situation der Einkommen zwischen den PartnerInnen, die ist inzwischen anders als früher.
4: Also es gibt heute deutlich mehr Paare, die sogenannte Dual-Earner-Couples sind, beziehungsweise Dual-College-Couples, also wo eben beide arbeiten, beziehungsweise beide einen Hochschulabschluss haben. Das hat allerdings nicht unbedingt damit zu tun, dass die Leute selektiver in ihrer Partnerwahl geworden sind, sondern das ist einfach ein Resultat dessen, dass mittlerweile viel mehr Frauen studieren und arbeiten gehen.
2: Fred studiert ja auch, nur deshalb arbeitet sie halt noch nicht voll. Und von dem, was sie von ihrem Ex-Freund erzählt hat, war bislang mein Eindruck, dass er eher so durchs Leben geht und denkt, er kann die meisten Probleme mit Geld lösen. Das habe ich Fred auch so gespiegelt und gefragt, ob sie ihm das mal so direkt gesagt hat.
3: Ich weiß gerade gar nicht, ob ich ihm das schon mal so gesagt habe. Also es gab auf jeden Fall einen Streit, den wir hatten. Mir war es halt sehr wichtig, das hatte ich damals aber auch schon in meinem Bumble-Profil geschrieben, dass mir das wichtig ist, dass Männer kochen können oder halt auch bereit sind, es zu lernen, wenn sie es nicht können oder dass man damit mein Herz begeistern kann. Und er kann nicht kochen, zumindest nicht sonderlich gut, und er war halt aber auch nicht bereit, es zu lernen. Und dann war sein Argument immer, ja, das ist ja kein Problem, er löst das mit Restaurantbesuchen, wir gehen dann halt immer essen. So, und dann war ich so, wie willst du eine Großfamilie satt kriegen, da kannst du nicht immer essen gehen, da musst du auch was kochen. So, und das hat er halt nicht eingesehen. Ich glaube, dass er dachte, dass er sich aus allem rauskaufen kann. Jegliches Problem, was irgendwie entsteht, kann er sich rauskaufen, da muss er nicht viel anderes für leisten. So.
2: Würdest du sagen, dass es überhaupt einen Zeitpunkt gab in der Beziehung, wo ihr einen guten Umgang damit gefunden habt, dass er mehr Geld hatte als du?
3: Na, wir hatten nie einen guten Zeitpunkt gefunden. Also es war, ich würde sagen, es ist vielleicht auch ein bisschen klischeehaft. Er ist ja auch ein bisschen älter gewesen als ich, so 5 Jahre circa. Aber es war schon immer ein sehr großes Machtgefälle, vor allem auch durch das Geld da. Und es wurde halt extrem viel Druck halt auch auf mich ausgeübt dadurch. So, und es war nie ein Zeitpunkt, wo es keine Rolle gespielt hat.
2: Okay, also die Beziehung hatte jetzt wahrscheinlich eh nicht so die Zukunftsaussichten, so wie das klingt. Wann wusstest du denn, dass es wahrscheinlich besser für dich ist, das einfach zu beenden und dich zu trennen?
3: Als ich das Gefühl habe, dass er versucht, mich zu kaufen, ehrlich gesagt, so ein bisschen.
2: Ah.
3: Und ich hatte halt so das Gefühl, also er hat sich halt sehr ausgenutzt gefühlt finanziell, hat mir das dann halt auch immer wieder vorgeworfen, dass er sich fühlt wie ein Bankomat. Und am Tag der Trennung, ich war mir noch sehr unsicher, ob ich mich jetzt wirklich trennen soll, hat er mir noch so im Scherz so gesagt, so ja, dass ich nicht irgendwie was von seinem Gold klaue. So. Und dann habe ich gesagt, das würde ich niemals tun. Und dann kam so ein Spruch wie, ja, noch nicht. So, und er hat mich halt scheinbar so absolut als so ein Golddigger gesehen. Und das ist halt etwas, womit ich mich persönlich überhaupt nicht identifizieren kann, was mich auch sehr verletzt hat. Und das war sowas, wo ich halt gemerkt habe, okay, das hatte ja überhaupt keine Zukunft, wenn er mich einfach nur als eine Frau sieht, die ihn finanziell ausnimmt.
2: Hier möchte ich mal ganz kurz was zum Begriff Golddigger einwerfen. Der ist nämlich so in den 20er Jahren des letzten Jahrhunderts bekannt geworden. Und ich finde den ziemlich absurd, weil das war ja eine Zeit, wo Frauen in vielen westlichen Staaten nicht wirklich alleine eine wirtschaftlich selbstständige Existenz aufbauen konnten. Also es war ja nur smart, wenn man schon von einem Mann abhängig sein musste, sich auch einen Reichen zu suchen. Deshalb finde ich das so schwierig, dass das schon damals so abgewertet wurde und sich ja bis heute durchzieht. Heute ist das ja zum Glück anders und Frauen können natürlich wirtschaftlich selbstständig leben. Trotzdem kann Geld in Beziehungen zu einem ganz schön großen Streitthema werden. Wir haben es ja bei Fried mitbekommen. Deshalb habe ich Mashal Omari um Rat gefragt. Sie ist systemische Paartherapeutin in München und berät auch Paare, bei denen Geld ein großes Thema ist. Ich habe sie gefragt, wie wir es überhaupt schaffen, im Beziehungsalltag auf einen Nenner zu kommen, wenn eine Person viel mehr verdient als die andere.
5: Also es muss nicht unbedingt sein, dass man dann nur Dinge findet, die sich auch beide leisten können. Also es geht ja wirklich auch darum, dass wenn man weiß, der eine hat mehr Geld als der andere, dass man vielleicht Kosten eben aufteilt, aber nicht eben nach dem 50-50-Prinzip, sondern auch guckt, okay, was kriege ich denn stattdessen, ja? Oder ich verdiene halt doppelt so viel. Und für mich hat Geld jetzt nicht den Wert wie für andere, sondern Geld ist etwas, wo ich mir Freizeit kaufe oder auch Freiheit oder eben auch schöne Glücksmomente und die möchte ich gerne mit dir teilen. Und das ist quasi dann die emotionale Verbindung, dass man eben da nochmal bespricht, wer zahlt was und was ist der Person auch wert, das zu bezahlen.
2: Ich finde das spannend, wenn wir kurz darüber nachdenken, so die andere Person bezahlt was. Weil wenn ich jetzt weniger Geld habe, und eben keinen Bock drauf habe, dass mich meine Partnerin oder mein Partner ständig einlädt, kann es ja auch sein, dass der Partner ja dann trotzdem drauf besteht, weil er sagt, na komm, ist doch, also macht uns doch beiden Spaß und für mich ist es wirklich kein Thema, wenn ich bezahle. Aber das ist ja dann schon irgendwie so ein bisschen unangenehm so in dieser Dynamik. Man will ja dann auch nicht noch abhängiger sein. Was können wir in der Situation tun?
5: Ja, also wichtig ist nochmal zu besprechen, wie man sich denn fühlt. Es kann ja sein, dass man sich dadurch eben nicht auf Augenhöhe fühlt, weil dieses Finanzthema so viel Raum einnimmt und man ständig das Gefühl hat, man ist dann vielleicht nicht so viel wert wie der andere oder man kommt sich wie so ein Bittsteller, Bittstellerin eben rüber. Und dann ist es schon wichtig, auch miteinander zu besprechen, worauf können wir denn verzichten? Weil es ist ja auch so, dass vielleicht die Person, die mehr verdient, sagt, ich möchte aber gar nicht verzichten. Es gibt so tolle Sachen und die möchte ich gemeinsam mit dir eben erleben. Weil Geld ist einfach tatsächlich auch nur ein Werkzeug, um halt eben auch Quality Time miteinander zu verbringen. Und wenn es dann immer noch so ist, dass man sagt, man will aber nicht eingeladen werden, dann ist halt die Frage, okay, was ist denn für dich Quality Time? Gibt es etwas, wo du vielleicht mal finanzieren kannst? Vielleicht Theaterkarten oder auch Konzertkarten? Ja, das muss ja gar nicht so teuer sein, damit auch die andere Person das Gefühl hat, sie trägt eben auch finanziell etwas dazu bei, um schöne Momente zu erleben. Und wenn das so ist, dass man vielleicht schon zusammen wohnt und einer verdient mehr und sagt dann, ja klar, ich zahle jetzt den Urlaub, weil ich kann es mir leisten. Und der andere dann einfach auch das Gefühl hat, er will trotzdem was dafür tun, er möchte nicht ständig eingeladen werden, ja. Dann ist die Frage, okay, was kann man stattdessen machen? Vielleicht kann man dann einfach sagen, dafür übernehme ich diese Dinge, die im Haushalt anstehen oder dafür übernehme ich vielleicht die Steuerunterlagen oder ich kann dir bei deinem Papierkram helfen oder bei deiner Arbeit. Weiß ich nicht, wenn jetzt noch jemand promovieren möchte oder sowas. Vielleicht ist es dann so, dass man dann trotzdem Dinge austauschen kann, die den gleichen Wert haben, auch wenn es nicht den gleichen Geldwert hat, ja. Aber es geht ja immer darum, dass man Zeit investiert und Energie und dass das ausgeglichen sein muss. Und da geht es nicht primär nur ums Geld.
2: Angenommen, ich bin wirklich glücklich in meiner Beziehung und wir lieben uns gegenseitig. Aber wir haben immer, immer wieder Konflikte um das Geld, eben weil einer mehr hat als so der andere. Wir haben jetzt schon viele spezifische Situationen angeschaut. Wie können wir denn insgesamt so einen guten Umgang mit diesem Thema Geld finden, ohne es einfach so ein bisschen unter den Teppich zu kehren?
5: Also es ist total wichtig, dass man regelmäßig über Geld spricht und dass man eben dieses Geldthema nicht unter den Teppich kehrt, weil das ist, ja, es vergiftet die Beziehung, weil jeder macht sich so seine eigenen Gedanken und hat Erwartungen an die andere Person, die dann wahrscheinlich nicht erfüllt werden, weil die andere Person weiß überhaupt gar nicht, was von ihr oder von ihm erwartet wird. Deswegen ist es umso wichtiger, dass man wirklich offen ist zum Geldthema, aber auch transparent ist, weil viele wissen auch gar nicht, wie viel hat denn der andere zur Verfügung, weil manchmal schämt sich jemand und sagt zum Beispiel gar nicht, dass er oder sie im Dispo ist, ja, und der andere, der weiß gar nichts davon. Oder vielleicht denkt man auch manchmal, ja, der andere hat Geld, aber wie viel Geld der hat, darüber spricht die andere Person vielleicht auch nicht. Und deswegen ist es dann manchmal noch unangenehmer, weil man sich denkt, oh Gott, aber jetzt zahlt er ja schon zum 10. Mal den Kaffee. Vielleicht hat er ja aber 100.000 Euro auf der Kante und der 93 Kaffee ist jetzt gar nicht so schlimm, ja. Also darüber muss man wirklich offen reden. Vielleicht auch, wenn man eben eine gemeinsame Zukunft haben möchte, ist es umso wichtiger, über das Geld zu sprechen. Wie viel hat denn jeder?
2: Mir kommt es so vor, als wäre das ja fast das Schwierigste an dem ganzen Thema Geld. Also wenn wir irgendwie sehen, wir haben mehr Geld als unsere Partnerin und sie sagt irgendwie ständig, nee, sie hat jetzt kein Geld irgendwie für Theater oder so, weil es teuer, aber ich sehe irgendwie, jeden Tag wird der Kaffee dreimal to go geholt und es werden ständig teure Klamotten geshoppt, dann kann das ja schon so ein bisschen so ein Gefühl von, ja, sich betrogen fühlen sein auch. Weil die andere Person vielleicht einen selbst nicht so priorisiert oder die Beziehung und man das ja aber alles selber finanziell stemmt. Was können wir da tun?
5: Also es ist ein richtig mieses Gefühl, wenn man das Gefühl hat, man ist vielleicht die einzige Person, die sich wirklich über Geld Gedanken macht und auch schaut, dass man als Paar genug Geld hat und die andere Person, die verprasst es alles, ja, oder denkt auch gar nicht an morgen sozusagen, sondern nur an ich und gerade dieser Konsum in der heutigen Zeit, der verführt ja sehr dazu, dass man eben immer wieder mal Geldprobleme hat und jemanden, der vielleicht da bedachter mit seinem Geld umgeht, weil das von Haus aus übrigens auch so gelernt hat. Also wie wir mit Geld umgehen, bestimmt auch meistens unsere Herkunft. Ja, wenn wir Eltern hatten, die uns das beigebracht haben, sparsamer zu sein oder eben genauer drauf zu schauen, dann sind wir in der Tendenz auch besser im Umgang mit Geld, als wie wenn jetzt jemand in einem Haushalt aufwächst, wo eben viele Schulden da gewesen sind oder wo es auch kaum Ersparnisse gegeben hat und wo man immer im Hier und Jetzt gelebt hat, dann fällt es der Person auch deutlich schwieriger, mit Geld umzugehen. Also Geld ist tatsächlich auch Erziehungssache. Und auch hier ist es wichtig, sich nochmal zusammenzusetzen und zu überlegen, hey, wie bist du denn eigentlich aufgewachsen? Welche Rolle hat Geld bei euch in der Familie gespielt, ja? Hast du denn jemals gelernt, etwas zurückzulegen oder hast du eher gedacht, nee, wenn ich jetzt Lust drauf habe, dann kaufe ich mir das, weil bei mir war es komplett anders und ich merke, dass wir da sehr unterschiedlich unterwegs sind. Was ist dir denn heute wichtig? Hast du denn überhaupt Lust, dass wir mal zusammen auf etwas hinsparen? Weil ich merke, dass ich halt einfach unzufrieden bin, weil ich die Person bin, die halt immer überlegt, wie wir uns das leisten können. Und im Moment habe ich noch nicht das Gefühl, dass du da irgendwie mich dabei unterstützt. Also dieses Gespräch ist natürlich sehr schwierig, ja, und auch unangenehm, aber es hilft ja nichts. Man muss ja sich trotzdem zusammensetzen und darüber sprechen, wie es einem geht.
2: Ich nehme für mich eine Sache mit, die hat mir Fried noch nach der Aufzeichnung erzählt, nämlich, dass sie letztendlich finanziell an dieser Beziehung zu ihrem Ex sogar verloren hat, weil sie auch mal kleinere Dinge bezahlen wollte, die sie sonst vielleicht gar nicht erst gekauft hätte, einfach damit ihr Ex halt nicht alles zahlt. Also an dieser Goldtigger-Geschichte ist wirklich gar nichts dran. Das Team für diese Folge: Milan Prossig, Ivy Norti, Friederike Seeger, Frank Klein und ich. Schemmengeschuck. Tschüss. Danke fürs Zuhören.
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1: Um 19 Uhr mit Marion Köhlis. Wie jedes Jahr am 9. Mai gab es heute in Moskau eine Militärparade. Es hat keine Zwischenfälle oder Angriffe gegeben. Mit der Parade wird der Sieg der Sowjetunion über Nazi-Deutschland vor 81 Jahren gefeiert. Das Besondere in diesem Jahr, es war eine Art Mini-Ausgabe. Präsentiert haben sich Soldaten aus unterschiedlichen Armeebereichen. Es gab aber keine Vorführung von Panzern, Geschützen und Raketen, wie sonst immer gezeigt werden. Hintergrund ist der russische Angriffskrieg in der Ukraine. Aus Angst vor ukrainischen Drohnenattacken wurden Teile der Parade gestrichen. Noch bis 11. Mai gilt eigentlich eine dreitägige Waffenruhe. Als einziger EU-Regierungschef war der slowakische Ministerpräsident Robert Fico in Moskau. Russlands Präsident Wladimir Putin hat ihm Zusagen bei der Energieversorgung seines Landes gemacht. Die Slowakei ist stark abhängig von russischen Öllieferungen und es gelten deshalb Ausnahmen von den EU-Sanktionen. Fico wird für die Reise von der EU und auch der NATO kritisiert. Die Deutsche Bahn will ab Sommer 2028 eine neue Direktverbindung von Berlin nach Oslo starten. In 14 bis 15 Stunden über Hamburg, Kopenhagen, Malmö und Göteborg. Das hat der DB-Fernverkehr-Vorstand den Funke-Medien gesagt. Mit rund 1000 Kilometern sei die Strecke eine der längsten in Europa. Auch die norwegische und die dänische Bahn sollen bei der neuen Direktverbindung dabei sein. Sie gehört zu 10 Pilotprojekten, mit denen die EU-Kommission den grenzüberschreitenden Verkehr ausbauen will. Am Flughafen in der US-Stadt Denver hat eine Maschine beim Start einen Menschen erfasst. Nach Angaben des Flughafens bei X soll die Person 2 Minuten vorher über einen Zaun geklettert und auf die Startbahn gelaufen sein. Durch den Zusammenprall gab es demnach einen Triebwerksbrand. Die 231 Menschen an Bord des Fliegers wurden zurück zum Airport gebracht. 5 mussten mit leichten Verletzungen ins Krankenhaus. Der erfasste Fußgänger ist tot. Laut Flughafen ist noch nicht klar, wer er ist. Wahrscheinlich sei es aber niemand, der für den Airport arbeitet. Berlin hat seit heute eine Helmut-Kohl-Allee. Der CDU-Politiker Kohl war von 1982 bis 1998 Bundeskanzler und gilt als Kanzler der Einheit. Die deutsche Einheit 1990 fiel in seine Amtszeit. Der Berliner Senat hatte die Umbenennung der Straße im Stadtteil Tiergarten im Herbst letzten Jahres beschlossen. Zum 35. Jahrestag der deutschen Einheit sollte damit Kohls historische Leistung gewürdigt werden. Unumstritten war Kohl aber nicht. Unter anderem, weil er in einen großen Parteispendenskandal verwickelt war. Vor knapp 9 Jahren ist er mit 87 Jahren gestorben.
0: Das Wetter.
1: Am Abend und in der Nacht oft bedeckt, aber trocken. Es kühlt auf 11 bis 2 Grad runter. Morgen auch viele Wolken, nur im Osten und im Süden länger sonnig, bei 15 bis 26 Grad. Später von Südwesten her Schauer oder auch Gewitter.
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2: Hi und guten Abend. Ja, plötzlich waren da 40.000 Raver in Frankreich vor der Haustür des Innenministers Nunes. Naja, was heißt plötzlich? Sie meinten, sie hätten dafür einen guten Grund, die Raver. Welchen, klären wir später. Ihr seid im Club der Republik, der ist offiziell genehmigt. Der Rave in Frankreich war es nicht. Schön, dass ihr hier seid. Mein Name ist Mike Litt.

Ihr seid im Club der Republik und es gibt jedenfalls für mich ein neues Land auf der Musiklandkarte zu erkunden, Kanada. Okay, mir waren immer mal wieder vereinzelt kanadische DJs aufgefallen, aber mir war nicht so klar, dass sich in den letzten Jahren wohl in Vancouver und Montreal zwei sehr starke Underground-Szenen entwickelt haben. Zwei jeweils in den Städten starke Kreativköpfe haben sich zusammengetan, um sozusagen das Beste zu verbinden. Jump Source heißt das Projekt und das gemeinsame Album Fold. Da kommt eine Menge bei heraus, elektronischer Sound, der ja kaum Grenzen kennt, dabei aber ziemliche Pop-Qualitäten hat. Aber eben nicht aufdringlich oder grell, eher elegant. Ich finde das ziemlich interessant und Sängerin Bea 1991, die wir in der letzten Woche noch in einer eher aufgedrehten Kollaboration mit Your Tracks gehört haben, spielt da auch eine ganz andere Qualität aus. Hier in Endlessly bei Jump Source. Bea 1991.

Jump Source, das kanadische Projekt auf der Achse Vancouver-Montreal. Ich weiß eigentlich noch nicht viel über das Umfeld von Jump Source, außer was ich euch eben sagte. Da gibt es wohl sehr kreative Elektronikstützpunkte in Kanada, die ziemlich gut verdauliche, aber eben auch hochwertige Musik kreieren. Was auf diesem Album Fold zu hören ist, beeindruckt mich jedenfalls ziemlich. Bei aller Vielfalt und der Symbiosen verschiedenster Styles klingt es dennoch immer überzeugend und ziemlich authentisch und entwickelt. Manchmal auch sehr britisch, aber dann doch mit einem gewissen Dreh, den man so aus UK im Moment nicht zu hören bekommt. Ich möchte das, was da in Kanada gerade im Augenblick passiert, im Blick halten, nach Tracks wie diesem hier, Shattered von Jump Source.

Das hier ist Deutschlandfunk Nova. Ihr seid im Club der Republik. Love You More von Rudy Mantle habt ihr gehört. Und wenn eine Truppe es geschafft hat, schon in Zeiten, als Drum and Bass nicht so sehr im Interesse stand, immer wieder mit dem Sound auch in die Charts vorzudringen, dann waren es diese Typen von Rudy Mantle aus dem Londoner Stadtteil Hackney. Gerade werden Rudy Mantle für ihr Durchhaltevermögen also, wenn man so möchte, belohnt. Der Sound ist wieder voll da und spielt auch eine Rolle bei einem neuen Partykonzept in Berlin. Was eben alles entstanden ist über die Jahre aus Drum and Bass, das sind ja, wenn man so möchte, jeweils Welten für sich. Dubstep, neuer Jungle und. Kleine Biotope also, die in Berliner Locations zusammen mit Techno aber wieder unter einem Dach zelebriert werden sollen. Die Partyreihe Deep Method will die Genregrenzen aufbrechen. Das klingt spannend und folgt gleichzeitig auch dem aktuellen Trend, anstatt kleine Süppchen zu kochen, die Menschen wieder zusammenzubringen, damit es eben auch wieder wirtschaftlicher wird. Wir müssen später allerdings noch klären, wie die Leute da überhaupt hinkommen nach Berlin, wenn sie eine längere

Neue Musik von DJ DOD, der Track Closure für euch hier gerade eben im Club der Republik. Der französische Innenminister Nunes bekam kürzlich einen Rave vor der Haustür. Gleich 40.000 Menschen kamen dafür in seinem Heimatort zusammen, aber nicht um ihn zu feiern. Es war im Grunde genommen eine politische Protestveranstaltung gegen das Vorgehen des Innenministers gegen illegale Raves. Dementsprechend war der Rave vor seiner Haustür natürlich auch nicht offiziell genehmigt. Allerdings brachten sich die Raver auch in Gefahr. Ja, es war eben nicht direkt vor der Haustür, sondern die Raver versammelten sich nämlich auf einem benachbarten Militärgelände, auf dem sich noch nicht entschärfte Sprengkörper befinden. Es passierte in der Hinsicht erfreulicherweise nichts Dramatisches, also es war kein Krachen zu hören, aber der Innenminister hat das halbe Wochenende über deutlich gehört. Seine Politik findet jedenfalls bei den 40.000 Ravern keine Zustimmung.

Raven gegen Politik ist möglich, haben wir eben schon gehört. Raven gegen den Krieg im Iran theoretisch und praktisch auch. Aber wenn keine Flugzeuge mehr starten können wegen der Situation in der Straße von Hormuz und der damit verbundenen Kraftstoffknappheit, dann wird es möglicherweise schwierig mit dem Raven an sich für diejenigen, die sonst gerne mal nach Berlin jetten, um zu feiern und zu tanzen. Eine sogenannte Billigflug-Airline hat angekündigt, Berlin als Destination zu streichen. Die Standortkosten, die seien sowieso schon sehr hoch und mit den steigenden Treibstoffpreisen schon überhaupt nicht mehr zu machen. Die Veranstalterinnen und Partymacher befürchten nicht unerhebliche Verluste deswegen. Manche vermuten, andere Metropolen könnten ein größeres Stück vom Partytourismuskuchen abbekommen.

Ihr seid im Club der Republik und hier noch herzlich willkommen bis um Mitternacht. Wie gewohnt bekommt ihr hier jetzt ein DJ-Set nach dem anderen. Das erste gleich nach den Nachrichten von Pulli und Chomba aus Berlin. Das ist ein wunderbares Warm-up von den beiden, von ihr, von Pulli und von ihm, von Chomba. Dann haben wir hier Musik für euch von Rafat. Rafat möchte mit seinem Sound die Menschen der verschiedenen Nationen zusammenbringen und dementsprechend mixt er auch immer wieder andere Soundfarben zusammen. Das ist sehr spannend. Rafat für euch. Anschließend dann Tech House mit Igor Kamor. Der spielt das, was wir sonst auch zu hören bekommen, natürlich mit einer eigenen Note aus der Lucid Flow Familie, nämlich sehr schönen Tech House. Igor Kamo. Dann haben wir noch eine Techno-Spezialistin bis um Mitternacht aus den USA, nämlich Shay De Castro. Techno, aber wieder einmal sehr transparent, klar definiert und für alle, die es ein bisschen härter mögen, genau das Richtige für diejenigen, die aber auch beim schnelleren Sound noch gerne Strukturen erkennen. Das ist unser Fahrplan bis um Mitternacht. Gleich nach den Nachrichten treffen wir uns hier.

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1: Um 20 Uhr mit Marion Fürlis. Nach dem Hunter-Virus-Ausbruch auf einem Kreuzfahrtschiff sind Rückführungsflüge für deutsche und andere europäische Passagiere geplant. Starten sollen sie von der spanischen Urlauberinsel Teneriffa aus. An Bord des Kreuzfahrtschiffes sind Passagiere und Besatzungsmitglieder aus 23 Ländern. Das betroffene Kreuzfahrtschiff Hondius wird morgen früh in einem Hafen im Süden von Teneriffa erwartet. Dort sollen alle Passagiere noch an Bord auf Krankheitssymptome geprüft werden. Nach Nationalität geordnet sollen dann nacheinander alle Gruppen über einen Militärflughafen ausgeflogen werden und in der Heimat in Quarantäne gehen. Die Weltgesundheitsorganisation spricht von 6 bestätigten Hunter-Virus-Fällen an Bord und 2 Verdachtsfällen. 3 der betroffenen Personen sind gestorben. 2 Monate nach der Landtagswahl in Baden-Württemberg steht dort die Neuauflage der Koalition aus Grünen und CDU. CDU und die Grünen haben auf Landesparteitagen dem Koalitionsvertrag heute zugestimmt. Der Grünen-Politiker Cem Özdemir, der neue Ministerpräsident werden soll, hat an seine Partei appelliert, am Kurs der Mitte auch weiter zu festzuhalten. Dass bei der Bundestagswahl 2025 nur 14% die Grünen gewählt hätten, bei der Landtagswahl aber mehr als doppelt so viele, habe Gründe, hat Özdemir gesagt. CDU-Landeschef Manuel Hagel hat einen bodenständigen Regierungsstil versprochen, ohne Spektakel und Selbstinszenierung. Der Koalitionsvertrag ist mehr als 160 Seiten dick. Drin steht unter anderem ein kostenloses, verpflichtendes letztes Kindergartenjahr und die Klimaneutralität bis 2040. Die Grünen hatten die Landtagswahl im März knapp vor der CDU gewonnen. Wegen bestimmter Wahlrechtsregeln kommen aber beide Parteien auf die gleiche Zahl an Mandaten. Die Europäische Union ist mehr als nur die Politik in Brüssel. Deshalb wird an diesem Wochenende die europäische Idee gefeiert. Zum Europatag gibt es heute auch in deutschen Städten Aktionen. In Berlin zum Beispiel soll das Brandenburger Tor dazu in den europäischen Farben beleuchtet werden. In München werden der Olympiaturm, das Rathaus und die Fußballarena blau-gelb erstrahlen. In Köln leuchtet heute Abend auch das Fußballstadion. Außerdem gibt es Podiumsdiskussionen, viel Bühnenprogramm und Essen aus ganz Europa, unter anderem in Frankfurt, Bonn, Leipzig und Freiburg. In Brüssel und Luxemburg konnten sich heute alle die EU-Institutionen anschauen. Der Europatag erinnert an den 9. Mai 1950. Damals, kurz nach dem Zweiten Weltkrieg, hatte Frankreich eine neue Form der Zusammenarbeit in Europa vorgeschlagen, die den Frieden sichern sollte. Aus diesem Vorschlag ist dann nach und nach die Europäische Union entstanden, die 1992 offiziell gegründet wurde. Heute ist der Gratis Comic Day. Bedeutet, bundesweit haben 1000 Buchhandlungen und Büchereien Comics an vor allem Kinder und Jugendliche, aber auch an Erwachsene verschenkt. Es waren spezielle Hefte. Es gab 22 Versionen zu verschiedenen Themen und insgesamt 800.000 Hefte. Die Verlage, die hinter der Aktion stehen, versuchen den stationären Buchhandel zu stärken, vor allem gegen den mächtigen Onlinehandel. Den Gratis Comic Day gibt es schon seit 16 Jahren.
0: Das Wetter.
1: Am Abend und in der Nacht oft bewölkt, aber trocken. Es kühlt runter auf 11 bis 2 Grad. Morgen auch viele Wolken, nur im Osten und Süden länger sonnig. Das Ganze bei 15 bis 26 Grad. Später von Westen her Schauer oder auch Gewitter.
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2: Das erste Set heute von Pulli und Chomba. Die zwei spielen für uns, wie ich finde, ein ganz fantastisches Warm-up. Also habt eine angenehme Zeit hier mit Pulli und Chomba.

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1: Puddel und Schomba eben mit einem wunderbaren Warm-up. Und jetzt hören wir Rafat aus Heidelberg. Rafat hat eine Vision, er möchte mit seiner Musik die Menschen der verschiedenen Nationen zusammenbringen. Und ich finde, daran arbeitet er sehr gut. Habt ihr jetzt mit Rafat eine gute Stunde?

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1: Rafa hat gerade hier bei uns im Club und jetzt Igor Kramor. Der stammt aus Lissabon, ist aber der Lucid Flow Familie angeschlossen, von der wir hier immer mal wieder schöne Tech-House-Sets bekommen. So auch in diesem Fall von Igor Kramor.

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1: Tech-House gab's eben, jetzt gibt es Techno, aber kein Techno der ganz knalligen, lauten Art. Ich finde, das ist sehr filigraner Techno, den für uns Shay De Castro, eine Amerikanerin, spielt. Also bis um Mitternacht für euch hier, Shay De Castro.

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Dieser sehr transparente Techno-Sound, der kommt von Shay de Castro, die legt für uns auf bis um Mitternacht. Dann haben wir hier wie gewohnt eine Pause bis zum kommenden Wochenende und ab 19 Uhr sind dann die Türen wieder geöffnet. Ich werde euch persönlich dort begrüßen, freue ich mich schon drauf. Bis dahin habt ein schönes Wochenende, alles Liebe und Gute. Mein Name ist Mike Litt.

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